0: das Viertelfinale erreicht. Gegen Ägypten siegte der Weltmeister am Ende 3:2.
1: Gut 70 Minuten läuft alles für Ägypten. Ibrahim macht nach 15 Minuten das 1:0. Kurz danach hält Torwart Schubir einen schwach geschossenen Foulelfmeter von Messi. Und nach Sikos 2:0 in Minute 67 riecht es in Atlanta nach Sensation. Aber Romeros Anschlusstreffer in der 79. Minute weckt den Weltmeister. Messi macht 5 Minuten später den Ausgleich, sein 21. WM-Treffer. Und in der 2. Minute der Nachspielzeit köpft Enzo Fernandes den Titelverteidiger ins Viertelfinale. Thomas Thonfeld, Sportredaktion.
0: Im Viertelfinale trifft Argentinien auf die Schweiz. Die Schweizer haben Mitfavorit Kolumbien nach einem Elfmeterkrimi mit 4:3 aus dem Turnier geworfen.
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1: Ich bin David Riemer. Die Grünen erwägen, die geplante Verabschiedung des Gesundheitssparpakets im Bundestag mit juristischen Schritten zu stoppen. Parteichef Banaschak bezeichnet den Gesetzentwurf von Gesundheitsministerin Warken als Murks und kritisiert kurzfristige Änderungen in den Zeitungen der Mediengruppe Bayern. Union und SPD wollen das Sparpaket an diesem Freitag im Bundestag beschließen. Die Deutsche Bahn will am Vormittag ihr drittes Sofortprogramm vorstellen. Diesmal geht es um eine bessere Kundeninformation bei Verspätungen und Gleiswechseln. Die ersten beiden Programme betrafen mehr Sicherheit und Sauberkeit an Bahnhöfen sowie mehr Komfort im Fernverkehr.
2: Das Hauptproblem der Bahn sind sicherlich die häufigen Verspätungen wegen der maroden Infrastruktur. Aber bis die Stellwerke, Weichen, Gleise oder Oberleitungen saniert sind, werden noch rund 10 Jahre vergehen. Die 3 Sofortprogramme sollen schneller helfen. Putztrupps säubern Bahnhöfe und Züge, Bordrestaurants werden auf Vordermann gebracht, mehr Sicherheitsleute sind unterwegs. Damit Fahrgäste künftig besser informiert werden, sollen unter anderem die Bahn-App und die Webseite genauso schnell aktualisiert werden wie etwa die Anzeigen an den Bahnhöfen. Aus Berlin, Ursula Winkler.
1: Die Staats- und Regierungschefs der NATO-Staaten setzen die Beratungen bei ihrem Gipfel in Ankara heute fort. Am zweiten und letzten Tag des Treffens geht es unter anderem um die Frage der Lastenteilung in der Allianz zwischen den USA und den übrigen Verbündeten. Auch der Ukraine-Krieg steht auf der Tagesordnung.
3: Die Ukraine kann auf mehr Militärhilfe hoffen. Über einen Zeitraum von 2 Jahren soll es 140 Milliarden Euro für militärische Unterstützung und Ausbildung geben. Das müssen die Gipfelteilnehmer nun noch final festzurren. US-Präsident Trump hat schon zu Beginn des Gipfels erneut die europäischen Partner kritisiert. Er wirft ihnen mangelnde Unterstützung im Iran-Krieg vor. Erst heute wird klar, ob ein Eklat abgewendet werden kann und der Gipfel zum Erfolg wird. Aus Ankara, Miriam Schmidt.
1: Titelverteidiger Argentinien steht nach einem K.O.-Drama im WM-Viertelfinale. Nach einem 0:2-Rückstand gewinnt die Albi Celeste 3:2 gegen Ägypten. Angetrieben von Superstar Lionel Messi retten sich die Argentinier spät in die nächste Runde der Fußball-Weltmeisterschaft. Dort treffen sie auf die Schweiz, die Mitfavorit Kolumbien nach einem Elfmeter-Krimi mit 4:3 aus dem Turnier geworfen hat.
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1: Ich bin David Riemer. Nach den jüngsten Attacken auf mehrere Tanker in der Straße von Hormuz hat das US-Militär Ziele im Iran angegriffen. Das teilte das für den Nahen Osten zuständige Regionalkommando des US-Militärs mit.
2: Die Spannungen sind verschärft. Die USA schlagen heftig zu. 4 bis 5-mal so schwere Bombenangriffe wie vor 10 Tagen, beschrieb ein US-Regierungsbeamter. Auch die Ölsanktionen gegen den Iran wurden wieder in Kraft gesetzt. Damit soll Teheran für die Angriffe auf Handelsschiffe in der Straße von Hormuz bestraft werden. Eine neue militärische Eskalation droht. Der diplomatische Prozess ist in Stocken geraten. Der Iran wirft den USA vor, gegen das bisher erzielte Rahmenabkommen zu verstoßen und droht mit entschlossenen Gegenmaßnahmen. Aus den USA, Tina Eck.
1: Deutschland hat der NATO erneut Verteidigungsausgaben in Rekordhöhe gemeldet. Die Bundesregierung übermittelte für das laufende Jahr einen Betrag von rund 125 Milliarden Euro. Das geht aus Daten hervor, die zum Start des NATO-Gipfeltreffens in Ankara veröffentlicht wurden.
3: Gegenüber dem Vorjahr ist das eine Steigerung von rund 25%. Der Anteil der Verteidigungsausgaben am Bruttoinlandsprodukt würde auf etwa 2,7% klettern. Innerhalb der NATO geben damit nur die USA mehr Geld für Verteidigung aus als Deutschland. Die Zahlen sollen beim NATO-Gipfel vor allem den mächtigsten Gast überzeugen. US-Präsident Trump hat erst vor wenigen Tagen wieder die Ausgaben der Europäer kritisiert. Deutschlands Investitionen nannte er lächerlich. In Ankara dürfte sich nun zeigen, ob sich beide Seiten aufeinander zubewegen. Aus Berlin, Thomas Brockt.
1: Trotz ihrer Verurteilung kandidiert Frankreichs führende rechtsnationale Marine Le Pen für die Präsidentschaftswahl im kommenden Jahr. Sie wolle Revision einlegen und als Kandidatin antreten, sagte sie im französischen Fernsehen. Zuvor hatte ein Gericht sie in einem Verfahren um Scheinbeschäftigung und EU-Gelder schuldig gesprochen. Die Schweiz hat nach einem Elfmeterkrimi mit Favorit Kolumbien aus dem Turnier geworfen und darf erstmals seit 1954 wieder im Viertelfinale einer Fußball-Weltmeisterschaft antreten. Das 4:3 im Elfmeterschießen beschert dem Team das Duell mit Lionel Messi und dessen Argentiniern. Die Südamerikaner hatten zuvor spektakulär einen 0:2 Rückstand gegen Ägypten gedreht und kurz vor Schluss noch 3:2 gewonnen.
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1: Ich bin David Riemer. Nach Attacken auf mehrere Tanker in der Straße von Hormuz hat das US-Militär Ziele im Iran angegriffen. Das US-Regionalkommando spricht von einer Serie heftiger Angriffe. Teheran solle dafür einen hohen Preis zahlen. Mit dem neuen US-Angriff wächst die Gefahr einer erneuten militärischen Eskalation in der Region. Die Staats- und Regierungschefs der NATO-Staaten setzen die Beratungen bei ihrem Gipfel in Ankara heute fort. Am zweiten und letzten Tag des Treffens geht es unter anderem um die Frage der Lastenteilung in der Allianz zwischen den USA und den übrigen Verbündeten. Auch der Ukraine-Krieg steht auf der Tagesordnung.
2: Die Ukraine kann auf mehr Militärhilfe hoffen. Über einen Zeitraum von 2 Jahren soll es 140 Milliarden Euro für militärische Unterstützung und Ausbildung geben. Das müssen die Gipfelteilnehmer nun noch final festzurren. US-Präsident Trump hat schon zu Beginn des Gipfels erneut die europäischen Partner kritisiert. Er wirft ihnen mangelnde Unterstützung im Irankrieg vor. Erst heute wird klar, ob ein Eklat abgewendet werden kann und der Gipfel zum Erfolg wird. Aus Ankara, Miriam Schmidt.
1: Die Grünen erwägen die geplante Verabschiedung des Gesundheitssparpakets im Bundestag mit juristischen Schritten zu stoppen. Parteichef Banaschak bezeichnete den Gesetzentwurf von Gesundheitsministerin Wagen als Murks und kritisierte kurzfristige Änderungen in den Zeitungen der Mediengruppe Bayern. Union und SPD wollen das Sparpaket an diesem Freitag im Bundestag beschließen. Argentinien hat im Achtelfinale der Fußball-WM einen 0:2-Rückstand gedreht und nach einem Kraftakt das Viertelfinale erreicht. Gegen Ägypten siegte der Weltmeister am Ende 3:2.
3: Gut 70 Minuten läuft alles für Ägypten. Ibrahim macht nach 15 Minuten das 1:0. Kurz danach hält Torwart Schubir einen schwach geschossenen Foul-Elfmeter von Messi. Und nach Sikos 2:0 in Minute 67 riecht es in Atlanta nach Sensation. Aber Romeros Anschlusstreffer in der 79. Minute weckt den Weltmeister. Messi macht 5 Minuten später den Ausgleich, sein 21. WM-Treffer. Und in der 2. Minute der Nachspielzeit köpft Enzo Fernandez den Titelverteidiger ins Viertelfinale. Thomas Thonfeld, Sportredaktion.
1: Im Viertelfinale trifft Argentinien auf die Schweiz. Die Schweizer haben mit Favorit Kolumbien nach einem Elfmeter-Krimi mit 4:3 aus dem Turnier geworfen.
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2: Ich bin Diana Kramer. Nach den jüngsten Attacken auf mehrere Tanker in der Straße von Hormuz hat das US-Militär Ziele im Iran angegriffen. Das teilte das für den Nahen Osten zuständige Regionalkommando des US-Militärs mit. Inzwischen seien die Attacken beendet.
3: Die Spannungen sind verschärft. Die USA schlagen heftig zu. 4 bis 5-mal so schwere Bombenangriffe wie vor 10 Tagen, beschrieb ein US-Regierungsbeamter. Auch die Ölsanktionen gegen den Iran wurden wieder in Kraft gesetzt. Damit soll Teheran für die Angriffe auf Handelsschiffe in der Straße von Hormuz bestraft werden. Eine neue militärische Eskalation droht. Der diplomatische Prozess ist in Stocken geraten. Der Iran wirft den USA vor, gegen das bisher erzielte Rahmenabkommen zu verstoßen und droht mit entschlossenen Gegenmaßnahmen. Tina Eck, USA.
2: Die Staats- und Regierungschefs der NATO-Staaten setzen die Beratungen bei ihrem Gipfel in der Türkei heute fort. Am 2. und letzten Tag des Treffens in Ankara geht es unter anderem um die Frage der Lastenverteilung zwischen den USA und den übrigen Verbündeten. Daneben geht es auch um die weitere Unterstützung der Ukraine. Die Deutsche Bahn will heute ihr 3. Sofortprogramm vorstellen. Dieses Mal geht es um eine bessere Kundeninformation bei Verspätungen und Gleiswechseln. Die ersten beiden Programme betrafen mehr Sicherheit und Sauberkeit an Bahnhöfen sowie mehr Komfort im Fernverkehr.
4: Das Hauptproblem der Bahn sind sicherlich die häufigen Verspätungen wegen der maroden Infrastruktur. Aber bis die Stellwerke, Weichen, Gleise oder Oberleitungen saniert sind, werden noch rund 10 Jahre vergehen. Die 3 Sofortprogramme sollen schneller helfen. Putztrupps säubern Bahnhöfe und Züge, Bordrestaurants werden auf Vordermann gebracht, mehr Sicherheitsleute sind unterwegs. Damit Fahrgäste künftig besser informiert werden, sollen unter anderem die Bahn-App und die Webseite genauso schnell aktualisiert werden wie etwa die Anzeigen an den Bahnhöfen. Es soll außerdem neue digitale Features geben, wie etwa Live-Karten. Ursula Winkler, Berlin.
2: Zum Sport. Argentinien hat im Achtelfinale der Fußball-WM einen 0:2 Rückstand gedreht und nach einem Kraftakt das Viertelfinale erreicht. Gegen Ägypten siegte der Weltmeister am Ende 3:2. Im Viertelfinale trifft Argentinien auf die Schweiz. Die Schweizer haben mit Favorit Kolumbien nach einem Elfmeter-Krimi mit 4:3 aus dem Turnier geworfen.
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5: Viele dichte Wolken hat es heute bei uns in der Region. Über Stadt und Landkreis Osnabrück, da hat es die Sonne richtig schwer, auch mal zum Zuge zu kommen. Vielleicht klappt das am Abend kurz mal. Vorher am Nachmittag sieht es örtlich aber auch mal nach Regen aus. Es ist heute nicht mehr so windig wie in den vergangenen Tagen. Mit 21 Grad ist es aber auch nicht mehr so warm. Aktuell 15 Grad in Osterkappeln und Wallenhorst, 16 Grad in Bad Laa und in Osnabrück. 15 Grad ist dann der Tiefstwert in der kommenden Nacht, in der Nacht auf Donnerstag. Und morgen klart es ab Mittag auf und es wird wieder sonniger. Auf die Temperaturen hat das aber noch keine große Auswirkung. 22 Grad werden es morgen höchstens.
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5: Ruhig, ich habe keine Meldung. Die Verkehrslage ist ruhig. Ich habe nur die Blitzer im Landkreis. Die stehen heute unter anderem in Wallenhorst. Mit all seinen Ortsteilen. Wenn ihr noch weitere Verkehrshinweise habt, meldet euch gerne bei uns. Ihr erreicht uns am besten, am einfachsten, am schnellsten per WhatsApp 0157 88 533 187. Das ist die OS Radio WhatsApp-Nummer. Die findet ihr auch unter osradio.de. Und damit gute Fahrt und schönen guten Morgen. 6:03.
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5: Und heute ist Mittwoch. Ich bin Markus Oberholthaus. Schönen guten Morgen. Ja!

0: Deutsche Radio und Imagine, 6 Uhr und 10 Minuten. Ich werde am Wochenende wieder mal mit der Deutschen Bahn fahren. Ich bin eigentlich ein Bahn-Fan, aber ich habe wie wahrscheinlich viele von euch in den letzten Jahren zunehmend leider schlechte Erfahrungen gemacht, weil da so viele Züge ausgefallen sind oder es so massive Verspätungen gegeben hat. Heute will die Bahn ein neues Sofortprogramm vorstellen, das sich mit besserer Kundeninformation befasst. Ja, kennt wahrscheinlich jeder, ne? Jeder hat irgendwie mal erlebt, Durchsagen oder nicht Durchsagen und Sachen, die dann so passiert sind.
1: Wildschweine auf der Strecke, aber das ist Jahre her.
2: Das war also letzte Woche, als wir im Zug saßen und es hieß, wir haben keinen Lokführer. Es wurde über eine Stunde lang einen Lokführer gesucht.
3: Ansagen kommen halt nicht so, wie man sich das wünscht, dass man wenigstens als Bahnreisender wissen würde, woran man überhaupt ist. Ne?
4: In den sozialen Medien, dass der Typ sagt, dass, also der Bahnfahrer, dass er es selber kaum glaubt, aber dass die Bahn 2 Minuten früher da ist.
5: Es wurde gar nicht kommuniziert, dass der Bahnhof nicht angefahren wird. Musste ich dann irgendwie selbst herausfinden.
4: Ich fahre nicht mit der Bahn, ich fahre mit dem Auto.
5: Ja, klar, hier und da gibt es halt auch mal so Punkte, wo es dann unklar ist, wann es weitergeht. Ist bei anderen Verkehrsmitteln aber genauso. Wenn ich auf der Autobahn stehe und ein Unfall da ist, weiß ich auch nicht, wann es weitergehen wird.
0: Ja, siehst du, einer bricht dann doch noch eine Lanze für die Deutsche Bahn. Und wenn man in der im Auto sitzt und im Stau steht, dann kann man zumindest Radio hören. Und da gibt es dann vielleicht Informationen darüber, wann es möglicherweise weitergeht oder wie lange man da im Stau stehen könnte. Zum Thema Bahn und neues Sofortprogramm gleich mehr. Außerdem, was sonst noch so anliegt oder aber auch heute nicht anliegt, nach Marvin Gaye und Tammy Terrell.

0: Da galoppieren sie raus. Marvin Gaye und Tammy Terrell, Ain't No Mountain High Enough. 6.15 Uhr, genau, Viertel nach sechs, schönen guten Morgen.
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0: Was liegt an diesem Mittwoch, dem 8. Juli 2026? Am Landgericht in Osnabrück beginnt ein Prozess gegen drei Männer, die wegen versuchten Totschlags und gefährlicher Körperverletzung angeklagt sind. Das unter anderem. Es geht dabei um Internetchats und ein Treffen, das nicht zustande kam. Der Reihe nach, einer der Männer soll seine Frau dazu gedrängt haben, mit anderen Männern im Netz zu chatten. Das hat die Frau dann auch wohl gemacht. Einer der Chatpartner wollte sich dann mit ihr treffen, was aber nicht zustande gekommen ist. Daraufhin soll der Mann der Ehefrau dann gedroht haben, nicht ihr, der Mann, mit dem sie gechattet hat, soll gedroht haben, die Nachrichten der Frau zu veröffentlichen. Um das zu verhindern, sollen dann der Ehemann wiederum und die beiden anderen Angeklagten heute vor Gericht den Chatpartner zu einem Treffen gelockt haben. Und da sollen sie dann gemeinsam angegriffen und mehrfach geschlagen haben. Der Mann der Chatpartnerin soll außerdem mehrfach mit einem Messer auf ihn eingestochen und später unter den Worten "Ich bringe dich um" erneut versucht haben zuzustechen. Deswegen heute auch eben die Verhandlung wegen versuchten Totschlags. Bis Ende September soll über diesen Fall verhandelt werden. Die Deutsche Bahn will heute ihr nächstes, das dritte Sofortprogramm vorstellen. Dieses Mal geht es um eine bessere Kundeninformation, wenn Züge verspätet fahren oder an anderen Gleisen abfahren oder ankommen. Verspätungen sind ja das Hauptproblem bei der Bahn. Wegen der maroden Infrastruktur wird das aber wohl alles noch 10 Jahre so weitergehen. Erst dann sollen die Arbeiten daran fertig sein. Für mehr Kundenkomfort gibt es ja auch schon andere Sofortprogramme. Die ersten beiden betrafen mehr Sicherheit und Sauberkeit an Bahnhöfen und mehr Komfort im Fernverkehr. Und dann ist ja noch Fußball-Weltmeisterschaft. Das Achtelfinale ist durch. Argentinien und die Schweiz haben sich gestern als letztes qualifiziert. 8 Mannschaften sind also noch übrig. Keins der 3 Gastgeberländer ist mehr dabei. Und was liegt da heute an bei der WM? Nichts. Genau, also jedenfalls kein Spiel. Es ist Ruhetag sozusagen. Erst morgen geht es weiter mit dem ersten Viertelfinale, dann mit Frankreich gegen Marokko. Ruhetag ist bei der Tour de France heute nicht. Da sind heute endlich die Sprinter dran. Es müsste schon eine Menge passieren, dass da am Ende keiner der schnellen Männer des Pelotons als erster über den Zielstrich fährt. Der Zielstrich ist in Po, wo es schon viele Sprintspektakel zu sehen gab, zuletzt vor 2 Jahren. Mit Marcel Kittel, Erik Zabel und Didi Thurau stehen auch schon 3 Deutsche in der Siegerliste von Po. Wollen wir mal gucken, was da heute passiert. Sergeant.

20. Gleich um halb kommt Jan Molitor mit den Nachrichten aus Stadt und Landkreis Osnabrück. Ein Thema ist auch eins, das wir bei Was liegt an vorhin schon hatten. Prozessbeginn wegen des Verdachts vom versuchten Totschlag und der gefährlichen Körperverletzung. Außerdem geht es um die Reaktivierung einer stillgelegten Bahnstrecke zwischen Fürstenau und Quakenbrück. Allerdings nicht als Bahnstrecke soll die zukünftig genutzt werden, sondern als Radweg. Das und mehr gleich nach Laura Branigan und Self Control in den US-Radio Regionalnachrichten.

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1: Mit Jan Molitor. Stillgelegte Bahnstrecke zwischen Fürstenau und Quakenbrück soll als Radweg genutzt werden. Und vor dem Landgericht Osnabrück beginnt heute ein Prozess wegen versuchten Totschlags und Körperverletzung. Die stillgelegte Bahnstrecke zwischen Fürstenau und Quakenbrück soll künftig als Radweg genutzt werden. Geplant ist ein rund 26 Kilometer langer Radweg, der größtenteils auf der ehemaligen Bahnlinie verläuft. Nach Angaben der Projektbeteiligten sollen die Baukosten bei rund 1,6 Millionen Euro liegen. Der Großteil soll über ein Bundesförderprogramm finanziert werden. Ziel ist es, eine sichere und komfortable Verbindung für Radfahrer zu schaffen, sowohl für den Alltag als auch für den Tourismus. Vor dem Landgericht Osnabrück beginnt heute ein Prozess wegen des Verdachts des versuchten Totschlags und der gefährlichen Körperverletzung. Nach Angaben der Staatsanwaltschaft soll einer der Angeklagten seine Ehefrau dazu aufgefordert haben, mit anderen Männern zu chatten. Als einer der Chatpartner später damit gedroht haben soll, die Nachrichten zu veröffentlichen, sollen die drei Angeklagten den Mann aufgesucht haben. Dort soll es zu einer Auseinandersetzung gekommen sein. Die Staatsanwaltschaft wirft den Männern vor, das Opfer gemeinsam angegriffen zu haben. Einer der Angeklagten soll dabei mehrfach mit einem Messer auf den Mann eingestochen und versucht haben, ihn zu töten. Die Angeklagten sitzen in Untersuchungshaft. Gleich zwei Nachwuchssportler aus der Region Osnabrück sind vom Landessportbund Niedersachsen ausgezeichnet worden. Schwimmer Daniel Ohlenberg vom VfL Osnabrück wurde zum Nachwuchssportler des Jahres 2025 gewählt. Und Florian Kroll von der LG Osnabrück erhielt gemeinsam mit der deutschen U23 4x400-Meter-Staffel die Auszeichnung als Nachwuchsmannschaft des Jahres. Beide Athleten wurden für ihre Erfolge im vergangenen Jahr geehrt. Laut der Neuen Osnabrücker Zeitung sehen sie einen wichtigen Grund für ihre Entwicklung in der langjährigen Arbeit ihrer Trainer und den guten Trainingsbedingungen in der Region. In Fürstenau ist ein Fohlen auf einer Weide offenbar mit einem Messer verletzt worden. Nach Angaben der Polizei ereignete sich die Tat bereits am Montagnachmittag vergangener Woche auf einer Weide. Das Tier erlitt eine Verletzung an der rechten Hinterhand und musste tierärztlich behandelt werden. Nach Einschätzung des Tierarztes wurde die Wunde vermutlich mit einem Messer verursacht.
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2: Ja, das waren ja schon fast herbststurmartig, was wir in den vergangenen Tagen erlebt haben, insbesondere gestern mit dem kräftigen Wind. Ich kann euch sagen, dass das mit dem Wind heute nachlässt. Man spürt ihn schon noch, aber so kräftig, wie das gestern teilweise zur Sache ging, wird das heute nicht werden. Die Temperaturen lassen auch nach. Gestern hatten wir noch so 25 Grad, es war teilweise schwül. Heute werden es maximal 21 Grad. Dazu ist es weitgehend bedeckt. Es kann örtlich ein bisschen Regen geben im Laufe des Nachmittags. Und vielleicht, wenn es gut läuft, wird es am Abend noch ein bisschen Sonne geben. Bis dahin ist Sonne dann leider eher Fehlanzeige. 21 Grad heute Höchstwert. 15 Grad haben wir es derzeit in Oberholsten. 16 Grad sind es in Plangenschale und in Sentrup. Und 16 Grad sind es auch in Osnabrück. 15, 16 Grad, das sind die Tiefstwerte. In der kommenden Nacht, die leicht bewölkt, wolkig oder bedeckt ist, aber trocken. Und morgen dauert es dann so bis zum Mittag, bis die Wolken sich dann langsam verziehen. Am Nachmittag wird es freundlich, sonnig, da sieht es dann richtig schön aus. Es wird eigentlich kaum wärmer, morgen maximal 22 Grad.
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2: Es ist alles ruhig an diesem Mittwochmorgen derzeit auf jeden Fall noch. Wir haben nur Blitzer für euch und die stehen im Landkreis heute unter anderem in und um Wallenhorst. Solltet ihr weitere Verkehrshinweise haben, schreibt uns am besten eine WhatsApp. Es kann eine Textnachricht sein, es kann aber auch eine Sprachnachricht sein. Die Nummer ist die 0157 88 533 187. Diese Nummer könnt ihr auch nachschauen auf osradio.de. 6 Uhr und 34 Minuten. Gute Fahrt wünschen wir und einen schönen guten Morgen. Hier ist Startklar. Ich bin Markus Oberholthaus. Hallo.
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0: Seit rund 4 Wochen läuft die Fußball-Weltmeisterschaft in Nordamerika. Fast 30 Spieltage liegen jetzt schon hinter uns. Das Achtelfinale ist zu Ende. Gestern hat sich der Titelverteidiger in einem spektakulären Spiel noch fürs Viertelfinale qualifiziert. Argentinien mit 3:2 gegen Ägypten. Und später am Abend nach Elfmeterschießen hat die Schweiz dann nachgezogen gegen Kolumbien. Heute ist Pause. Heute ist kein Spiel. Es ist der erste Tag seit Beginn der XXL-WM, an dem kein Spiel angepfiffen wird, bevor dann morgen Frankreich und Marokko ins Viertelfinale starten. Ist schlimm, oder?
1: Ja, ich gucke gar keinen Männerfußball. Von daher, für mich ist das ein ganz normaler Tag.
2: Einfach nur zu Hause genießen, mit den Katzen verbringen, mit der Freundin, was Schönes kochen und einfach mal ablassen.
3: Ich schaue gar keinen Fußball, ich habe kein Interesse, es tut mir leid. Ist mir total egal.
4: Dasselbe, wie ich mit den anderen Tagen mache, wo Fußball-WM läuft, weil ich sie mir nicht anschaue. Dann einfach nur, wenn die Sonne da ist, in der Sonne chillen und ansonsten mit Freunden rumhängen.
5: Wo die deutsche Mannschaft verloren hat, vor einer Woche oder wann, ja, ich habe auch gehört, dass alles, den Rest interessiert mich nicht sozusagen.
6: Ja, ich komme darauf gar nicht klar, auf jeden Fall. Ich brauche irgendwas zum Nachgucken, auf jeden Fall.
0: Ja, okay, wir hören, viele interessiert das gar nicht, andere verzweifeln, so wie er hier zum Schluss, er braucht was zum Nachgucken, vielleicht was Sportliches, möglicherweise können wir da tatsächlich helfen, ist ja sonst noch einiges los. Julian Degler hat mal geguckt, was man mit dem spielfreien Tag so anfangen kann. Moin Julian.
7: Hallo.
0: Julian, was kann ich denn heute am Mittwoch machen, wenn kein WM-Spiel im Fernsehen läuft, ich aber trotzdem Lust auf Fußball habe? Gibt es da irgendwas Fußballmäßiges?
7: Ja, da gibt es schon ein paar Möglichkeiten. Wer zum Beispiel WM-Klebebildchen sammelt, kann diese in Ruhe sortieren und einkleben. Ich kann auch einen Tauschabend veranstalten und die Freunde einladen, die ebenfalls sammeln. Oder man trommelt ein paar Leute zusammen und trifft sich auf dem Bolzplatz und schießt die Tore einfach selbst. So kann ich die Tricks ausprobieren, die ich bei den Profis auf dem Rasen gesehen habe. Und sonst kann ich mich auf die anstehenden Spiele vorbereiten, heißt Getränke nachkaufen, Füße hochlegen und einfach mal wieder früh ins Bett gehen. Denn am Donnerstag, wenn Frankreich auf Marokko trifft, wird es wieder spät. Anpfiff ist um 22 Uhr deutscher Zeit.
0: Julian, da war ja eine ganz crazy Idee dabei bei deinen Vorschlägen gerade. Selber an die Kugel treten, selber mal wieder auf den Bolzplatz gehen. Da wäre ich ja überhaupt nicht drauf gekommen. Aber mal kurz weg vom Bolzen, gibt es ja noch was anderes Sportliches gerade. Welche Ideen hast du noch, wenn zwar kein Fußball läuft, ich aber trotzdem irgendwie nicht auf Sport verzichten möchte? Zumindest im Fernsehen.
7: Also die WM ist zurzeit nicht das einzige große Sportevent. Es werden gerade weitere spannende Wettbewerbe ausgetragen. Zum einen hat die Tour de France wieder begonnen. Wer also Lust auf Radsport hat, schaltet hier ein. Am Mittwoch steht die 4. Etappe auf dem Plan und die wird hügelig. Auf einer Strecke von etwa 182 Kilometern geht es von Carcassonne nach Foix. Und auch für Tennisfans gibt es das passende Alternativprogramm, denn es ist Wimbledon-Saison. Da stehen am Mittwoch die Viertelfinalspiele sowohl bei den Damen als auch bei den Herren an.
0: Ja, und da ist Alexander Zverev im Viertelfinale. Er musste nachsitzen im Achtelfinale gegen den Tschechen Jiří Lehečka. Jetzt trifft er auf seinen Angstgegner, auf Taylor Fritz, und das Spiel ist dann heute. Außerdem ist Tour de France, hast du gerade gesagt, da gucke ich ganz gerne mal rein. Mein Problem ist aber, ich interessiere mich da selbst für gerne Rad selber. Ich schlafe dabei immer ein. Das liegt nicht daran, dass es da langweilig ist, was passiert. Meistens wird es erst hinten raus ein bisschen spannend, sondern dass die Kommentatoren so viel reden, dass ich dann dabei meistens einpenne. Eine Sache allerdings noch, lieber Julian, ich muss dich da korrigieren, ist nämlich heute die 5. Etappe schon und die führt nach Po. Das sind ungefähr 160 Kilometer und das ist eine Flachetappe. Da werden dann wahrscheinlich die Sprinter dominieren. Trotzdem vielen Dank für deine alternativen Sporttipps heute, wo bei der Fußball-Weltmeisterschaft kein Fußball gespielt wird. Danke, das war Julian Degler. Ciao, Julian.
7: Tschüss.

heute Nachrichten aus Deutschland und der Welt. Da geht es unter anderem in die Türkei, in die türkische Hauptstadt Ankara. Da geht heute der NATO-Gipfel zu Ende und wir sind alle gespannt, mit welchen Ergebnissen. Außerdem geht es in den Iran. Da gibt es wieder heftige Kämpfe. Der Iran hat ja Tanker angegriffen in der Straße von Hormuz. Jedenfalls wird das berichtet und als Reaktion darauf hat das US-Militär Ziele im Iran angegriffen. Das und das letzte Achtelfinalspiel bei der Fußball-Weltmeisterschaft. Darum geht es gleich unter anderem bei Diamant.

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2: Ich bin Diana Kramer. Die Staats- und Regierungschefs der NATO-Staaten setzen heute ihren Gipfel in der Türkei fort. Am zweiten und letzten Tag geht es unter anderem um die Frage der Lastenverteilung in der Allianz zwischen den USA und den übrigen Verbündeten. Auch der Ukraine-Krieg steht auf der Tagesordnung.
3: Die Ukraine kann auf mehr Militärhilfe hoffen. Über einen Zeitraum von 2 Jahren soll es 140 Milliarden Euro für militärische Unterstützung und Ausbildung geben. Das müssen die Gipfelteilnehmer nun noch final festzurren. US-Präsident Trump hat schon zu Beginn des Gipfels erneut die europäischen Partner kritisiert. Er wirft ihnen mangelnde Unterstützung im Irankrieg vor. Aus Ankara Miriam Schmidt.
2: Bedrohungen, Angriffe und Schläge. In den ersten 5 Monaten dieses Jahres sind mehr als 6.300 Beschäftigte der Bahn und Beamte der Bundespolizei Opfer von Straftaten geworden. Das teilte das Bundesinnenministerium auf eine Anfrage des linken Abgeordneten Dietmar Bartsch mit. In den meisten Fällen ging es um Körperverletzung und Bedrohungen. Bartsch befürchtet einen neuen Negativrekord für dieses Jahr und fordert mehr Maßnahmen zum Schutz des Bahnpersonals. Im Nahen Osten wächst die Gefahr einer erneuten militärischen Eskalation. Nach Attacken auf mehrere Tanker in der Straße von Hormuz hat das US-Militär Ziele im Iran angegriffen. Teheran solle einen hohen Preis für Attacken auf Handelsschiffe mit zivilen Besatzungen zahlen, heißt es. Washington macht für die Angriffe den Iran verantwortlich. Zum Sport. Argentinien steht im Viertelfinale der Fußball-WM. Die Weltmeister drehten gegen Ägypten einen 0:2 Rückstand und gewannen am Ende 3:2.
4: Gut 70 Minuten läuft alles für Ägypten. Ibrahim macht nach 15 Minuten das 1:0. Kurz danach hält Torwart Schubir einen schwach geschossenen Foul-Elfmeter von Messi. Und nach Sikos 2:0 in Minute 67 riecht es in Atlanta nach Sensation. Aber Romeros Anschlusstreffer in der 79. Minute weckt den Weltmeister. Messi macht 5 Minuten später den Ausgleich, sein 21. WM-Treffer. Und in der 2. Minute der Nachspielzeit köpft Enzo Fernandes den Titelverteidiger ins Viertelfinale. Thomas Thonfeld, Sportredaktion.
2: Im Viertelfinale trifft Argentinien auf die Schweiz. Die Schweizer hatten mit Favorit Kolumbien nach einem Elfmeter-Krimi mit 4:3 aus dem Turnier geworfen.
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5: Heute hat es die Sonne schwer bei uns in der Region. Wir haben eine ziemlich dichte Wolkendecke, die sich aufhält über Stadt und Landkreis. Der Wind, der spürbar nachgelassen hat, der treibt diese Wolken eher so relativ langsam vor sich her. Später am Abend, da kann es vielleicht noch mal ein bisschen auflockern, aufreißen, sodass die Sonne sich blicken lässt und man sich noch mal kurz in den Garten setzen kann und tanken kann, Sonne tanken kann. Vorher leider grau und möglicherweise am Nachmittag vereinzelt auch etwas regnerisch. 21 Grad haben wir es heute, etwas kühler als in den vergangenen Tagen. Und ich hatte es schon angedeutet, der Wind hat nachgelassen. Die aktuellen Werte 16 Grad im Landkreis in Quakenbrück, Belm und Bad Rundenfelde und 16 Grad auch in Osnabrück im Stadtgebiet. In der kommenden Nacht trocken bei 15 Grad und morgen wird es dann zwar noch nicht wärmer, wirklich wärmer, 22 Grad maximal, aber etwas freundlicher, denn so ab dem Mittag, da verschwinden sie dann endlich, die Wolken, da wird es freundlicher, Auflockerungen sind da und die Sonne kommt endlich wieder raus.
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5: Schön ruhig an diesem frühen Freitag. Freitag? Frühen Mittwochmorgen. Wie komme ich auf Freitag? Ich habe keine Meldung für euch, außer den Blitzern im Landkreis. Und die stehen heute unter anderem in und um Wallenhorst. Solltet ihr noch weitere Verkehrshinweise haben, meldet euch gerne bei uns. Am besten per WhatsApp 0157 88 533 187. Ihr könnt auch anrufen 0541 750 400. Das ist unsere Telefonnummer. Beide Nummern gibt es hier.
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5: Und damit gute Fahrt und schönen guten Morgen.
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5: Ich habe gerade Freitag und Mittwoch vertan. Wieso Freitag? Vielleicht habe ich noch mal zurückgedacht an den vergangenen Freitag. Am vergangenen Freitag haben wir ja Geburtstag gefeiert. OS Radio ist 30 geworden. Es gab eine große Party in der Osnabrücker Lagerhalle. Dort war es erst offiziell. Die Oberbürgermeisterin war da, Katharina Pötter, die Landrätin Anna Kipschul war auch da. Und nach dem offiziellen Teil, da wurde es dann etwas lockerer und es wurde getanzt. Ich weiß nicht genau, wie lange alle getanzt haben. Ich bin irgendwann mal dann abgehauen. Aber es war eine schöne, eine nette, eine richtig klasse Party. Ich habe Oswin da übrigens auch getroffen. Also Oswin, der kommt ja gleich heute. Ist Mittwoch. Ich habe ihn da getroffen, habe mich gefragt, aus wen? Mittwoch bist du wieder dran, hast schon eine Ahnung, worum es gehen wird bei dir? Er hat gesagt, weiß der Geier, worum es gehen wird. Ich habe keine Ahnung gehabt, dass das tatsächlich schon ein dezenter Hinweis darauf war, auf das, was er heute zu erzählen hat. Der kommt dann gleich. Vorher allerdings wollen wir über die nette Toilette sprechen. Das ist ein Konzept, das es schon in anderen Städten gibt, in Osnabrück auch geben soll. Wir haben angerufen im Rathaus bei der Verwaltung, ob da jemand ist, der uns was zur netten Toilette sagen kann. Und da hieß es dann nur, nette Toilette, nie gehört. Ist das am Nettebad? Kann man da in die Nette pinkeln? Nein, selbstverständlich nicht. Das ist ja auch nur Zufall, dass dieser Fluss hier in Osnabrück, dieses Flüsschen so heißt. Und außerdem ist das auch nicht in der Osnabrücker Innenstadt. Es geht aber um ein Konzept in der Osnabrücker Innenstadt. Mit beteiligt dabei bei der Entwicklung ist auch das Osnabrück Marketing. Und da haben wir dann jemanden gefunden, der uns da was zusagen kann. Und deswegen geht's gleich erstmal hier um die nette Toilette, bevor weiß der Geier aus Wien kommt in dieser halben Stunde. Ich bin Markus Oberholthaus. Guten Morgen.

0: Harry Styles, Aperture bei OS Radio. Ihr hört Startler am Mittwochmorgen. 7 Uhr und 10 Minuten haben wir es. Und wir wollen jetzt über die nette Toilette sprechen.
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0: Das ist eine Situation, die möglicherweise jeder schon mal erlebt hat, wenn er irgendwo in einer Innenstadt unterwegs ist, zum Beispiel hier in der Osnabrücker Innenstadt. Man war bummeln, man war shoppen, man war irgendwo vielleicht noch ein Getränk zu sich nehmen und stellt dann irgendwann fest, dass es vielleicht dann doch ein oder zwei Kaffee zu viel waren oder vielleicht dann doch ein Aperol Spritzchen zu viel war. Jetzt im Sommer und man ist dann gerade in der Osnabrücker Innenstadt unterwegs, wartet auf den Bus oder möchte zum Parkhaus, zum Auto und merkt, okay, die Kaffees möchten jetzt auch irgendwie raus aus dem Körper, nachdem sie bisher ihren natürlichen Weg durch den Körper genommen haben, wollen sie ihn abschließen, wollen sie ihn final beenden, diesen Weg, und zwar auf dem Klo. Ja, das Problem ist, wo ist das nächste Klo, wo kann ich eben mal schnell hingehen? Also öffentliche Toiletten sind mittlerweile rar in Innenstädten, das ist in Osnabrück auch so. Sie sind verschwunden, sie sind geschlossen oder man muss Geld bezahlen, wenn man aufs Klo will. Genau das soll sich jetzt ändern. In Osnabrück soll das Konzept der netten Toilette eingeführt werden. Das ist eine Idee, die es in vielen Städten schon gibt und die da auch ganz gut funktioniert. Und das soll jetzt auch hier in Osnabrück kommen. Stefan Gerecht vom Osnabrück Marketing erklärt das Konzept mal.
2: Die Idee ist im Grunde ganz einfach. Betriebe in der Innenstadt, also zum Beispiel aus der Gastronomie oder dem Einzelhandel, öffnen ihre Toiletten auch für Menschen, die da gerade nichts kaufen oder bestellen. Und diese Nutzung ist dann kostenlos. Die teilnehmenden Betriebe werden entsprechend gekennzeichnet und dann kann man sie auch schnell finden. Für Osnabrück ist das interessant, weil wir damit das bestehende Toilettenangebot in der Innenstadt ergänzen können. Denn darum geht es ja letztendlich, die Situation für die Menschen, die in der City unterwegs sind, spürbar zu verbessern.
0: Naja, und es ist ja auch so, dass es in der Innenstadt von Osnabrück tatsächlich nicht so viele öffentliche Toiletten gibt. Früher waren das mal mehr. Stefan Gerecht hat es gesagt, die Standorte der netten Toilette, die sind dann entsprechend gekennzeichnet. Da kann dann ein Sticker, ein Aufkleber an der Eingangstür sein, damit Mann oder Frau weiß, aha, hier kann ich mal, also ihr wisst schon. Hinter der Idee steckt auch, dass sie insgesamt zum Kundenangebot gehören soll. Die nette Toilette, die andere Faktoren ergänzen soll.
2: Ja, da muss man, glaube ich, realistisch bleiben. Wegen einer Toilette fährt niemand extra in die Innenstadt. Aber wenn die Menschen schon mal da sind, dann entscheidet eine gute Infrastruktur eben darüber, ob sie sich wohlfühlen und vielleicht auch länger bleiben. Dazu gehören gute Wege, Sitzmöglichkeiten, attraktive Angebote und eben auch saubere, leicht auffindbare Toiletten. Insofern ist die nette Toilette kein großer Einzelimpuls, aber ein wichtiger Baustein für eine angenehmere und gastfreundlichere Innenstadt.
0: Ja, jetzt ist es ja oft so, dass es bei der Suche nach einer Toilette schnell gehen soll. Schnell gehen soll es jetzt auch mit dem Umsetzen dieses Konzeptes. Insofern ist der Zeitplan für die Umsetzung des Konzeptes in der Osnabrücker Innenstadt natürlich interessant. Dazu nochmal Stefan Gerecht vom Stadtmarketing.
2: Also das Ziel ist nach wie vor, die nette Toilette noch in diesem Jahr in Osnabrück einzuführen. Im Moment sind wir allerdings noch in einer frühen Abstimmungsphase. Es gibt aber schon eine ganze Reihe von Betrieben, die grundsätzlich gesagt haben, das können wir uns vorstellen. Vorgesehen ist, dass die teilnehmenden Betriebe einen monatlichen Zuschuss von der Stadt bekommen, denn natürlich entsteht dort zusätzlicher Aufwand bei der Reinigung, beim Verbrauchsmaterial, möglicherweise auch bei der Instandhaltung. Wie hoch diese Erstattung am Ende ist und wie sie genau geregelt wird, ist noch offen.
0: Ja, und deswegen stünden jetzt Gespräche mit der Stadt, also mit der Stadtverwaltung an. Da sei noch Klärungsbedarf. Der Plan aber steht, die Idee, die nette Toilette auch in Osnabrück einzuführen. Ein Konzept, das es woanders auch schon gibt. Den Betrieben, die mitmachen, kann es womöglich auch noch was bringen. Sie werden nämlich für mehr Menschen sichtbarer nach dem Motto, hier gehe ich noch mal hin, auch wenn ich vielleicht nicht zur Toilette muss.
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Als ich am vergangenen Freitagabend durch die Osnabrücker Lagerhalle gestromert bin, beim 30-jährigen Geburtstag von OS Radio, da habe ich viele bekannte Gesichter gesehen, viele ehemalige Kolleginnen und Kollegen, viele aktuelle Kolleginnen und Kollegen. Unter anderem ist mir da auch Oswin über den Weg gelaufen. Wir haben

0: plaudert, ich sag, was, alles klar mit dir? Und so, ja, muss ja und so weiter, was man dann so plaudert, so im Smalltalk. Und da hat er mir dann auch gesagt, dass er einen Tag später, also dann am Samstag, ein bisschen wandern gehen wollte in der Region Osnabrück. Und offensichtlich hat er das auch gemacht. Und was er da so erlebt hat, das erzählt er jetzt.
1: Ja, hallo und herzlich willkommen zu Oswins Welt. Schön, dass ihr dabei seid. Kehr, es geht doch ab und zu nix über eine schöne Wanderung. Oder wie seht ihr das? Ja, gerade aktuell, wo die Luft wieder ein bisschen frischer ist, kann man doch schön auf Schusters Rappen durch die Landschaft zockeln. Und das Osnabrücker Land, das ist ja nun wirklich ein Wanderparadies. Da lasse ich nix drauf kommen. Mittelgebirge, soweit das Auge reichen tut. Ja, nicht umsonst kommen sie ja sogar aus den Niederlanden hierher, um schöne Höhenerlebnisse zu haben. Und das will doch was heißen. Dass man bei solchen Wanderungen aber auch echte Abenteuers erleben tut und auf wilde Tiere trifft, ja, das wissen die wenigsten. Ist aber wahr, davon kann ich selbst berichten. Der Knut und ich, wir waren nämlich am Samstag im Hügel bei Hasbergen unterwegs. Schönes Gelände, ja, nur wenn du kein Spray gegen die Bremsen aufgetragen hast, dann bist du die ganze Zeit nur am Umdichtslagen. Ja, da hatten der Knut und ich aber vorgesorgt und uns von unten bis oben mit Antibrumm eingesprüht plus Zeckenspray. Danach liefen wir zwar rum wie Chemieunfälle auf zwei Beinen, aber die Viechers blieben tatsächlich fern. Auf einen von den vielen Aussichtspunkten an Hügel angekommen, wollten wir erstmal eine Runde durchschnaufen und Knuts Tee mit Schuss verköstigen, aber da kamen wir gar nicht zu, denn eine Gruppe von so niederländischen Mountainbikers, die war allemal sich die Hälse am Verrenken beim Blick in Himmel und zeigt mit den Händen aufgeregt nach oben. Knut, sag ich, da ist irgendwas im Busch. Ja, vielleicht UFO-Alarm oder ein seltenes Himmelsphänomen. Lass uns da auch mal schauen. Wie also auch die Köpfe gen Himmel gerichtet, aber auf den ersten Blick nichts gesehen. Er ist ein fahle Gier, hörte ich da einen von den Niederländern krakeelen. Und er klang dabei so weit von begeistert, ja, und da sahen wir tatsächlich auch. Ein riesiger Vogel war da am Kreisen, hoch überm Hügel. Also so ein Mutantenviech, das ist mir in unsere Breiten aber auch noch nicht untergekommen, sag ich da zu den Knut. Der war da aber schon mit den Niederländern an Kommunizieren. Fahle Gier, fragte er die und zeigte auf den Riesen-Oschi über uns. Und da sagte der Mountainbiker mit Akzent, ja, auf Deutsch heiße die Gänsegeier. Ich dachte mir, ich werd nicht mehr. Gänsegeier überm Hügel, hast du das schon mal gesehen? Ja, der muss doch irgendwo ausgebrochen sein, sagte da der Knut so kopfschüttelnd vor sich hin. Natur, Natur, rief aber der lachende Niederländer. Ja, ja, hab ich so geantwortet. Aber wie sich später rausstellen sollte, der gute Mann hatte recht. Der fliegende Kavenzmann war nirgendwo ausgebüxt, sondern quasi Teil einer spanischen Armada, die derzeit ganz Norddeutschland am Heimsuchen ist. In einem Dorf bei Hannover, da hat so ein Gänsegeier sogar ein ganzes Storchennest geplündert. Oswin, das sind die Vorboten der Apokalypse, sagte der Knut da zu mir, als wir später bei ihm am Rechner zu dem Thema am Recherchieren waren. Du siehst dazu pessimistisch, war da mein Kommentar. Das sind quasi Sommergäste, die sich in Zeiten von Klimawandel auch mal in unseren Breiten verirren. Und genau so stand es ja auch in der Zeitung. Nur, dass in diesem Jahr so viele von die zu uns kommen tun, das hat es seit Menschengedenken nicht mehr gegeben. Als wir dann aber noch tiefer in die Materie am Eindringen waren, da stellten wir fest, dass auch noch andere fliegende Gesellen sich neu im Osnabrücker Land tummeln. Etwa die asiatische Hornisse. Ja, da gab es jetzt sogar eine Diskussion im Kreistag drüber. Oswin, was ist, wenn sich die Gänsegeier und die Hornissen abgesprochen haben, um hier in der heimischen Bienen- und Vogelwelt den Laden mal so richtig aufzumischen, fragte dann der Knut. Da hat doch unsere heimische Honigbiene, Rotkehlchen und Co. schlechte Karten. Knut, sag ich, locker bleiben, das ruckelt sich schon irgendwie zurecht. Die ziehen doch ganz schnell wieder ab, wenn die merken, dass die dunkle und kalte Jahreszeit hier länger als ein halbes Jahr dauert. Noch liegt unsere Region ja an der Hase und nicht an der Côte d'Azur. Ja, und ich kann nur sagen, in diesem Sinne, blecht ihr doch auch mal zu einer Wanderung in der Umgebung auf. Ihr seht ja, es lohnt sich und neue Erfahrungen sind garantiert. Die Niederländer, die fanden übrigens Knuts Tee mit Schuss richtig töfte und sind von der Tierwelt hier und auch von den Bewohnern regelrecht begeistert. Ja, und mir bleibt nur noch zu sagen, munter bleiben und bis nächsten Mittwoch. Euer Oswin.

0: Gleich sofort ist es 19:30. Hier ist OS Radio Startklar am Mittwochmorgen. Jan Molitor hat jetzt die Nachrichten aus Stadt und Landkreis Osnabrück. Es geht in den Nordkreis zunächst einmal. Und zwar zu einer stillgelegten Bahnstrecke, die aber wieder genutzt werden solle. Nicht als Bahnstrecke, sondern künftig als Radweg. Das und mehr jetzt.
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2: Mit Jan Molitor. Stillgelegte Bahnstrecke zwischen Fürstenau und Quakenbrück soll als Radweg genutzt werden. Und vor dem Landgericht Osnabrück beginnt heute ein Prozess wegen versuchten Totschlags und Körperverletzung. Die stillgelegte Bahnstrecke zwischen Fürstenau und Quakenbrück soll künftig als Radweg genutzt werden. Geplant ist ein rund 26 Kilometer langer Radweg, der größtenteils auf der ehemaligen Bahnlinie verläuft. Nach Angaben der Projektbeteiligten sollen die Baukosten bei rund 1,6 Millionen Euro liegen. Der Großteil soll über ein Bundesförderprogramm finanziert werden. Ziel ist es, eine sichere und komfortable Verbindung für Radfahrer zu schaffen, sowohl für den Alltag als auch für den Tourismus. Vor dem Landgericht Osnabrück beginnt heute ein Prozess wegen des Verdachts des versuchten Totschlags und der gefährlichen Körperverletzung. Nach Angaben der Staatsanwaltschaft soll einer der Angeklagten seine Ehefrau dazu aufgefordert haben, mit anderen Männern zu chatten. Als einer der Chatpartner später damit gedroht haben soll, die Nachrichten zu veröffentlichen, sollen die drei Angeklagten den Mann aufgesucht haben. Dort soll es zu einer Auseinandersetzung gekommen sein. Die Staatsanwaltschaft wirft den Männern vor, das Opfer gemeinsam angegriffen zu haben. Einer der Angeklagten soll dabei mehrfach mit einem Messer auf den Mann eingestochen und versucht haben, ihn zu töten. Die Angeklagten sitzen in Untersuchungshaft. Gleich zwei Nachwuchssportler aus der Region Osnabrück sind vom Landessportbund Niedersachsen ausgezeichnet worden. Schwimmer Daniel Ohlenberg vom VfL Osnabrück wurde zum Nachwuchssportler des Jahres 2025 gewählt. Und Florian Kroll von der LG Osnabrück erhielt gemeinsam mit der deutschen U23 4x400-Meter-Staffel die Auszeichnung als Nachwuchsmannschaft des Jahres. Beide Athleten wurden für ihre Erfolge im vergangenen Jahr geehrt. Laut der Neuen Osnabrücker Zeitung sehen sie einen wichtigen Grund für ihre Entwicklung in der langjährigen Arbeit ihrer Trainer und den guten Trainingsbedingungen in der Region. In Fürstenau ist ein Fohlen auf einer Weide offenbar mit einem Messer verletzt worden. Nach Angaben der Polizei ereignete sich die Tat bereits am Montagnachmittag vergangener Woche auf einer Weide. Das Tier erlitt eine Verletzung an der rechten Hinterhand und musste tierärztlich behandelt werden. Nach Einschätzung des Tierarztes wurde die Wunde vermutlich mit einem Messer verursacht.
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0: Ja, Sonnencreme ist heute nicht unbedingt nötig. Die Sonne hat sich für einen Tag erstmal zurückgezogen. Kommt vielleicht, wenn wir Glück haben, heute Abend mal kurz raus. Aber da müssen wir dann tatsächlich noch ein bisschen Geduld haben und vielleicht warten wir auch vergebens. Es ist nämlich heute den ganzen Tag über eher dicht bewölkt bzw. bedeckt und es kann sein, dass es am Nachmittag auch hier und da ein bisschen Regen gibt. Der Wind hat nachgelassen, die Temperaturen auch. 21 Grad heute noch maximal. Aktuell 16 Grad in Schwege, Schlepptrupp, Schlederhausen und 16 Grad auch in Osnabrück. In der kommenden Nacht 16 Grad, 15 Grad Tiefstwert. Da ist es trocken, teils aufgelockert, teils bedeckt. Und morgen brauchen wir ein klein wenig Geduld noch bis zum Mittag. Dann wird es freundlicher, die Wolken lockern auf, die Sonne kommt raus und am Nachmittag sieht es richtig gut aus. Sehr sonnig, allerdings kaum wärmer, vielleicht 22 Grad maximal.
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0: Nach wie vor habe ich nur die Blitzer, das ist wunderschön. Die Blitzer im Landkreis, die stehen heute unter anderem in und um Wallenhorst. Und ein Blitzer wird mittlerweile auch aus Osnabrück gemeldet. Und zwar von der Rheiner Landstraße zwischen dem Abzweig an der Blankenburg und dem Kreisel zum Flugplatz. Etwa unter der Autobahnbrücke. Solltet ihr noch weitere Verkehrshinweise haben, meldet euch gerne bei uns. Ihr erreicht OS Radio unter der Telefonnummer 0541 750 400 oder per WhatsApp unter dieser Nummer hier.
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0: Wir wünschen eine gute und eine sichere Fahrt. Wenn ihr die WhatsApp-Nummer noch mal nachlesen wollt, geht einfach auf unsere Seite auf osradio.de. Mein Name ist Markus Oberholthaus. Schönen guten Morgen bei Startklar am Mittwoch. Jetzt mit Black.

0: Arrested Development, Everyday People bei OS Radio, 7 Uhr und 42 Minuten. An diesem Wochenende ist in Bad Iburg wieder der bunte Kuhmarkt. Blinde Kuh, blöde Kuh, kennt ihr vielleicht, was bunte Kuh ist, das sagen wir euch jetzt.
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0: Für alle, die dies noch nicht wissen, wollen wir auf den bunte Kuhmarkt hinweisen. Wer das erste Mal davon gehört hat, der wird sich vielleicht fragen, ob man da Tiere kaufen kann. Nein, das ist nicht der Fall. Den Markt gibt es jetzt wieder. Das sechste Mal ist das schon. Der bunte Kuhmarkt vor der Schlosskulisse im Kneipp-Erlebnispark in Bad Iburg. 60, 70 Aussteller werden da erwartet und präsentieren Produkte und Künste. Kühe gibt es da tatsächlich nicht. Das heißt, bunte Kuhmarkt, aber Kühe gibt es nicht. Jan Brinkmann, einer der Veranstalter, kann mal erklären, warum das bunte Kuhmarkt heißt.
2: Kuh steht tatsächlich für Kunst und Handwerk. Und das ist das, wo es mal hergekommen ist. Wobei wir haben den Markt vor 2 Jahren übernommen und konnten das Konzept jetzt auch ein bisschen erweitern. Wir haben ja zum Beispiel das Weinfest auch aufgebaut und das ist immer so eine ganz schöne Kombination. Also wir haben Weinfest, Live-Musik.
0: Und dieses Jahr auch Kunstausstellung, deswegen ist es dann noch bunter, als es sowieso schon war. Bei rund 70, 60 Ausstellern kommt da auf jeden Fall einiges zusammen. Es dürfte also eine Menge los sein am Wochenende in Bad Iburg. Das Angebot ist sehr vielfältig, sagt Jan Brinkmann.
2: Das Programm ist wirklich sehr abwechslungsreich gestaltet. Wir haben für jede Musik was dabei. Freitagabend kommt der DJ, Samstag die Partyband, Sonntagmorgen die Katastrophenband mit dem bayerischen Frühschoppen. Es ist auch für Kinder vom Clown Otti über die Sparkasse, die da wirklich Maskenbasteln macht, oder die Jojos, die kommen. Jedes Weingut ist natürlich wieder anders, auch da kann man viel entdecken, und natürlich die Kunsthandwerker, die wirklich jeder seine eigenen Produkte mitbringt und wo jeder da viel entdecken kann.
0: Ja, und das dann jetzt am kommenden Wochenende, am 2. Juli, Wochenende ist das sowieso immer. Und wann genau ist der Markt? Also wann kann man da hingehen?
2: Die Kunsthandwerker haben immer abends bis 8 Uhr geöffnet. Das Weinfest geht dann noch ein bisschen länger und die Musik. Eintritt ist frei und es empfiehlt sich die Anreise mit dem Fahrrad, damit alle mittrinken können.
0: Er meint unter anderem wegen des Weines, das es da ja auch gibt. Aber dann, wenn ihr mit dem Fahrrad kommt, nachher natürlich schieben, wenn es ein Glas zu viel war. Gell, gell, aber das wisst ihr ja. Der bunte Kuhmarkt in Bad Iburg ist am Wochenende im Kneipp-Erlebnispark am Charlottenburger Ring. Das ist direkt an der B51, wenn ihr durch Bad Iburg durchfahrt. Eine bunte Kuh gibt es dann aber doch tatsächlich. Keine echte, klar, sondern eine Figur, eine lebensgroße Figur. Da könnt ihr dann gerne mal streicheln, wenn ihr Lust habt.

Mary J. Blige wünscht sich no more drama in her life. Da geht es, glaube ich, hauptsächlich um Beziehungen. Passt ganz gut heute zu dem No More Drama oder No Drama Tag in den USA. Kein Dramatag, heißt eigentlich Scud Day. Scud ist die Abkürzung für Savor the Comic, Unplug the Drama. Und darum geht's, nicht aus jeder Mücke einen Elefanten zu machen, erstmal genau hinzuschauen bei den ganzen Alltagsproblemchen, die man hat, dass das dann am Ende dann doch nicht so ein Drama ist. Wir haben ja auch genug Drama in der Welt. Bei der WM gab's gestern ein dramatisches Achtelfinalspiel, Argentinien gegen Ägypten. Mehr dazu gleich in den Nachrichten mit Diana Kramer. Außerdem gibt's Krieg, das ist auch Drama genug, und zwar im Iran. Das US-Militär meldet neue Angriffe gegen den Iran. Das und mehr gleich bei Diana um 8 Uhr.

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1: Ich bin Diana Kramer. Für die NATO steht heute die zweite große Bewährungsprobe seit dem Amtsantritt von US-Präsident Donald Trump an. Beim Gipfeltreffen in Ankara müssen Deutschland und die anderen europäischen Alliierten Trump davon überzeugen, dass die NATO für die USA immer noch ein wertvolles Bündnis ist. Trump hatte daran in den vergangenen Monaten immer wieder Zweifel geäußert. Er warf Großbritannien, Italien, Deutschland und Frankreich auch in der Türkei erneut vor, sie hätten die USA im Irankrieg hängen lassen. Dort stehen die Zeichen aktuell erneut auf Eskalation. Nach den jüngsten Attacken auf mehrere Tanker in der Straße von Hormuz hat das US-Militär erneut Ziele im Iran angegriffen.
2: Die Spannungen sind verschärft. Die USA schlagen heftig zu. 4 bis 5-mal so schwere Bombenangriffe wie vor 10 Tagen, beschrieb ein US-Regierungsbeamter. Auch die Ölsanktionen gegen den Iran wurden wieder in Kraft gesetzt. Damit soll Teheran für die Angriffe auf Handelsschiffe in der Straße von Hormuz bestraft werden. Eine neue militärische Eskalation droht. Der diplomatische Prozess ist in Stocken geraten. Der Iran wirft den USA vor, gegen das bisher erzielte Rahmenabkommen zu verstoßen und droht mit entschlossenen Gegenmaßnahmen. Tina Eck, USA.
1: Die Deutsche Bahn will heute ein neues Sofortprogramm für bessere Kundenkommunikation vorstellen. Es ist das letzte von insgesamt 3 Maßnahmenpaketen und setzt vor allem auf einen stärkeren Einsatz von künstlicher Intelligenz. Pünktlicher werden die Züge durch die Programme allerdings nicht.
3: Immer wieder gibt es Beschwerden, dass Gleiswechsel oder Verspätungen nicht rechtzeitig mitgeteilt werden. Da will die Bahn jetzt besser werden, vor allem mit Hilfe von künstlicher Intelligenz. KI sei insbesondere bei den Verspätungsprognosen verlässlicher, so Konzernchefin Palla. Derzeit passiert es häufig, dass die sich während der Fahrt immer wieder ändern und am Ende niemand genau weiß, wann der Zug denn nun ankommt und ob die Anschlussverbindung erreicht wird. Auch sollen Kunden schneller und präziser über Abweichungen vom Fahrplan informiert werden. Katrin Müller, Nachrichtenredaktion.
1: Zum Fußball. Argentinien hat im Achtelfinale der Fußball-WM einen 0:2 Rückstand gedreht und nach einem Kraftakt das Viertelfinale erreicht. Gegen Ägypten siegte der Weltmeister am Ende 3:2. Im Viertelfinale trifft Argentinien auf die Schweiz. Die Schweizer haben mit Favorit Kolumbien nach einem Elfmeter-Krimi mit 4:3 aus dem Turnier geworfen.
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4: Es ist heute weitgehend bedeckt bei uns in der Region. Weitgehend heißt, bis zum Abend sieht es tatsächlich danach aus, dass die Sonne nicht rauskommt. Erst so am frühen Abend für einen kurzen Moment, kann man fast sagen, oder nur für relativ kurze Zeit, könnte sie dann nochmal rauskommen. Vorher allerdings müssen wir auch vereinzelt mit etwas Regen rechnen. Das kann dann so am späteren Nachmittag der Fall sein. Tageshöchstwerte heute 21, vielleicht 22 Grad. Das ist also deutlich weniger als gestern. Der Wind allerdings hat auch nachgelassen. Der weht lange nicht mehr so kräftig, wie es gestern teilweise der Fall war. 16 Grad melden im Moment Dissen, Hagen und Osnabrück. Und 17 Grad sind es in Bramsche in der Nacht. 16, 17 Grad, 15 Grad. So die Tiefstwerte. Morgen klart es dann ab Mittag zusehends auf. Es wird freundlicher, es wird sonniger. Dann wird es richtig schön strahlend blau am Nachmittag. Allerdings ohne großen Effekt auf die Temperatur. Morgen erstmal nur noch 22 Grad. In den Tagen danach wird es dann langsam etwas wärmer.
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4: Blitzer im Landkreis habe ich. Die stehen unter anderem in und um Wallenhorst. Und ein Blitzer in Osnabrück habe ich auch noch, mehr nicht. Und dieser steht an der Rheinland-Landstraße zwischen dem Abzweig der Straße an der Blankenburg und dem Kreisel zum Flugplatz, so etwa in Höhe der Autobahnbrücke, da unter der Autobahnbrücke. Das ist es von mir. Falls ihr noch was habt, meldet euch gerne 0541 750 400. Das ist unsere Telefonnummer. Oder schickt schnell eine WhatsApp an die 0157 88 533 187. Beide Nummern findet ihr online.
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4: Wir wünschen gute Fahrt und einen schönen guten Morgen.
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4: Mit Markus Oberholthaus in der ersten Woche der Sommerferien in Niedersachsen. Ich habe gerade eben noch mal kurz nachgedacht, was mein erster Ferienjob gewesen ist als Schüler. Ich weiß auch gar nicht mehr genau, in welcher Klasse ich da war. Ich glaube aber, mein erster Ferienjob war in einem Reifelhandel im südlichen Osnabrücker Landkreis. Durch Connections rangekommen, Verwandtschaft hat da gearbeitet, hat gesagt, ja komm, wir können hier für 3 Wochen jemanden brauchen, der uns ein bisschen hilft. Da musste ich dann sogenannte Karkassen teilweise aus riesigen Reifenhügeln raussuchen. Also so das, was von abgerockten Reifen übrig geblieben ist, weil die recycelt wurden. Also die wurden dann nochmal wieder aufbearbeitet, aufbereitet. Da musste ich aber auch sortieren, bestimmte Größen raussuchen, Reifen zusammenlegen. Teilweise wurden die dann auch weggeschmissen. LKWs mitbeladen und so Dinger, die sind da damals abgelaufen. Was ich verdient habe, weiß ich auch ehrlich gesagt nicht mehr. Ich weiß auch gar nicht, ob die Regeln noch die gleichen sind wie heute. Und über die Ferienarbeitsregeln für Schülerinnen und Schüler wollen wir gleich mal kurz sprechen. Ich bin Markus Wolters, schönen guten Morgen.

0: Tokotonic. Hi Freaks, um 7:45. Ja, moin Freaks. Seid ihr eigentlich schon wach oder schlaft ihr noch? Ihr habt ja Ferien. Es sind Sommerferien seit letzter Woche. Was macht ihr so in den Sommerferien, liebe Schülerinnen und Schüler?
1: Ich fahre in den Urlaub nach Österreich und ich gehe schwimmen und treffe mich mit Freunden.
2: Ich fahre mit dem Handball nach Norderney 10 Tage lang.
3: Ich fahre in den Sommerferien ins Zeltlager.
4: Ich fahre nach Albanien und nach Kosovo.
5: Ich fahre erst 2 Wochen mit meiner Familie nach Portugal. Und danach fahre ich 10 Tage mit meiner Freundesgruppe nach Ungarn. Und eventuell streuen wir zwischendurch noch ein bisschen Training ein.
6: Also ich gehe in ein Summercamp in England und danach heiratet mein Bruder kirchlich am Chiemsee.
7: Also die ersten 10 Tage fahre ich in Zeltlager und danach fliege ich nach Belize.
8: In den Sommerferien verkaufe ich Eis und Limonade und ich gehe schwimmen mit meinen Freunden.
0: Ah, hier einer doch, der ein bisschen Geld machen will in den Sommerferien. Genau darüber wollen wir jetzt sprechen, wie das alles ablaufen kann und darf und soll.
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0: Ja, es sind Sommerferien. Für viele Schülerinnen und Schüler heißt das nicht nur entspannen oder, sorry,

0: Wenn Schülerinnen und Schüler wirklich nur in den Ferien arbeiten, dann läuft das meistens über eine sogenannte kurzfristige Beschäftigung. Das heißt, der Job, der ist von Anfang an zeitlich begrenzt und dann fallen normalerweise keine Sozialversicherungsbeiträge an. Der Lohn kommt also praktisch brutto für netto an und wichtig, es spielt dabei grundsätzlich keine Rolle, wie viel Geld am Ende verdient wird.
1: Oh ja, das sind Sätze, da träumen andere Arbeitnehmende von brutto für netto, dass es da das Gleiche ist, aber das geht natürlich nicht. Das klingt erstmal ganz gut, aber es gibt auch, das müssen wir ja auch sagen, es gibt ja auch Grenzen, oder?
0: Ja, die gibt es. Der Ferienjob darf normalerweise nicht länger als 3 Monate oder 70 Arbeitstage im Kalenderjahr dauern. Und wer mehrere Ferienjobs macht, vielleicht erst im Supermarkt, später noch im Freibad, muss die Zeiten zusammenrechnen. Wird diese Grenze überschritten, kann der Job sozialversicherungspflichtig werden. Für landwirtschaftliche Betriebe gibt es besondere Regeln mit längeren Zeitgrenzen.
1: Wie sieht's aus bei etwas älteren Schülerinnen und Schülern, vielleicht sogar bei denen, die gerade fertig sind mit der Schule und die dann so ein bisschen Leerlauf haben? Also man ist kein Schüler mehr, man ist keine Schülerin mehr und bevor es dann irgendwie weitergeht im Lebenslauf noch ein bisschen jobben, worauf müssen die achten?
0: Da sollte man genauer hingucken. Wer nach dem Schulabschluss zum Beispiel ein Studium beginnt, kann weiterhin unter bestimmten Voraussetzungen einen Ferienjob machen, muss das aber nachweisen. Wer einfach nur arbeitet und nicht in Ausbildung oder Studium startet, bei dem können andere Regeln gelten. Deshalb lohnt es sich, vorher kurz nachzufragen, damit später keine böse Überraschung kommt.
1: Ja, auf jeden Fall ein bisschen erkundigen. Ansonsten habt ihr da relativ viele Freiheiten als Schülerinnen und Schüler. Also alles, was ihr verdient, bleibt auch eigentlich unter bestimmten Bedingungen auf dem eigenen Konto. Und man kann ja auch so ein paar praktische Erfahrungen sammeln und vielleicht irgendwo reinschnuppern in einen Job, den man vielleicht später auch mal machen möchte. Ich zum Beispiel habe auch mal, als Studierender auf dem Stahlwerk gearbeitet, hier in Georgsmarienhütte. Frühschicht, Spätschicht, Nachtschicht. Die Frühschicht begann um 6 Uhr, da bin ich um 5 Uhr aufgestanden und da habe ich gemerkt, okay, das ist nichts für dich, so früh aufzustehen. Du wirst später keinen Job machen, wo du so früh aufstehen musst. Flöte piepen, Pustekuchen oder was auch immer man dazu sagen soll. Jetzt stehe ich mittlerweile um 4 Uhr auf, aber es macht trotzdem Spaß. Vielen Dank für die Infos zum Thema Ferienjob. Das war Verena Morris. Danke, Verena.
0: Gerne.
1: Und hier kommt The Cult. She sells Sanctuary. Moin.

0: Kids, die sind vom Landessportbund Niedersachsen ausgezeichnet worden. Wer das ist und für was sie ausgezeichnet worden sind, all das und noch mehr aus der Region, sagt euch gleich Jan Molitor, der hat die Nachrichten aus Stadt und Landkreis. 8:26 Uhr, hello!
1: Hello!

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1: Mit Jan Molitor. Stillgelegte Bahnstrecke zwischen Fürstenau und Quartenbrück soll als Radweg genutzt werden. Und vor dem Landgericht Osnabrück beginnt heute ein Prozess wegen versuchten Totschlags und Körperverletzung. Die stillgelegte Bahnstrecke zwischen Fürstenau und Quartenbrück soll künftig als Radweg genutzt werden. Geplant ist ein rund 26 Kilometer langer Radweg, der größtenteils auf der ehemaligen Bahnlinie verläuft. Nach Angaben der Projektbeteiligten sollen die Baukosten bei rund 1,6 Millionen Euro liegen. Der Großteil soll über ein Bundesförderprogramm finanziert werden. Ziel ist es, eine sichere und komfortable Verbindung für Radfahrer zu schaffen, sowohl für den Alltag als auch für den Tourismus. Vor dem Landgericht Osnabrück beginnt heute ein Prozess wegen des Verdachts des versuchten Totschlags und der gefährlichen Körperverletzung. Nach Angaben der Staatsanwaltschaft soll einer der Angeklagten seine Ehefrau dazu aufgefordert haben, mit anderen Männern zu chatten. Als einer der Chatpartner später damit gedroht haben soll, die Nachrichten zu veröffentlichen, sollen die drei Angeklagten den Mann aufgesucht haben. Dort soll es zu einer Auseinandersetzung gekommen sein. Die Staatsanwaltschaft wirft den Männern vor, das Opfer gemeinsam angegriffen zu haben. Einer der Angeklagten soll dabei mehrfach mit einem Messer auf den Mann eingestochen und versucht haben, ihn zu töten. Die Angeklagten sitzen in Untersuchungshaft. Gleich zwei Nachwuchssportler aus der Region Osnabrück sind vom Landessportbund Niedersachsen ausgezeichnet worden. Schwimmer Daniel Ohlenberg vom VfL Osnabrück wurde zum Nachwuchssportler des Jahres 2025 gewählt. Und Florian Kroll von der LG Osnabrück erhielt gemeinsam mit der deutschen U23 4x400 Meter Staffel die Auszeichnung als Nachwuchsmannschaft des Jahres. Beide Athleten wurden für ihre Erfolge im vergangenen Jahr geehrt. Laut der Neuen Osnabrücker Zeitung sehen sie einen wichtigen Grund für ihre Entwicklung in der langjährigen Arbeit ihrer Trainer und den guten Trainingsbedingungen in der Region. In Fürstenau ist ein Fohlen auf einer Weide offenbar mit einem Messer verletzt worden. Nach Angaben der Polizei ereignete sich die Tat bereits am Montagnachmittag vergangener Woche auf einer Weide. Das Tier erlitt eine Verletzung an der rechten Hinterhand und musste tierärztlich behandelt werden. Nach Einschätzung des Tierarztes wurde die Wunde vermutlich mit einem Messer verursacht.
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2: Es gibt bei den ganzen vielen Wolken, die heute über die Region ziehen, eine gewisse Wahrscheinlichkeit, dass dabei auch mal ein bisschen Regen runterfällt. Am höchsten ist die Wahrscheinlichkeit am späteren Nachmittag. Dann danach ist die Wahrscheinlichkeit am höchsten, dass vielleicht doch noch die Sonne rauskommt. Ansonsten hält sie sich heute dezent zurück. Es ist nicht mehr so windig wie in den vergangenen Tagen. Es ist auch nicht mehr so warm wie in den vergangenen Tagen. Aktuell 16 bis 18 Grad. 16 Grad in Remsede, 17 Grad in Hüsede und Eggermühlen und 18 Grad in Osnabrück. Maximal 22, 21 Grad werden das heute noch im Laufe des Tages. In der kommenden Nacht 15 Grad, etwas frischer als die vergangene Nacht. Und morgen klart es dann ab Mittag auf. Es wird freundlicher, es wird sonniger, es wird insgesamt schöneres Wetter. Es wird morgen allerdings noch nicht wirklich wärmer. Auch morgen nur maximal 22 Grad.
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2: Mit dem Blitzern im Landkreis, damit geht's los. In Wallenhorst, in und um Wallenhorst stehen die. Und mit einem Blitzer in der Stadt Osnabrück endet es. Nämlich in Osnabrück an der Rheiner Landstraße, da zwischen dem Abzweig der Straße an der Blankenburg und dem Kreisel zum Flugplatz unter der Autobahnbrücke so in etwa. Das ist die Talbrücke Hakenhof, da steht ein Blitzer. Solltet ihr noch weitere Verkehrshinweise haben, teilt uns das gerne mit. Ihr könnt eine WhatsApp schicken, 01578 533 187. Das ist unsere WhatsApp-Nummer, Entschuldigung. Unsere Telefonnummer kommt jetzt, das ist 0541 750 400. Beide Nummern zum Auseinanderdividieren findet ihr auch nochmal bei uns auf unserer Seite auf osradio.de. Geht da einfach mal und schaut nach. 8.34 Uhr, gute Fahrt und schönen guten Morgen.
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2: Heute ist ja No Drama oder kein Dramatag in den USA. Hatten wir vorhin schon mal kurz drüber gesprochen. So ein Tag, an dem man sich mal auf die wirklich wichtigen Sachen im Leben besinnen sollte und nicht aus einer Mücke einen Elefanten machen, sondern ruhig ein bisschen runterkommen und gucken hier so bei so Alltagssachen. Ja, Leute, komm, das ist doch jetzt nicht alles so schlimm, wie es im ersten Moment aussah. Wir wollen gleich über ein Buch sprechen, das da möglicherweise bei diesem Ziel auch ein bisschen helfen kann. Mehr Lebensfreude in 100 Tagen für Dummies, heißt das also so für Menschen wie mich. Über dieses Buch spreche ich gleich mit der Autorin. Erstmal aber kommt Udo Lindenberg, Das Leben, hier bei OS Radio, um gleich kurz nach 8:30, 8.35 Uhr ganz genau. Mein Name ist Markus Oberholthaus. Ich wünsche euch einen schönen Start in den Mittwoch.
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0: Das ist so ein Typ, wo man immer denkt, tiefenentspannter geht's ja eigentlich nicht. Der sieht alles relaxed und für den ist sowieso nichts irgendwie ein Drama. Vielleicht liegt's daran, dass er schon gelebt hat und erlebt hat so viel im Leben. Udo Lindenberg, das Leben war das. Ansonsten ist das Leben ja nicht so entspannt, wie es sich bei Udo Lindenberg oft anhört. Stresstermine, Dauererreichbarkeit, das ist was, was viele von uns miterleben. Manchmal funktionieren wir ja auch in unserem Alltag nur und leben da nicht wirklich. Die Frage ist, wie geht's wieder zu mehr Freude, Gelassenheit und Leichtigkeit ins Leben, ins Alltagsleben auch zurück? Darum geht's im neuen Buch der Autorin Eva Kalbheim. Das Buch heißt Mehr Lebensfreude in 100 Tagen für Dummies. Und mit der Autorin spreche ich jetzt über ihr Buch. Hallo, schönen guten Morgen, Frau Kalbheim.
1: Einen wunderschönen guten Tag.
0: Lebensfreude, das taucht auf zentral in Ihrem Titel, Mehr Lebensfreude in 100 Tagen. Was verstehen Sie denn eigentlich unter Lebensfreude?
1: Ja, Lebensfreude, das ist zweierlei. Einerseits ist es so ein momentanes Gefühl von Zufriedenheit, von Leichtigkeit, von Freude und Glück. Und andererseits ist es eine Lebenseinstellung, nämlich die schönen Seiten des Lebens, sich ganz besonders vor Augen zu führen und sie besonders intensiv zu genießen.
0: Ja, wenn man das kann, was Sie da gerade gesagt haben, dann geht es vielleicht etwas leichter mit der Lebensfreude, aber meistens geht es nicht so leicht. Vielen fällt es schwer. Warum fällt uns Lebensfreude denn so schwer, Ihrer Meinung nach?
1: Ja, die meisten Menschen stehen ja doch unter einer großen Anspannung. Und Anspannung und Lebensfreude gehen nur schwer zusammen. Für ein Gefühl von Freude und Entspannung brauchen wir halt eben wirklich auch Zeiten, in denen wir Ruhe haben, in denen wir uns auf uns selber konzentrieren können. Das heißt, je angespannter ich bin, desto weniger kann ich mich auf Freude einlassen.
0: Und deswegen fordern Sie auch mehr Genuss, mehr Achtsamkeit, so im Alltag, im normalen Leben. Darum geht es oft in Ihrem Buch. Warum geht es da so oft um Genuss und Achtsamkeit?
1: Lebensfreude beinhaltet gerade das Genießen über alle Sinne, die wir haben, etwas Schönes zu sehen, zu schmecken, zu fühlen, zu riechen. Und dafür brauchen wir Achtsamkeit. Das heißt, die Bereitschaft, mich auf den Sinneseindruck einzulassen. Ganz ohne Bewertung, einfach so sein zu lassen, wie er eben ist. Und wenn man zum Beispiel mal ein kleines Stück Schokolade ganz achtsam im Mund schmelzen lässt, dann kann das ein ganz tolles, freudiges Gefühl ergeben und dafür brauchen wir Zeit.
0: Die Zeit ist auch eingebaut ins Buch natürlich in, ich glaube, Kapitel. Sie haben auch mehrere Kapitel oder auf jeden Fall eine bestimmte Art und Weise, wie Sie das Buch aufgebaut haben. Wie ist denn das Buch aufgebaut?
1: Mehr Lebensfreude in 100 Tagen ist ein Arbeitsbuch. Der Tag beginnt mit einem Tagesmotto und einer kurzen Reflexion, wie geht's mir gerade? Dann gibt es einen theoretischen Impuls zu bestimmten Themen, die für die Lebensfreude relevant sind. Und dann eine Seite für eine Tagesaufgabe. Entweder etwas, was man üben kann oder eine Reflexion. Und der Tag endet dann mit einem Tagestipp. Und das 100 Tage lang, 3 Monate lang Konzentration auf Lebensfreude, das kann schon richtig einen Unterschied machen.
0: Ja, das kann einen Unterschied machen. Das kann aber tatsächlich auch in gewisser Weise anstrengend sein. Die Frage ist, ist man dann tatsächlich nach 100 Tagen wirklich ein glücklicher Mensch?
1: Idealerweise ja, oder vielleicht ein etwas glücklicherer, denn Glück und Lebensfreude hängen ganz eng zusammen, ähnlich wie auch Zufriedenheit mit der Lebensfreude zusammenhängt. Wenn Sie sich also 3 Monate lang, 100 Tage lang auf die Lebensfreude konzentrieren, dann bin ich mir sicher, wird sich in Ihrem Leben was verändern.
0: Sagt die Autorin Eva Kalbheim. Sie hat ein Buch geschrieben, das heißt Mehr Lebensfreude in 100 Tagen für Dummies, wo sie uns gerade im Gespräch darüber einiges erzählt hat, was das für ein Buch ist und wie man tatsächlich zu mehr Lebensfreude kommen kann. Vielen Dank für das Gespräch. Ihnen noch einen schönen Tag, Frau Kalbheim. Danke.
1: Sehr gerne.
0: 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Post Malone und Morgan Wallen sind das jetzt hier bei OS Radio um gleich 20:45 mit I Need Some Help. Könnt ihr vielleicht bekommen, wenn ihr dieses Buch gewinnt.

0: mit Genuss und Achtsamkeit zu mehr Lebensfreude und das in 100 Tagen. Mehr Lebensfreude in 100 Tagen. Für Dummies heißt das aktuelle Buch von Eva Kalbheim. Hört sich an wie ein Ratgeber. Sie selbst sagt, es ist ein Arbeitsbuch, weil es dauert ja ein bisschen. Man muss ein bisschen Arbeit reinstecken, um das hinzubekommen. 100 Tage oder sogar eben dann gut 3 Monate. 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
0: 8 Uhr und 50 Minuten, gleich um 9 kommt Diana Kramer mit den Nachrichten aus Deutschland und der Welt. Schönen guten Morgen.

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1: Ich bin Diana Kramer. In der türkischen Hauptstadt Ankara setzen die Staats- und Regierungschefs der NATO-Staaten heute ihr Gipfeltreffen fort. Am zweiten und letzten Tag geht es unter anderem um die Frage der Lastenverteilung in der Allianz zwischen den USA und den übrigen Verbündeten. Auch der Ukraine-Krieg steht auf der Tagesordnung.
2: Die Ukraine kann auf mehr Militärhilfe hoffen. Über einen Zeitraum von 2 Jahren soll es 140 Milliarden Euro für militärische Unterstützung und Ausbildung geben. Das müssen die Gipfelteilnehmer nun noch final festzurren. US-Präsident Trump hat schon zu Beginn des Gipfels erneut die europäischen Partner kritisiert. Er wirft ihnen mangelnde Unterstützung im Irankrieg vor. Aus Ankara Miriam Schmidt.
1: Bedrohungen, Angriffe und Schläge. In den ersten 5 Monaten dieses Jahres sind mehr als 6.300 Beschäftigte der Bahn und Beamte der Bundespolizei Opfer von Straftaten geworden. Das teilte das Bundesinnenministerium auf eine Anfrage des linken Abgeordneten Dietmar Bartsch mit. In den meisten Fällen ging es um Körperverletzung und Bedrohungen. Bartsch befürchtet einen neuen Negativrekord in diesem Jahr und fordert mehr Maßnahmen zum Schutz des Personals. Im Nahen Osten wächst die Gefahr einer erneuten militärischen Eskalation. Nach Attacken auf mehrere Tanker in der Straße von Hormuz hat das US-Militär Ziele im Iran angegriffen. Teheran solle einen hohen Preis für Attacken auf Handelsschiffe mit zivilen Besatzungen zahlen, heißt es. Washington macht für die Angriffe den Iran verantwortlich. Zum Sport. Argentinien steht im Viertelfinale der Fußball-WM. Die Weltmeister drehten gegen Ägypten einen 0:2 Rückstand und gewannen am Ende 3:2.
3: Gut 70 Minuten läuft alles für Ägypten. Ibrahim macht nach 15 Minuten das 1:0. Kurz danach hält Torwart Schubir einen schwach geschossenen Foul-Elfmeter von Messi. Und nach Sikos 2:0 in Minute 67 riecht es in Atlanta nach Sensation. Aber Romeros Anschlusstreffer in der 79. Minute weckt den Weltmeister. Messi macht 5 Minuten später den Ausgleich, sein 21. WM-Treffer. Und in der 2. Minute der Nachspielzeit köpft Enzo Fernandez den Titelverteidiger ins Viertelfinale. Thomas Thonfeld, Sportredaktion.
1: Im Viertelfinale trifft Argentinien auf die Schweiz. Die Schweizer haben mit Favorit Kolumbien nach einem Elfmeter-Krimi mit 4:3 aus dem Turnier geworfen.
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4: Es ist heute nicht wirklich sonnig bei uns in der Region. Wenn wir ehrlich sind, eigentlich gar nicht sonnig. Wenn wir Glück haben, vielleicht am Abend noch ein bisschen. Vorher allerdings bedeckter Himmel und womöglich am Nachmittag gebietsweise ein bisschen Regen. 21 Grad werden es heute maximal. 17 Grad sind es im Moment in Bersenbrück, Bad Essen und Glandorf und auch in Osnabrück. In der kommenden Nacht haben wir dann so 15, 16 Grad Tiefstwerte. Da ist es weitgehend bedeckt, zumindest in der zweiten Nachthälfte. Es bleibt aber trocken. Genauso auch morgen und sogar noch besser. Es bleibt nicht nur trocken morgen, sondern es wird so ab dem Mittag dann auch endlich wieder sonniger. 22 Grad, morgen der Höchstwert. Wie heute auch schon werden wir nicht mehr so viel kräftigen Wind haben. Ab und zu mal eine kleine Brise. Ab Freitag wird es dann wärmer, nach heute Morgen 21, 22 Grad, dann schon mal 24 bis 25. Außerdem scheint mehr und mehr die Sonne, auch wenn es am Freitag teils noch bewölkt ist.
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4: Einer Meldung von Georgsmarienhütte Holzhausen in Richtung Osnabrück dauert es etwas länger. Und zwar in der Ortsdurchfahrt Sutthausen. Dort im Stadtteil auf der Hermann-Ehlers-Straße stockt es zwischen der Malberger Straße und der Autobahnanschlussstelle Sutthausen an der A30, da dauert es etwa 10 Minuten länger. Blitzer im Landkreis stehen heute unter anderem in und um Wallenhorst. Und weiterhin ein Blitzer steht an der Rheiner Landstraße in Osnabrück zwischen dem Abzweig an der Blankenburg und dem Kreisel am Flugplatz oder zum Flugplatz nach Atter unter der Autobahnbrücke. Dort wird geblitzt. Solltet ihr noch weitere Verkehrshinweise haben, sagt uns Bescheid. 0157 88 533 187, das ist die OS Radio WhatsApp-Nummer. Ihr könnt uns also eine Nachricht schicken oder anrufen 0541 750 400. Das geht natürlich auch. Beide Nummern gibt es online.
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4: Wir wünschen eine gute Fahrt und einen wunderschönen guten Morgen, 9 Uhr und 4 Minuten.
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4: Mit Markus Oberholthaus, hallo.

0: Also wir wollen uns von OS Radio jetzt nicht in die Gestaltung eures Hauses, der Außenfassade eures Hauses einmischen, aber wir hätten vielleicht einen Tipp, was die Farbe eurer Hausnummer angeht.
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0: Im Grunde genommen ist ja völlig egal, wie die Hausnummer vor der eigenen Haustür ist. Ob die gelb ist oder pink oder ob die tätowiert ist oder ob man da germanische Schriftzeichen drauf hat oder gestreift. Eigentlich ist es egal. Ich glaube, ein paar Bedingungen müssen erfüllt werden. Zum Beispiel, dass man überhaupt erkennen kann, um was für eine Hausnummer es sich handelt. Das ist ja auch für Zusteller, für Postboten ziemlich wichtig. Manchmal ist es aber auch was Besonderes, wenn man eine bestimmte Farbe als Hausnummer hat, nämlich grün. Die grüne Hausnummer ist was ganz Besonderes. Die kann man aber nicht so ohne weiteres bekommen hier in Niedersachsen. Da steckt nämlich was ganz Besonderes hinter und darüber wollen wir sprechen. Das mache ich mit meiner Kollegin Lina Reuter. Also Lina, was soll die Farbe der Hausnummer denn aussagen in diesem Fall? Eigentlich kann das doch egal sein, ob rot, blau oder grün, ne?
2: Ja, das meint man vielleicht, aber eine grüne Hausnummer ist sozusagen eine Auszeichnung für einen besonderen Einsatz für den Klimaschutz. 2015 wurde die grüne Hausnummer in Niedersachsen von der Klimaschutz- und Energieagentur Niedersachsen, kurz KERN, und wird seitdem landesweit gemeinsam mit regionalen Partnern umgesetzt. Die grüne Hausnummer wird an Haushalte vergeben, die mit gutem Beispiel vorausgehen und besonders energieeffizient sanieren oder bauen. Wenn ein Gebäude also diese grüne Hausnummer trägt, zeigt es automatisch, dass es klimafreundlich gebaut ist und wird so natürlich auch ein Vorbild für andere Eigentümer und Eigentümerinnen.
0: Also Farbe ist eben doch nicht Farbe. Grün ist hier dann schon was Besonderes, weil es eine bestimmte Bedeutung hat. Wie kommt man als Hausbesitzer an so eine grüne Hausnummer?
2: Also, um an so eine grüne Hausnummer zu kommen, muss man sich erstmal dafür bewerben. Für den Landkreis Osnabrück läuft aktuell diese Bewerbungsphase, und zwar noch bis zum 31. Juli. Man kann einfach online über die Seite des Landkreises den Bewerbungsbogen ausfüllen und ist dann mit im Auswahlverfahren für die grüne Hausnummer.
0: Ja, also ich kann nicht einfach in den Baumarkt gehen und mir eine grüne Hausnummer kaufen und sagen, ich habe jetzt auch so eine grüne Hausnummer, wie die das Land Niedersachsen seit 10 Jahren, mehr als 10 Jahren vergibt. Sondern man muss dafür extra ausgewählt werden. Um ausgewählt zu werden, müssen wir bestimmte Kriterien erfüllen. Das heißt nicht wir, sondern so ein Gebäude, richtig?
2: Ja, das ist vollkommen richtig. Die Kriterien variieren aber je nach Region und nach Gebäudetyp. Neubauten müssen einem hohen Energieeffizienzstandard entsprechen und die Wohnfläche darf nicht über ca. 47 Quadratmeter pro Person überschritten werden. Bei Sanierungen fällt etwas mehr an, aber auch hier ist es wichtig, dass das Gebäude auf einen gewissen Energieeffizienzstandard saniert wird und das entweder im Gesamten oder durch Einzelmaßnahmen. Und Einzelmaßnahmen wären da zum Beispiel das Dämmen des Daches, das Einsetzen einer Wärmepumpe oder die Verwendung von Photovoltaikanlagen.
0: Lina Reuter war das über die grüne Hausnummer, die wird im Landkreis Osnabrück bald wieder vergeben. Hausbesitzerinnen und Hausbesitzer können sie bekommen, allerdings müssen sie dafür bestimmte Klimastandards, Klimakriterien erfüllen, dass man ein grünes Haus hat sozusagen. Da gibt es auch die grüne Hausnummer. Wer da mitmachen will, wer meint, oh, das könnte bei mir, bei uns funktionieren, bis 31. Juli ist noch Zeit. Ihr könnt aus Hängeschild für Klimaeffizienz werden. Geht mal ins Netz und guckt nach der grünen Hausnummer. Auch beim Landkreis Osnabrück gibt es das Ganze. Die machen da auch mit. Oder Klimaschutz- und Energieagentur Niedersachsen nachgucken. KERN ist das Ganze abgekürzt. Da findet ihr die Informationen. Vielen Dank erstmal für diese Informationen zur grünen Hausnummer an Lina Reuter. Noch 9 Uhr und 14 Minuten.

und gleich 23 Minuten. Einen schönen Vormittag bei OS Radio. Startklar am Mittwoch. Jan Molitor hat gleich die Nachrichten aus Stadt und Landkreis Osnabrück für euch. Da geht es unter anderem um ein sogenanntes Field Lab. Das ist ein Forschungszentrum, in diesem Fall ein neues Forschungszentrum, das in Wallenhorst entstehen soll. Da wird dann an modernen Agrartechnologien geforscht. Das und mehr dann gleich mit Jan bei den Nachrichten um halb. Und in der nächsten halben Stunde geht es mal wieder um leckere Sachen. Unsere Food-Rubrik Lecker ist heute dran. Es geht um Grillen, aber nicht mit den klassischen Sachen auf dem Grill. Wir sind Portugal the Man. Moin.

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1: Mit Jan Molitor. Neues Agrarforschungszentrum in Wallenhorst geplant und stillgelegte Bahnstrecke zwischen Fürstenau und Quakenbrück soll als Radweg genutzt werden. Im Wallenhorster Gewerbegebiet soll ein neues Forschungszentrum für moderne Agrartechnologien entstehen. Das sogenannte Field Lab Osnabrücker Land soll auf einer rund 8 Hektar großen Fläche Raum für die Entwicklung und Erprobung neuer Technologien bieten. Im Mittelpunkt stehen unter anderem autonome Landmaschinen, künstliche Intelligenz und digitale Agrarsysteme. Ziel ist es, die Landwirtschaft nachhaltiger und widerstandsfähiger zu machen. Das Projekt wird unter anderem vom Landkreis Osnabrück, der Gemeinde Wallenhorst und der Universität Osnabrück vorangetrieben. Erste Forschungsprojekte sollen im Rahmen des bereits gestarteten KI Real Labors Agrar umgesetzt werden. Die stillgelegte Bahnstrecke zwischen Fürstenau und Quakenbrück soll künftig als Radweg genutzt werden. Geplant ist ein rund 26 Kilometer langer Radweg, der größtenteils auf der ehemaligen Bahnlinie verläuft. Nach Angaben der Projektbeteiligten sollen die Baukosten bei rund 1,6 Millionen Euro liegen. Der Großteil soll über ein Bundesförderprogramm finanziert werden. Ziel ist es, eine sichere und komfortable Verbindung für Radfahrer zu schaffen, sowohl für den Alltag als auch für den Tourismus. Die asiatische Hornisse breitet sich auch im Osnabrücker Land weiter aus. Nach Angaben des Niedersächsischen Landbetriebs für Wasserwirtschaft, Küsten und Naturschutz gegenüber dem NDR Niedersachsen zählt die Region inzwischen zu den Schwerpunkten der Ausbreitung. Gefundene Nester werden allerdings nicht automatisch entfernt. Die Behörden entscheiden im Einzelfall, ob eine Beseitigung sinnvoll möglich ist. Für Menschen ist die asiatische Hornisse nach Angaben von Experten nicht gefährlicher als die heimische Hornisse. Wer ein Nest entdeckt, sollte es nicht selbst entfernen, sondern den Fund den zuständigen Behörden melden. Der VfL Osnabrück hat den nächsten Neuzugang verpflichtet. Außenbahnspieler Konrad Faber wechselt an die Bremer Brücke und ist bereits ins Trainingslager in Österreich zur Mannschaft dazugestoßen. Der 28-Jährige bringt viel Erfahrung aus der zweiten Bundesliga mit. Zuletzt spielte Faber für Dynamo Dresden. Zuvor stand er unter anderem beim SSV Jahn Regensburg und dem FC St. Gallen unter Vertrag. Beim VfL soll er vor allem auf der rechten Außenbahn zum Einsatz kommen.
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2: Ja, viele dichte Wolken gibt es heute über der Region Osnabrück. Die Sonne hat es schwer, auch mal zum Zuge zu kommen. Möglicherweise kommt sie am Abend kurz mal raus, bevor sie untergeht. Und vorher am späteren Nachmittag könnte es gebietsweise etwas Regen geben. Meist bleibt es allerdings heute trocken. Es ist nicht mehr so windig und nicht mehr so warm. 21, 22 Grad heute maximal, 17 Grad im Moment. In Menzlage, in Holzhausen und in Wellingholzhausen, 17 Grad auch im Stadtgebiet von Osnabrück. In der kommenden Nacht 15 Grad der Tiefstwert, die Nacht ist trocken, unterschiedlich stark bewölkt. Morgen klart es dann endlich mal wieder ein bisschen auf, die Sonne kommt raus, ab dem Nachmittag wird es richtig schön sonnig. Das wird aber auf die Temperaturen sich noch nicht wirklich auswirken, 22 Grad. Ab Freitag wird es dann etwas wärmer, da haben wir dann schon mal 24, 25. Es gibt ein bisschen mehr Sonne, noch nicht komplett ohne Wolken. Hier und da ist es noch bewölkt. Die Aussichten fürs Wochenende sind dann noch besser. Das Wochenende wird nämlich richtig schön sommerlich. Es gibt eine Menge Sonne und es wird schön warm, wirklich schön warm. 28 Grad, 27 Grad, das sind die Höchstwerte.
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2: Vorsicht auf der Autobahn 33, Osnabrück Richtung Bielefeld, zwischen Hilter und Dissen-Süd, da liegen Fahrzeugteile auf der Fahrbahn. Vorsicht bitte Autofahrer auf der A33, Osnabrück in Richtung Bielefeld, es liegen Fahrzeugteile auf der Fahrbahn zwischen Hilter und Dissen-Süd. Dann haben wir das sind erstmal Blitzer nur. Blitzer im Landkreis in und um Wallenhorst und dann noch in Osnabrück an der Rainer Landstraße zwischen dem Abzweig an der Blankenburg, Markus, langsam, und dem Kreisel Flugplatz. Und ein Blitzer noch an der Iburger Straße, stadtauswärts, kurz vorm Kinderhospital. Da wird ebenfalls noch geblitzt. Und falls ihr noch weitere Blitzer haben solltet, könnt ihr uns natürlich Bescheid geben. 0541 750 400, das ist die US-Radio-Telefonnummer. Ihr könnt auch eine WhatsApp schicken an die 0157 88 533 187. Beide Nummern findet ihr auch auf osradio.de. Gute Fahrt und einen schönen Vormittag.
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2: Mit Markus Oberholthaus und gleich wird's hier wieder.
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2: Und zwar mit unserer Food-Expertin, mit Stefanie Hiegmann. Wir schmeißen den Grill an. Das geht ja jetzt am Wochenende, wir haben es gerade gehört, auch wieder ganz besonders gut bei dem schönen sommerlichen Wetter. Und bei Stefanie geht es um Grillgut, das ihr ganz besonders am Herzen liegt. Mehr dazu gleich nach Prince.

0: 9:38 Uhr, hier ist OS Radio Starkler am Mittwoch und es ist mal wieder Zeit für schmackhaftes Thema nochmal. Hatten wir letztes Mal auch schon Grillen. Ganz unabhängig davon, wie sommerlich es draußen ganz genau ist, wird der Grill ja bei vielen mehrmals in der Woche auch angeschmissen und ganz unabhängig davon, was draufkommt. Hauptsache es ist
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0: Eines der Lieblingsthemen unserer Food-Expertin Stefanie Hiekmann ist das Thema Gemüse. Du hast das Gemüsebuch geschrieben, ist auch dein aktuelles Buch wieder, ein Gemüsebuch. Außerdem liebst du ja auch Kräuter, wie ich weiß. Und damit sind wir beim Thema vegetarisches Grillen, vielleicht auch sogar beim veganen Grillen. Stefanie, erstmal grüß dich, hallo.
3: Hallo Markus.
0: Welches Gemüse deiner Meinung nach eignet sich denn besonders gut für den Grill, wenn wir Gemüse grillen wollen?
3: Oh, viele. Was ganz witzig ist, wer gerne experimentell in der Küche unterwegs ist, wird das vielleicht auch sogar schon mal ausprobiert haben. Spitzkohl ist so wirklich ein mega Gemüse zum Grillen, vor allen Dingen zum Verbrennen. Also du legst einen ganzen Spitzkohl auf den Grill und machst die Klappe zu und vergisst den im Grunde genommen zwischendurch nochmal wenden, dass der von beiden Seiten auch wirklich verbrennt und schwarz wird. Und dann löst du nach ungefähr einer Stunde die ganzen schwarzen Blätter ab, sauber ab, dass wirklich nur das ganz saftige Innere überbleibt und das ist so mega schön gegart. Einfach nur ein bisschen Olivenöl und Salz drauf, fertig, oder Kräuterbutter, so lecker. Das ist fantastisch, was aber auch super schön ist, Zucchini, Paprika. Ich finde es zum Beispiel richtig super, die Restwärme vom Grill zu nutzen, um eine Paprikaschote in Scheiben oder eine halbierte Zucchini oder Mais, diese vorgegarten Maiskolben, diese vakuumierten, einfach mit in die Restwärme legen und im Grunde genommen auch noch vergessen, bis der Grill richtig kalt ist. Dann hat man richtig sanft gegartes, gegrilltes Gemüse und kann am nächsten Tag daraus so einen Antipasti-Salat machen. So, das finde ich auch super schön.
0: Du hast gerade gesagt, man braucht sich eigentlich gar nicht drum kümmern, einfach nur ab und zu mal umdrehen.
3: Klingt gut, oder?
0: Ja, klingt total gut. Ja. Schön easy auf jeden Fall. Das würde auch bedeuten, ich brauche das gar nicht irgendwie vorbereiten. Also ich muss das nicht irgendwie würzen oder solche Sachen.
3: Nee, bei der Verbrennmethode, wir gehen jetzt nochmal kurz auf den Spitzkohl, tatsächlich nicht. Es ist eher die, wähle ich den Gedanken, mit der Hülle sozusagen, die Blätter entferne ich ja später. Die werden zur Hülle sozusagen, die entfernen wir. Ich muss da gar nichts machen. Ich packe den runter und lediglich hinterher, um den sauber sozusagen aufzutischen, muss ich dann nochmal tätig werden, aber es ist total einfach. Das kann ich im Übrigen mit allen Gemüsesorten machen, die ja im Prinzip bildlich gesprochen, die ich nicht mit der Hand zerquetschen kann, also die fest sind. Mit der Gurke geht das nicht. Das kann ich aber zum Beispiel auch mit einer Süßkartoffel machen. Also wenn ich die Süßkartoffel da auf dem Grill vergesse, ein bisschen einstechen mit der Gabel würde ich die, damit die nicht platzt. Auch die ist super schön, ja, weich geschmort, weil wenn ich den Deckel zumache vom Grill, entwickelt sich Feuchtigkeit und die hilft natürlich, dass so ein Gemüse dann einerseits gegrillt wird, aber auch so ein bisschen sozusagen durch die Feuchtigkeit ein leichtes Schmoren stattfindet. Und dieser Gartechnik-Mix, den man sich dann da baut, das ist super.
0: Du bist eine Gemüsefrau, du bist Gemüsefan, du bist aber auch Kräuterfan. Wenn das Gemüse runterkommt vom Grill, noch irgendwelche Kräuter dran oder was mache ich dann?
3: Ja, das ist super. Gerade wenn ich Gemüse so plain zubereite, ne, wie Verbrennmethode oder auch einfach mit ein bisschen Olivenöl und Salz bestreut und wirklich im klassisch Grillen und Wenden, dann ist das ja erstmal sehr pur und Kräuter bieten sich da mega an, je nachdem, was man so im Garten hat. Also ganz klassisch, feingeschnittener Schnittlauch, Petersilie geht super, Basilikum eh. Ich finde auch super, wenn man sowas wie Zitronenthymian hat, die feinen Blättchen mal abzupfen. Die machen übrigens auch mega Sinn, wenn man so eine Pfanne quasi, manchmal gibt es ja auch so eine Platte auf dem Gasgrill, wo man Gemüse noch mal so an der Seite machen kann, mit ein bisschen Zwiebel, Knoblauch, Zitronenthymian in so einem Ansatz, so leicht angeschmort, das ist so ein bisschen, die Aromen sich noch besser entfalten. Zitronenthymian ist super, Zitronenverbene ist auch toll, wenn man so ein bisschen diese Zitrusnoten drin haben will. Ich mag Majoran mega gerne, kennt man ja eigentlich aus der klassischen Küche immer so Kombination mit Fleisch, aber ich finde auch Majoran und Oregano sind verwandt, muss man mal nebeneinander testen. Jetzt noch ein bisschen verschieden, aber beides super und gerade auch zu Gemüse, was so ein bisschen deftiger schmecken darf, schön.
0: Gemüse, wenn man nicht auf klassisches Grillgut wie Fleisch oder Fisch verzichten will, Gemüse passt dazu natürlich auch immer wieder. Gibt es irgendwie was, wo du sagen würdest, es gibt ein spezielles Gemüse, was besonders gut zu Fleisch passt, gibt ein spezielles Gemüse, was besonders gut zu Fisch passt, oder muss man das einfach ausprobieren?
3: Einfach ausprobieren, was man gern hat, ne? Also ich habe in meinem Kochbuch jeden Tag Gemüse auch so eine Green Barbecue Seite gemacht, weil es ist schon entscheidend, welches Lieblingsgemüse habe ich gerade und wie bereite ich es zu. Also der Spitzkohl bietet sich halt mega an in der Verbrennmethode. Wenn ich da jetzt anfange, den in Scheiben zu schneiden, dann rutscht mir das alles durch den Rost, macht gar keinen Sinn. Bei der Zucchini Zucchini hingegen, wenn ich da dicke Scheiben schneide, die so ein bisschen einsalze, Olivenöl drum zumache und die von beiden Seiten im direkten Bereich, zwischendurch auch mal im heißen Bereich, man kann es aber auch länger im indirekten Bereich grillen, das ist auch Geschmackssache, habe ich da viel schöneres Ergebnis. Ich brauche eine Zucchini nicht verbrennen. Also immer einfach rantasten und gucken und ein bisschen ausprobieren. Ja, ehrlich gesagt, das ist, ob es jetzt zu Fleisch oder zu Fisch ist, bei den Beilagen, was einem gefällt.
2: Lecker.
0: Vielen Dank.
3: Sehr gerne.
0: Ja, vielen Dank. Vielleicht war ja was dabei für euch. Und wer noch mal genauer nachsehen will zum Thema Gemüse, jeden Tag Gemüse vielleicht auch, ob auf dem Grill oder nicht, morgen am Donnerstag bei uns, da hätten wir was von euch, nämlich das aktuelle Buch von Stefanie, das sie auch gerade schon kurz erwähnt hat. 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Moin.

0: Am Freitag, da wollen sie abstimmen im Bundestag über das Gesundheitssparpaket der Bundesregierung. Die Grünen allerdings, die wollen die Verabschiedung stoppen, weil sie sagen, die kurzfristigen Änderungen, die die Gesundheitsministerin jetzt noch angemeldet hat, die wollen sie nicht mittragen. Wie sie das hinbekommen wollen mit dem Stopp, dazu gleich mehr in den Nachrichten bei Diana Kramer um 10. Und danach geht's weiter mit Verena Morris bei der Tag. Grüß dich, Verena.
1: Hi.
0: Du, wir haben ja vorhin über Ferienjobs gesprochen. Ich habe ein bisschen was über meine Ferienjobs gesagt. Der eine, das war in den Semesterferien. Der sollte eigentlich die Einsicht bringen, dass ich niemals morgens um 5 Uhr aufstehe, um zu arbeiten.
1: Hat nicht geklappt.
0: Hat nicht funktioniert. Ich stehe nicht um 5 Uhr, ich stehe um 4 Uhr auf.
1: Genau.
0: Kannst du dich an deinen ersten Ferienjob noch erinnern?
1: Ich habe jetzt so generell keinen Ferienjob gemacht. Ich habe immer zwischendurch gearbeitet, also Baby gesittet, ne? Mhm. Ich habe in einer Diskothek gearbeitet.
0: Ach,
1: also
0: was.
1: Die Cocktails gemixt.
0: Ach so,
1: ne?
0: Aber das auch nur gemixt. Nur gemixt.
1: Ja, genau. Aber so Ferienjobs.
0: Also richtige Ferienjobs als Schülerin oder so, das hast du nicht gemacht.
1: Nee,
0: also.
1: Habe ich nicht gemacht.
0: Okay. Gut, es geht bei ihr nachher auch nicht um Ferienjobs. Diesmal geht es um was anderes. Geht
1: bei ihr, bei Verena oder was?
0: Bei Verena geht es nicht um Ferienjobs. Hier, bei der da. Da geht es nicht um Ferienjobs. Da geht es unter anderem auch nochmal um die Fußball-Weltmeisterschaft. Um den vakanten Tag heute, denn heute ist ja kein Spiel. Oh mein Gott, ich weiß
1: langweilig,
0: gar nicht, was ich machen
1: ne?
0: soll, obwohl ich habe tatsächlich nicht so viel geguckt. Gestern habe ich ein bisschen geguckt und das war spannend.
1: Ja.
0: Ägypten gegen Argentinien.
1: Richtig.
0: Verena gleich, ich bin weg. Tschüss, mein Name ist Markus Oberholthaus. Mhm.

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1: Ich bin Diana Kramer. Für die NATO steht heute die zweite große Bewährungsprobe seit dem Amtsantritt von US-Präsident Donald Trump an. Beim Gipfeltreffen in der Türkei müssen Deutschland und die anderen europäischen Alliierten Trump davon überzeugen, dass die NATO für die USA noch ein wertvolles Bündnis ist. Trump hatte daran in den vergangenen Monaten Zweifel geäußert. Er warf den europäischen Partnern erneut vor, sie hätten die USA im Irankrieg hängen lassen. Die Bundesregierung will das umstrittene Gesundheitssparpaket noch vor der parlamentarischen Sommerpause durchboxen. Die Grünen haben nun angekündigt, die Verabschiedung noch zu stoppen. Es gäbe zu viele Änderungen in letzter Minute, sagte Fraktionschefin Katharina Dröge im ZDF-Morgenmagazin.
2: Das Krankenkassengesetz, so wie es jetzt ausgestaltet ist, wird zu massiven Verunsicherungen führen. Es wird dazu führen, dass 70% der Krankenhäuser davon bedroht sind, in die roten Zahlen abzurutschen. Und dieses Gesetz wird jetzt in einem absoluten Eilverfahren durch den Deutschen Bundestag gezogen. Montagabend haben unsere Abgeordneten 300 Seiten Änderungsanträge bekommen. Dienstag hat die Koalition gesagt, die waren fehlerhaft und müssen nochmal neu gemacht werden. Das heißt, bis heute haben wir keine finale Fassung.
1: Grünen-Fraktionschefin Dröge. Der Plan war, dass das Gesundheitssparpaket an diesem Freitag im Bundestag beschlossen wird und anschließend direkt in den Bundesrat geht. Die Deutsche Bahn will heute ein neues Sofortprogramm für bessere Kundenkommunikation vorstellen. Es ist das letzte von insgesamt 3 Maßnahmenpaketen und setzt vor allem auf einen stärkeren Einsatz von KI.
3: Immer wieder gibt es Beschwerden, dass Gleiswechsel oder Verspätungen nicht rechtzeitig mitgeteilt werden. Da will die Bahn jetzt besser werden, vor allem mit Hilfe von künstlicher Intelligenz. KI sei insbesondere bei den Verspätungsprognosen verlässlicher, so Konzernchefin Paller. Derzeit passiert es häufig, dass die sich während der Fahrt immer wieder ändern und am Ende niemand genau weiß, wann der Zug denn nun ankommt und ob die Anschlussverbindung erreicht wird. Katrin Müller, Nachrichtenredaktion.
1: Die Ölpreise sind nach den erneuten Angriffen der USA auf den Iran kräftig gestiegen. Ein Barrel der Referenzsorte Brent kostete im frühen Handel 2,6% mehr, nachdem die Preise schon gestern wegen der Angriffe auf Tanker in der Straße von Hormuz um 3% gestiegen waren. Als Reaktion auf die Angriffe bombardierten die USA in der Nacht Ziele im Iran und setzten Sanktionen auf iranisches Öl wieder in Kraft.
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4: Ja, es sieht nach Regen aus, aber es regnet jetzt aktuell auch so ein bisschen. Also es ist grau und bedeckt. Aktuell ist also etwas Regen angesagt, bleibt aber im Laufe des Tages immer mal wieder, meist trocken zumindest. Sonne zeigt sich selten, eher so am Abend. Da lockert es nochmal auf und da gibt es dann auch nochmal Sonnenschein. Das heute bei Top-Temperaturen von 21 Grad. Und am Abend, da geht es dann runter auf 20. Morgen geht es dann ebenfalls erstmal trüb und grau los. Im Laufe des Nachmittags wird es aber etwas besser. Da lockert es auf, da wechseln sich dann Sonne und Wolken ab. Das ist dann morgen bei Top-Temperaturen von 22 Grad. Gegen Abend wird es auch da nochmal richtig schön, also sehr sonnig morgen. Am Freitag wird es dann so langsam sommerlicher. Vormittags sind auch so ein paar Wolken drin. Zwischendurch guckt aber auch da schon die Sonne vorbei. Nachmittags scheint sie dann immer häufiger. Das dann am Freitag bei 24 Grad. Auch da wird der Abend sonnig und dann können wir uns auf ein sommerliches Wochenende freuen. Wieder mit Top-Temperaturen von 28, 29 Grad. 17 Grad messen wir aktuell hier bei uns in Osnabrück, bei euch in Wallenhorst und Osterkappeln auch. Da sind es nämlich auch 17 in Bad Lahr. Da messen wir 18.
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4: Es staut sich hier in der Stadt. Zuthauser Straße, stadteinwärts. Da braucht ihr aktuell 10 Minuten länger und dann wird geblitzt. Einmal in Osnabrück auf der Iburger Straße, wenn ihr da stadtauswärts fahrt. Und die Blitzer des Landkreises, die habe ich auch noch vor euch, die stehen heute in und um Wallenhorst. Und wenn ihr jetzt gerade unterwegs seid mit dem Auto, euch da irgendwie noch was aufgefallen ist an Verkehrsmeldung, könnt es uns sehr gerne einfach mal mitteilen. Entweder ruft ihr uns an 0541 750 400 oder ihr schickt eine WhatsApp an 015788 533 187. Ich wünsche euch eine gute und vor allem sichere Fahrt. Kommt gut an.
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4: Ja, die Koffer sind so langsam gepackt. Die Vorfreude steigt. Ne? Endlich geht's los. Für viele von euch zumindest in den Urlaub. Aber muss wirklich alles mit. Ne? Da landet ja immer so einiges im Koffer. Und was noch eine ganz wichtige Frage ist, wie kann man unterwegs Müll vermeiden, ohne auf Komfort zu verzichten? Unser Reporter Dominik, der hat sich das Ganze mal angeguckt. Der hat nämlich gleich mal so ein paar Tipps fürs nachhaltigere Reisen und verrät gleich mal, was dieses Jahr unbedingt in den Koffer gehört. Also mehr dazu in der nächsten halben Stunde. Ich bin Verena Morris. Ich wünsche euch einen wunderschönen Mittwoch.

0: 12 Minuten nach 10 haben wir es am Mittwochvormittag. 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Und so langsam sollte ich auch mal überlegen, was ich noch so für den Urlaub besorgen muss. Vielen von euch geht es wahrscheinlich ähnlich. Ne? Die Koffer liegen bereit. Der Sommerurlaub steht endlich vor der Tür. Doch beim Packen verliert man irgendwie zwischen Sonnencreme und Badehose auch ganz schnell mal den Überblick. Ne? Also da geht es uns irgendwie alle gleich. Dabei fängt cleveres Reisen schon genau da an, wenn nämlich beim Kofferpacken so ein paar Dinge beachtet. Der spart nicht nur Geld, sondern der schont auch gleichzeitig die Umwelt. Und worauf es jetzt so beim nachhaltigen Reisen ankommt, das erzählt uns jetzt mein Kollege Dominik. Dominik, was gehört denn dieses Jahr unbedingt in den Koffer rein, damit wir unterwegs nicht unnötig viel Müll produzieren?
1: Im Grunde alles, was Mehrweg im Namen trägt. Zum Beispiel eine eigene Trinkflasche oder einen Kaffeebecher für unterwegs. Wer dann noch eine Brotdose, wiederverwendbare Behälter und eine Stofftasche einpackt, spart sich im Urlaub ziemlich viel Einwegplastik bei spontanen Einkäufen. Und im Kulturbeutel gilt, feste Seife und festes Shampoo nutzen. Die halten gefühlt ewig und verursachen keinen extra Verpackungsmüll. Und damit kann man im Notfall auch mal ein T-Shirt oder Socken im Waschbecken auswaschen.
0: So, jetzt hast du schon einige Sachen gesagt, die da unbedingt reingehören. Ich finde, das klingt nach sehr viel Zeug. Wie kriege ich das denn alles in den Koffer, ohne dass der irgendwie aus allen Nähten platzt?
1: Der Trick ist Platz sparen bei der Kleidung. Für warme Reiseziele sind leichte, atmungsaktive Stoffe wie Lein oder Merinowolle perfekt. Vor allem Kleidung aus Merinowolle stinkt nicht so schnell. Man kann sie also super mehrfach tragen und spart Packvolumen. Im Zweifel wärmt sie aber auch. Generell, wenn es in kühlere Regionen geht, hilft das klassische Zwiebelprinzip. Lieber mehrere dünne Schichten kombinieren, die man flexibel an- oder wieder ausziehen kann. Dadurch schleppt man weniger und ist für jedes Wetter gut gewappnet.
0: Ich habe ja vorhin schon gesagt, ich muss jetzt so langsam auch überlegen, was ich noch brauche für den Urlaub. Gibt es noch was, an das man halt jetzt schon bei der Vorbereitung denken kann?
1: Ja, auf jeden Fall sollte man eine kleine Reiseapotheke einpacken. Wer Schmerzmittel oder Pflaster von zu Hause mitnimmt, muss vor Ort keine großen Packungen kaufen, von denen man am Ende nur 2 Tabletten braucht. Und noch ein digitaler Tipp für die Vorbereitung. Ladet euch Fahrpläne, Karten und Fahrrad-Apps schon zu Hause runter. Wer den Nahverkehr oder Bikesharing-Angebote vor Ort direkt griffbereit auf dem Handy hat, steigt im Urlaub viel seltener spontan ins teure Taxi.
0: So, was haben wir gelernt? Nicht nur die Sonnenbrille und der Reisepass gehören auf die Packliste, auch ein bisschen Nachhaltigkeit, ne? Kann da mit in den Koffer. Oft sind es nämlich die kleinen Dinge, die unterwegs einen doch sehr großen Unterschied machen. Weniger Müll, bewusster packen, so ein bisschen auch vorausdenken. Vielen Dank, Dominik, für die Tipps und den Überblick jetzt rund ums nachhaltigere Reisen. Dankeschön. 9:45 haben wir es. 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Ich wünsche euch einen wunderschönen Vormittag. Jetzt mit Clean Bandit und Sarah Larsen.

Trainingslager. Der VfL Osnabrück, der hat nochmal auf dem Transfermarkt nachgelegt. Ein erfahrener Zweitliga-Profi verstärkt ab sofort die Osnabrücker. Wer der Neuzugang ist, warum er sogar direkt ins Trainingslager nach Österreich gereist ist und welche Rolle er auch künftig hier an der Bremer Brücke spielen soll, das alles erfahrt ihr gleich in 8 Minuten um 10:30 in den OS Radio 104,8 Lokalnachrichten mit Jan. Schönen Mittwoch.

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1: Mit Jan Molitor. Neues Agrarforschungszentrum in Wallenhorst geplant und stillgelegte Bahnstrecke zwischen Fürstenau und Quakenbrück soll als Radweg genutzt werden. Im Wallenhorster Gewerbegebiet soll ein neues Forschungszentrum für moderne Agrartechnologien entstehen. Das sogenannte Field Lab Osnabrücker Land soll auf einer rund 8 Hektar großen Fläche Raum für die Entwicklung und Erprobung neuer Technologien bieten. Im Mittelpunkt stehen unter anderem autonome Landmaschinen, künstliche Intelligenz und digitale Agrarsysteme. Ziel ist es, die Landwirtschaft nachhaltiger und widerstandsfähiger zu machen. Das Projekt wird unter anderem vom Landkreis Osnabrück, der Gemeinde Wallenhorst und der Universität Osnabrück vorangetrieben. Erste Forschungsprojekte sollen im Rahmen des bereits gestarteten KI Real Labors Agrar umgesetzt werden. Die stillgelegte Bahnstrecke zwischen Fürstenau und Quakenbrück soll künftig als Radweg genutzt werden. Geplant ist ein rund 26 Kilometer langer Radweg, der größtenteils auf der ehemaligen Bahnlinie verläuft. Nach Angaben der Projektbeteiligten sollen die Baukosten bei rund 1,6 Millionen Euro liegen. Der Großteil soll über ein Bundesförderprogramm finanziert werden. Ziel ist es, eine sichere und komfortable Verbindung für Radfahrer zu schaffen, sowohl für den Alltag als auch für den Tourismus. Die asiatische Hornisse breitet sich auch im Osnabrücker Land weiter aus. Nach Angaben des Niedersächsischen Landbetriebs für Wasserwirtschaft, Küsten und Naturschutz gegenüber dem NDR Niedersachsen zählt die Region inzwischen zu den Schwerpunkten der Ausbreitung. Gefundene Nester werden allerdings nicht automatisch entfernt. Die Behörden entscheiden im Einzelfall, ob eine Beseitigung sinnvoll und möglich ist. Für Menschen ist die asiatische Hornisse nach Angaben von Experten nicht gefährlicher als die heimische Hornisse. Wer ein Nest entdeckt, sollte es nicht selbst entfernen, sondern den Fund den zuständigen Behörden melden. Der VfL Osnabrück hat den nächsten Neuzugang verpflichtet. Außenbahnspieler Konrad Faber wechselt an die Bremer Brücke und ist bereits ins Trainingslager in Österreich zur Mannschaft dazugestoßen. Der 28-Jährige bringt viel Erfahrung aus der zweiten Bundesliga mit. Zuletzt spielte Faber für Dynamo Dresden. Zuvor stand er unter anderem beim SSV Jahn Regensburg und dem FC St. Gallen unter Vertrag. Beim VfL soll er vor allem auf der rechten Außenbahn zum Einsatz kommen.
0: Das Wetter bei uns in der Region.
2: So, vorhin war noch Regen angesagt, jetzt sieht es ganz gut aus da draußen. Also wenige Wolken sehen wir gerade. Die Sonne scheint, wegen mir könnte es so bleiben heute. Aber zwischendurch zieht es sich wieder zu im Laufe des Mittags und Nachmittags. Da sind dann teilweise doch einige dichte Wolken am Himmel zu sehen. Wenig Sonne, das heute bei Top-Temperaturen von 21 Grad, wird dann aber Richtung Abend nochmal schön. Da gibt es dann auch nochmal Auflockerungen mit Sonnenschein bei Temperaturen um die 20 Grad. Morgen geht es dann auch erstmal etwas bedeckter und grauer los. Später wird es auch da freundlicher. Also am Nachmittag wechseln sich morgen Sonne und Wolken ab. Maximal 22 Grad bekommen wir am Donnerstag aufs Thermometer. Auch am Abend wird es dann nochmal schön sonnig. Morgen genauso am Freitag. Da wird es noch einen Tacken sommerlicher. Also erstmal ist es grau und bedeckt. Dann gibt es aber die Sonne immer öfter zu sehen. Vor allem ab dem Nachmittag. Das dann am Freitag bei Temperaturen um die 24 Grad. 18 Grad messen wir aktuell hier bei uns in Osnabrück. Bei euch in Quakenbrück, Belm und Bad Rothenfelde, da sind es auch 18 Grad.
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2: Es staut sich nach wie vor in der Sutthauser Straße statt einwärts. Da braucht ihr aktuell 13 Minuten länger hier bei uns in Osnabrück. Dann gibt es einen Blitzer. Steht in Osnabrück in der Iburger Straße statt auswärts. Dann wird noch in und um Wallenhorst geblitzt. Und wenn ihr jetzt noch Verkehrsmeldungen für uns habt, Staus, Blitzer, irgendwelche Gefahrenmeldungen, ihr könnt es uns sehr gerne einfach mal mitteilen. 0541 750 400. Oder ihr schickt uns eine WhatsApp. Dann landet die hier direkt bei mir im Studio. 0157 88 533 187. Beide Nummern gibt es auch nochmal bei uns auf der Homepage zum Nachlesen unter osradio.de.
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2: Kurz nach 10:30 haben wir es und seit Wochen gehört Fußball irgendwie für ganz, ganz viele von euch zum Tagesprogramm. Und ausgerechnet heute, was sollen wir sagen, herrscht irgendwie plötzlich Funkstille, gähnende Leere. Zum ersten Mal seit WM-Start gibt es nämlich keinen einzigen Anpfiff. Wie die Fans mit dem ungewohnten fußballfreien Tag klarkommen und was stattdessen auf dem Plan steht. Vielleicht habt ihr ja so ein paar Alternativpläne. Wir haben uns mal in der Innenstadt umgehört und die Antworten, die gibt es dann gleich bei uns in der nächsten halben Stunde. Ich bin Verena Morris. Hi.

0: Fast 30 WM-Spieltage liegen schon hinter uns. Heute steht mal eine klitzekleine Pause an. Es ist der erste Tag seit Beginn der XXL-WM, ja, an dem kein Spiel angepfiffen wird, bevor dann morgen Frankreich und Marokko ins Viertelfinale starten. Wir haben uns auf der Straße mal umgehört. Wie kommt ihr denn jetzt eigentlich so mit dem ersten spielfreien Tag nach Wochen klar? Und was macht ihr heute statt Fußball gucken?
1: Einfach nur zu Hause genießen, mit den Katzen verbringen, mit der Freundin, was Schönes kochen und einfach mal ablassen.
2: Ich schaue gar keinen Fußball, ich habe kein Interesse, es tut mir leid. Ist mir total egal.
3: Dasselbe, wie ich mit den anderen Tagen mache, wo Fußball-WM läuft, weil ich sie mir nicht anschaue. Einfach nur, wenn die Sonne da ist, in der Sonne chillen und ansonsten mit Freunden rumhängen.
4: Wo die deutsche Mannschaft verloren hat, vor einer Woche oder wann, ja, ich habe auch gehört, dass alles, den Rest interessiert mich nicht sozusagen.
5: Ja, ich komme darauf gar nicht klar, auf jeden Fall. Ich brauche irgendwas zum Nachgucken auf jeden Fall.
6: Ich gucke gar keinen Männerfußball. Von daher, für mich ist das ein ganz normaler Tag.
7: Oh, ich komme erst mal wieder pünktlich und der Rest ist mir eigentlich vollkommen egal. Und dann hoffentlich geht es am Donnerstag positiv weiter.
0: Ja, also dann können Fußballfans heute mal ganz entspannt, ne, durchatmen. Kein Anpfiff, kein Videobeweis, keine Nachspielzeit. Stattdessen vielleicht einfach mal wieder, ja, den Grill an werfen, Freunde treffen oder den Abend ohne Blick auf den Spielplan genießen. Lange hält die Pause nicht, haben wir schon gehört. Morgen geht's nämlich weiter. Da rollt der Ball wieder bei der WM. Dann geht's mit den Viertelfinals los, beziehungsweise weiter. Und da trifft dann Frankreich auf Marokko. Sehr spannend.

8:58 OS Radio 104,8 dort hier am Mittwochvormittag. Und stellt euch mal vor, jemand übernimmt einfach mal die Rechnung und zwar für den ganzen Sommer. Genau das passiert nämlich gerade in einem Freibad in Hessen. Wer dahinter steckt, also die ganze Geschichte und warum dieser anonyme Spender hunderten Kindern so eine Freude macht, hört ihr gleich in 8 Minuten bei uns um 11 in den Nachrichten. Vorher habe ich noch Nico Santos für euch. Play with Fire. Euch einen schönen Mittwoch.

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1: Ich bin Diana Kramer. Nach der Kritik von US-Präsident Donald Trump an den Verteidigungsausgaben der europäischen NATO-Verbündeten hat Bundeskanzler Friedrich Merz in der Türkei erneut auf die deutliche Steigerung seit dem letzten Gipfel verwiesen. Er sagte in Ankara:
2: Wir haben im letzten Jahr in Den Haag beschlossen, dass wir unsere Verteidigungsanstrengungen erheblich verstärken. Und wir haben geliefert. Wir haben in den meisten Mitgliedstaaten der Europäischen Union und in der NATO die Verteidigungsanstrengungen erheblich verbessert.
1: Bundeskanzler Friedrich Merz. Im Vorfeld des NATO-Gipfels in Ankara hatte sich US-Präsident Trump einmal mehr kritisch zum Bündnis geäußert und unter anderem die deutschen Verteidigungsausgaben als lächerlich bezeichnet. Die USA haben erneut Ziele im Iran bombardiert als Reaktion auf die Attacken gegen Tanker in der Straße von Hormuz, heißt es aus Washington. Die Ölpreise sind daraufhin erneut in die Höhe geschossen.
3: Die erneuten Spannungen zwischen dem Iran und den USA schlagen zu Buche. Ein Barrel der Sorte Brent legte binnen 2 Tagen um mehr als 5% zu und wird jetzt für $76 gehandelt. Für Verbraucher bedeutet das erneut mehr Unsicherheit. Gerade jetzt im Sommer nutzen eigentlich viele Hausbesitzer die Zeit, um sich günstig mit Heizöl einzudecken. Und auch die Spritpreise dürften absehbar wieder steigen. Dabei sind sie laut ADAC schon jetzt so hoch wie im März, noch bevor der Tankrabatt in Kraft getreten war. Tanja Wagner, Nachrichtenredaktion.
1: Die Unternehmen in Deutschland haben bei der internationalen Aufholjagd rund um die künstliche Intelligenz an Tempo zugelegt. Nach einer Studie der IW Consult nutzen bereits 40% der deutschen Wirtschaft KI-Anwendungen. Das ist ein Anstieg um 118% seit 2024. Auch in kleineren Betrieben ist die Nutzungsquote deutlich gestiegen. Sommermärchen in der hessischen Provinz. Weil er selbst gern schwimmt, spendiert ein anonymer Gönner allen Kindern und Jugendlichen in Schwalmstadt in diesen Sommerferien den Eintritt ins örtliche Freibad. Der Mann, der seinen Namen nicht bekannt geben wollte, sagte der dpa, Geld habe er genug, da könne er das ja auch mal für solche Sachen ausgeben. Er wolle, dass die Kinder mehr ins Schwimmbad gehen, untereinander Kontakt und Spaß haben.
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4: Ja, Schwimmen ist heute nicht so eine gute Idee, wenn wir so nach draußen gucken. Es ist grau und bedeckt. Ab und zu gibt es Auflockerungen. Ja, es kann stellenweise aber auch ein ganz bisschen regnen. Also es ist ein bisschen wechselhafter heute. Das bei Top-Temperaturen von 21 Grad. Und gegen Abend wird es dann nochmal schön freundlich. Da gibt es nochmal Sonnenschein bei maximal 20 Grad. Morgen startet der Tag dann auch erstmal grau und bedeckt. Im Laufe des Nachmittags wird es besser, da lockert es auf. Da wechseln sich dann Sonne und Wolken ab. 22 Grad gibt es da morgen aufs Thermometer. Richtung Abend wird es auch noch mal richtig schön morgen, also sehr sonnig. Freitag wird schon ein Tacken sommerlicher, also vormittags sind noch einige Wolken am Start, ja, aber wenn die sich dann erstmal verzogen haben, was auf jeden Fall passieren wird, kommt die Sonne raus am Freitag und das Thermometer klettert dann auf maximal 24 Grad und bereitet sich schon mal so ein bisschen aufs Wochenende vor. Die Sonne, da gibt es nämlich dann wieder Sonne satt und Temperaturen um die 28 Grad. 18 Grad messen wir aktuell hier bei uns in Osnabrück, bei euch in Fürstenau, Haßberg und Melle, da sind es auch 18 Grad.
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4: Nach wie vor staut es sich hier bei uns in der Stadt. Sutthauser Straße stadteinwärts, da braucht er aktuell 13 Minuten länger. Und es wird immer noch geblitzt in der Iburger Straße hier bei uns in Osnabrück, wenn ihr da stadtauswärts fahrt. Geblitzt wird auch im Landkreis in und um Weilenhorst. Und wenn ihr jetzt noch irgendwelche Verkehrsmeldungen für uns habt, vielleicht sitzt ihr ja gerade im Auto, seid unterwegs, habt noch was entdeckt, gerne einfach mal Bescheid geben bei uns. Ruft uns an 0541 750 400 oder ihr schickt eine WhatsApp an 015788 533 187. Ich wünsche euch eine gute und vor allem sichere Fahrt. Kommt gut an.
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4: Kennt ihr das? Ihr seid in der Innenstadt unterwegs und plötzlich wird die Suche nach einer Toilette zur wichtigsten Aufgabe des Tages. Genau dafür soll es hier bei uns in Osnabrück bald eine praktische Lösung geben. Die nette Toilette. Was jetzt hinter diesem Konzept steckt, wie das Ganze funktionieren soll und warum am Ende nicht nur wir, Besucherinnen und Besucher, sondern auch Geschäfte davon profitieren könnten. Das erfahrt ihr gleich. Ich bin Verena Morris. Ich wünsche euch einen wunderschönen Mittwoch. 10:45 haben wir es jetzt mit Bruno Mars und Mark Ronson. Uptown Funk.

0: 13 Minuten nach 11 am Mittwoch. 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Und jetzt sind wir mal ganz ehrlich, ne? Ich glaube, fast jeder von uns kennt das. Man ist unterwegs, man bummelt so ein bisschen durch die Stadt, ne? Wartet vielleicht auch auf den Bus und plötzlich wird die Suche nach einer Toilette zur wichtigsten Mission des Tages. Öffentliche Toiletten sind oft rar, sind geschlossen oder auch kostenpflichtig. Und genau das soll sich jetzt ändern. In Osnabrück soll das Konzept der netten Toilette eingeführt werden. Das ist eine Idee, die in vielen anderen Städten schon funktioniert und die jetzt auch hier zu uns nach Osnabrück kommen soll. Stefan Gerecht vom Osnabrück Marketing, der erklärt jetzt mal, was genau hinter diesem Konzept steckt.
1: Die Idee ist im Grunde ganz einfach. Betriebe in der Innenstadt, also zum Beispiel aus der Gastronomie oder dem Einzelhandel, öffnen ihre Toiletten auch für Menschen, die da gerade nichts kaufen oder bestellen. Und diese Nutzung ist dann kostenlos. Die teilnehmenden Betriebe werden entsprechend gekennzeichnet und dann kann man sie auch schnell finden. Für Osnabrück ist das interessant, weil wir damit das bestehende Toilettenangebot in der Innenstadt ergänzen können. Denn darum geht es ja letztendlich, die Situation für die Menschen, die in der City unterwegs sind, spürbar zu verbessern.
0: Genau, und es ist ja auch so, dass es hier in der Innenstadt nicht ganz so viele öffentliche Toiletten gibt. Stefan Gerecht hat es gesagt, die Standorte der netten Toilette sind dann entsprechend gekennzeichnet. Das kann dann durch einen Sticker an der Eingangstür sein, damit Mann oder auch Frau weiß, aha, hier kann ich also mal auf die Toilette gehen. Hinter der Idee steckt auch, dass sie insgesamt zum Kundenangebot gehören soll, die nette Toilette, die andere Faktoren jetzt ergänzen soll.
1: Ja, da muss man, glaube ich, realistisch bleiben. Wegen einer Toilette fährt niemand extra in die Innenstadt. Aber wenn die Menschen schon mal da sind, dann entscheidet eine gute Infrastruktur eben darüber, ob sie sich wohlfühlen und vielleicht auch länger bleiben. Dazu gehören gute Wege, Sitzmöglichkeiten, attraktive Angebote und eben auch saubere, leicht auffindbare Toiletten. Insofern ist die nette Toilette kein großer Einzelimpuls, aber ein wichtiger Baustein für eine angenehmere und gastfreundlichere Innenstadt.
0: Jo, jetzt ist es ja aber auch oft so, dass es bei der Suche nach einer Toilette schnell gehen muss. Insofern ist der Zeitplan für die Umsetzung des Konzepts in der Osnabrücker Innenstadt natürlich auch sehr interessant.
1: Also das Ziel ist nach wie vor, die nette Toilette noch in diesem Jahr in Osnabrück einzuführen. Im Moment sind wir allerdings noch in einer frühen Abstimmungsphase. Es gibt aber schon eine ganze Reihe von Betrieben, die grundsätzlich gesagt haben, das können wir uns vorstellen. Vorgesehen ist, dass die teilnehmenden Betriebe einen monatlichen Zuschuss von der Stadt bekommen, denn natürlich entsteht dort zusätzlicher Aufwand bei der Reinigung, beim Verbrauchsmaterial, möglicherweise auch bei der Instandhaltung. Wie hoch diese Erstattung am Ende ist und wie sie genau geregelt wird, ist noch offen.
0: Dazu stünden jetzt Gespräche mit der Stadt, also der Verwaltung, an. Da ist also noch Klärungsbedarf. Der Plan steht aber, die Idee, die nette Toilette auch hier bei uns in Osnabrück einzuführen, ein Konzept, das es woanders schon gibt, das da auch sehr gut funktioniert. Den Betrieben, die mitmachen, kann es womöglich auch noch was bringen. Sie werden für Menschen nämlich sichtbarer, so frei nach dem Motto, ne, hier gehe ich nochmal hin, auch wenn ich nicht zur Toilette muss. 16 Minuten nach 11, OS Radio 104,8 ist hier am Mittwoch. Ich wünsche euch einen schönen Vormittag.

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Sie ist wieder da, sie breitet sich weiter aus. Wir haben vor kurzem auch schon darüber gesprochen, über die asiatische Hornisse. Die war nämlich auch Thema im Kreistag. Wird inzwischen also auch im Osnabrücker Land häufiger gesichtet. Warum Experten aber trotzdem zur Ruhe raten und was ihr tun solltet, wenn ihr ein Nest entdeckt, das hört ihr gleich bei uns in 7 Minuten um 11:30 in den OS-Radio 104,8 Lokalnachrichten. Und es gibt einen Neuzugang beim VfL Osnabrück, denn Flügelspieler Konrad Faber ist neu im Team. Alle Einzelheiten dazu dann auch gleich um 11:30 in den Lokalnachrichten mit Jan.

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1: Mit Jan Molitor. Neues Agrarforschungszentrum in Wallenhorst geplant und stillgelegte Bahnstrecke zwischen Fürstenau und Quakenbrück soll als Radweg genutzt werden. Im Wallenhorster Gewerbegebiet soll ein neues Forschungszentrum für moderne Agrartechnologien entstehen. Das sogenannte Field Lab Osnabrücker Land soll auf einer rund 8 Hektar großen Fläche Raum für die Entwicklung und Erprobung neuer Technologien bieten. Im Mittelpunkt stehen unter anderem autonome Landmaschinen, künstliche Intelligenz und digitale Agrarsysteme. Ziel ist es, die Landwirtschaft nachhaltiger und widerstandsfähiger zu machen. Das Projekt wird unter anderem vom Landkreis Osnabrück, der Gemeinde Wallenhorst und der Universität Osnabrück vorangetrieben. Erste Forschungsprojekte sollen im Rahmen des bereits gestarteten KI Real Labors Agrar umgesetzt werden. Die stillgelegte Bahnstrecke zwischen Fürstenau und Quakenbrück soll künftig als Radweg genutzt werden. Geplant ist ein rund 26 Kilometer langer Radweg, der größtenteils auf der ehemaligen Bahnlinie verläuft. Nach Angaben der Projektbeteiligten sollen die Baukosten bei rund 1,6 Millionen Euro liegen. Der Großteil soll über ein Bundesförderprogramm finanziert werden. Ziel ist es, eine sichere und komfortable Verbindung für Radfahrer zu schaffen, sowohl für den Alltag als auch für den Tourismus. Die asiatische Hornisse breitet sich auch im Osnabrücker Land weiter aus. Nach Angaben des Niedersächsischen Landbetriebs für Wasserwirtschaft, Küsten und Naturschutz gegenüber dem NDR Niedersachsen zählt die Region inzwischen zu den Schwerpunkten der Ausbreitung. Gefundene Nester werden allerdings nicht automatisch entfernt. Die Behörden entscheiden im Einzelfall, ob eine Beseitigung sinnvoll möglich ist. Für Menschen ist die asiatische Hornisse nach Angaben von Experten nicht gefährlicher als die heimische Hornisse. Wer ein Nest entdeckt, sollte es nicht selbst entfernen, sondern den Fund den zuständigen Behörden melden. Der VfL Osnabrück hat den nächsten Neuzugang verpflichtet. Außenbahnspieler Konrad Faber wechselt an die Bremer Brücke und ist bereits ins Trainingslager in Österreich zur Mannschaft dazugestoßen. Der 28-Jährige bringt viel Erfahrung aus der zweiten Bundesliga mit. Zuletzt spielte Faber für Dynamo Dresden. Zuvor stand er unter anderem beim SSV Jahn Regensburg und dem FC St. Gallen unter Vertrag. Beim VfL soll er vor allem auf der rechten Außenbahn zum Einsatz kommen.
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2: Grau und bedeckt, so sieht der Mittwoch überwiegend aus hier bei uns in Stadt und Landkreis, ist aber auch weitestgehend trocken. Die Sonne zeigt sich auch nochmal. Vorhin haben sie sich schon ganz kurz mal zu Gesicht bekommen. Im Laufe des Abends, des frühen Abends, kommt sie immer öfter raus. Also da lockert es nochmal ordentlich auf. Bis dahin sind aber doch eher viele dichte Wolken am Start. Das ist heute bei Top-Temperaturen von 21 Grad und am Abend, da geht es dann runter. Ach, was heißt runter? Da sind dann Temperaturen um die 20 Grad drin. Also da kann man es auch aushalten. Morgen startet der Tag ebenfalls grau und trüb. Im Laufe des Nachmittags wird es aber auch da besser. Da wechseln sich Sonne und Wolken ab. Maximal 22 Grad sind da drin. Auch der Abend wird dann morgen recht sonnig. Und am Freitag heißt es, es wird langsam so ein bisschen sommerlicher. Vormittags sind noch so ein paar Wolken unterwegs. Ja, zwischendurch gibt es aber auch da schon etwas Sonnenschein. Nachmittags scheint die Sonne dann immer öfter. Der Abend ist dann richtig schön sonnig. Das dann am Freitag bei Top-Temperaturen von 24 Grad. Und dann dürfen wir uns auf ein richtig sommerlich sonniges Wochenende freuen mit maximal 28 Grad. 19 Grad messen wir aktuell hier bei uns in Osnabrück. Bei euch in Bad Iburg sind es auch 19, in Neunkirchen 20 und in Rulle, da messen wir 18 Grad.
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2: Nach wie vor braucht ihr ein ganz bisschen länger, wenn ihr auf der Sutthauser Straße hier bei uns in Osnabrück unterwegs seid, stadteinwärts. Da dauert es nämlich um die 10 Minuten länger und es wird geblitzt im Landkreis heute in und um Wallenhorst. Und wenn ihr jetzt gerade unterwegs seid, euch da irgendwie noch was aufgefallen ist an Verkehrsmeldungen, ihr könnt es uns sehr gerne einfach mal mitteilen. Entweder ruft ihr uns an 0541 750 400 oder ihr schickt eine WhatsApp an 015788 533 187. Ich wünsche euch eine gute und vor allem sichere Fahrt. Kommt gut an.
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2: Ganz genau, um kurz nach 11:30 und er ist einer der berühmtesten Helden überhaupt. Es geht um Robin Hood. Jetzt könnt ihr euch die Geschichte rund um den Meisterdieb aus dem Sherwood Forest mit 9 Figuren, ganz viel Musik, jeder Menge Humor auf der Bühne angucken. Da geht es um eine etwas andere Geschichte. Warum sich ein Ausflug nach Nottingham auf jeden Fall lohnt, das hört ihr dann gleich bei uns in den Veranstaltungstipps. Ich bin Verena Morris. Hi.

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1: Ja, wer kennt ihn nicht? Robin Hood, den berühmten Helden aus dem Sherwood Forest. Wir lieben ihn irgendwie auch alle, ne? Jetzt bekommt die Geschichte aber einen neuen frischen Anstrich mit Musik, Humor und ganz vielen neuen Abenteuern in Nottingham. Sieht es nämlich alles andere als gut aus. Der Sheriff regiert mit harter Hand. Die Vorratskammern sind leer, die Menschen haben irgendwie kaum noch irgendwas zum Leben. Doch dann taucht, ja, wie könnte es auch anders sein, der Robin auf. Wie schön, ein junger Dieb, der sich nicht einfach mit der Ungerechtigkeit abfinden will. Als er dem Sheriff einen wertvollen Rosenkranz klaut, ist klar, jetzt beginnt die Jagd auf ihn. Robin flieht in den Sherwood Forest, trifft da auf ein ziemlich ungewöhnliches Team, den gemütlichen Bären Tatze, das wilde Wildschwein Schwarte und das Eichhörnchen Little John, das sich selbst irgendwie für einen echten Helden hält. Gemeinsam mit der mutigen Marion schmiedet Robin einen Plan, um sich gegen den Sheriff zu stellen. Also, ihr könnt euch da auf eine ganz spannende Geschichte freuen. Witzige Wortgefechte sind drin, coole Songs, auf die könnt ihr euch auch freuen und eine wichtige Botschaft: zusammen ist man stärker als die Angst. Also das Ganze, Robin Hood, die etwas andere Geschichte, könnt ihr euch heute Abend angucken auf der Waldbühne Melle, und zwar geht's da um 19 Uhr los.

So, kennt ihr wahrscheinlich auch alle, ne? Man steht irgendwie am Bahnsteig, guckt aufs Handy, nichts ahnt natürlich und plötzlich heißt es Gleiswechsel, dann Rennen, Stress, schlechte Laune. Genau das will die Deutsche Bahn jetzt ändern, setzt dabei auf künstliche Intelligenz, was künftig schneller und besser laufen soll. Das hört ihr gleich bei uns in 5 Minuten um 12 hier in den Nachrichten.

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1: Ich bin Diana Kramer. Nach der jüngsten Eskalation im Krieg zwischen den USA und dem Iran ist die Waffenruhe aus Sicht von US-Präsident Donald Trump beendet. Das sagte er am Rande des NATO-Gipfels in der Türkei. Nach Attacken auf mehrere Tanker in der Straße von Hormuz, für die Washington Teheran verantwortlich macht, hatte das US-Militär in der Nacht Ziele im Iran angegriffen. Außerdem wurden Sanktionen auf iranisches Öl wieder in Kraft gesetzt. Schwarz-Rot will das umstrittene Gesundheitssparpaket noch vor der parlamentarischen Sommerpause durchboxen. Es soll am Freitag im Bundestag beschlossen werden und dann direkt in den Bundesrat kommen. Die Grünen wollen das noch stoppen. Sie beschweren sich über zu kurzfristige Änderungen.
2: Die Grünen sprechen von Murks und Kürzungskahlschlag. Die Abgeordneten hätten wohl erst Anfang der Woche rund 300 Seiten mit kurzfristigen Änderungsanträgen zum Lesen bekommen, so Fraktionschefin Dröge im ZDF. Bis heute gäbe es keine finale Beschlussfassung. Die Grünen könnten nun einen Eilantrag beim Bundesverfassungsgericht einreichen. Katrin Müller, Nachrichtenredaktion.
1: Ein KI-Bot, eine weitere App und schnellere Infos zu Gleiswechseln. Die Deutsche Bahn will noch in diesem Jahr ihre Kundenkommunikation deutlich verbessern. Der Konzern investiert 50 Millionen Euro zusätzlich in moderne IT und künstliche Intelligenz, teilte Bahnchefin Evelyn Paller in Berlin mit.
3: Zugausfälle und Verspätungen, oft herrscht Chaos am Gleis, das soll besser werden, laut Bahn. Künftig sollen die Infos beim Gleiswechsel innerhalb von 2 Sekunden im Navigator angezeigt werden. Dort sollen Reisende bald individuelle Auskünfte zu ihrer Fahrt erfragen können, hieß es. Gerade wer öfter umsteigen muss und ein Zug der Reise ausfällt, muss sich oft durch die Verbindung wühlen und kommt nicht schnell weiter. Die Bahn arbeitet außerdem an einer weiteren App. Sie soll ab Dezember verfügbar sein und in Echtzeit Informationen zu individuellen Reiseketten liefern. Aus Berlin, Tine Klimach.
1: Ungarns neue Regierung unter Ministerpräsident Péter Modja hat die staatlichen Fernseh- und Rundfunksender angewiesen, sämtliche Nachrichtensendungen vorläufig anzustellen. Stattdessen laufen schon seit gestern nur Filme, Serien sowie Unterhaltungs- und Bildungsprogramme. Regierungschef Modja sprach bei Facebook von einem historischen Tag. Viel zu lange hätten öffentlich-rechtliche Medien in Ungarn Lügen verbreitet. Mit dieser Propaganda sei nun Schluss, schrieb er.
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4: Also ein bisschen müssen wir uns heute noch gedulden, bis die Sonne dann ganz rauskommt und es hervorschafft. Also der Himmel ist meist grau und bedeckt. Das bleibt bis zum Nachmittag so. Das heute bei Top-Temperaturen von 21 Grad. Am Abend wird es dann recht freundlich. Da gibt es Sonnenschein bei maximal 20 Grad. Morgen sieht es ähnlich aus. Auch da ist es erstmal grau und wolkenverhangen. Später am Tag wird es dann freundlicher. Am Nachmittag wechseln sich Sonne und Wolken ab. Maximal 22 Grad zeigt das Thermometer morgen an. Auch da wird dann Richtung Abend nochmal richtig schön mit ganz viel Sonnenschein und der Freitag wird dann immer sommerlicher, also da schafft es die Sonne immer öfter hervor. Am Nachmittag scheint sie fast die ganze Zeit bis zum Abend hin, das bei 24 Grad und das Wochenende wird dann sehr sommerlich und auch wieder richtig warm mit Temperaturen um die 28 Grad. 20 Grad messen wir aktuell hier bei uns in Osnabrück, bei euch in Bramschau sind es auch 20, in Hagen und Dissen, da messen wir 19.
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4: Da habe ich aktuell keine Meldung für euch, bis auf die Blitzer. Einer steht hier in Osnabrück in der Mellerlandstraße. Da wird geblitzt, wenn ihr da stadtauswärts Richtung Osnabrücker Straße fahrt. Und die Blitzer des Landkreises, die habe ich auch noch für euch, die stehen heute in und um Wallenhorst. Und wenn ihr jetzt noch Verkehrsmeldungen für uns habt, vielleicht seid ihr ja gerade unterwegs, habt noch einen Stau entdeckt, einen weiteren Blitzer, gerne einfach mal Bescheid geben bei uns 0541 750 400. Oder ihr schickt eine WhatsApp an 015788 533 187. Beide Nummern gibt es nochmal zum Nachlesen bei uns auf der Homepage unter osradio.de.
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4: Wenn ihr euer Haus besonders klimafreundlich gebaut oder saniert habt, dann könnt ihr euch das jetzt sogar offiziell auszeichnen lassen mit der grünen Hausnummer. Was da genau hintersteckt, wer sie bekommen kann und warum sie mehr ist als nur so ein langweiliges grünes Schild an der Hauswand. Darüber sprechen wir gleich in der nächsten halben Stunde. Ich bin Verena Morris, euch einen schönen Mittwoch.

0: Die letzten Wochen, die haben es ziemlich deutlich gezeigt. Hitzeperioden werden länger, ne? Temperaturen jenseits der 35 Grad sind längst keine Seltenheit mehr. Der Klimawandel ist auch bei uns spürbar. Umso wichtiger ist es, dass möglichst viele Menschen ihren Beitrag auch so zum Klimaschutz leisten. Eine besondere Auszeichnung soll dafür jetzt Anreiz schaffen. Und zwar ist das die grüne Hausnummer. Was da jetzt genau hintersteckt, das hat unsere Praktikantin Lina mal rausgefunden. Lina, wir kommen jetzt ein bisschen näher drauf zu sprechen, was das Ganze soll. Aber erstmal kommen wir zur Farbe der Hausnummer. Was sollen die jetzt aussagen? Also auf den ersten Blick könnte man ja meinen, völlig egal, ob die rot, blau oder grün ist, oder?
1: Ja, das meint man vielleicht, aber eine grüne Hausnummer ist sozusagen eine Auszeichnung für einen besonderen Einsatz für den Klimaschutz. 2015 wurde die grüne Hausnummer in Niedersachsen von der Klimaschutz- und Energieagentur Niedersachsen, kurz KEAN, und wird seitdem landesweit gemeinsam mit regionalen Partnern umgesetzt. Die grüne Hausnummer wird an Haushalte vergeben, die mit gutem Beispiel vorausgehen und besonders energieeffizient sanieren oder bauen. Wenn ein Gebäude also diese grüne Hausnummer trägt, zeigt es automatisch, dass es klimafreundlich gebaut ist und wird so natürlich auch ein Vorbild für andere Eigentümer und Eigentümerinnen.
0: So, haben wir also doch gelernt, dass die Farbe doch eine sehr große Bedeutung hat und eine Rolle spielt. Wie kommt man denn jetzt so an so eine grüne Hausnummer ran?
1: Also, um an so eine grüne Hausnummer zu kommen, muss man sich erstmal dafür bewerben. Für den Landkreis Osnabrück läuft aktuell diese Bewerbungsphase, und zwar noch bis zum 31. Juli. Man kann einfach online über die Seite des Landkreises den Bewerbungsbogen ausfüllen und ist dann mit im Auswahlverfahren für die grüne Hausnummer.
0: Heißt für euch, ihr könnt jetzt also nicht in den Baumarkt gehen, euch da irgendwie eine grüne Hausnummer schnappen, sondern ihr müsst dafür extra ausgewählt werden. Dann gibt es bestimmt jetzt auch konkrete Kriterien, ne, die so ein Haus, so ein Gebäude erfüllen muss.
1: Ja, das ist vollkommen richtig. Die Kriterien variieren aber je nach Region und nach Gebäudetyp. Neubauten müssen einem hohen Energieeffizienzstandard entsprechen und die Wohnfläche darf nicht über ca. 47 Quadratmeter pro Person überschritten werden. Bei Sanierungen fällt etwas mehr an, aber auch hier ist es wichtig, dass das Gebäude auf einen gewissen Energieeffizienzstandard saniert wird und das entweder im Gesamten oder durch Einzelmaßnahmen. Und Einzelmaßnahmen wären da zum Beispiel das Dämmen des Daches, das Einsetzen einer Wärmepumpe oder die Verwendung von Photovoltaikanlagen.
0: Also jetzt heißt es für euch, also für Hausbesitzerinnen und Hausbesitzer im Landkreis Osnabrück, einfach mal nachgucken, ne, was das eigene Gebäude so erfüllt von diesen Kriterien. Lina hat es ja gerade auch schon gesagt, bis zum 31. Juli habt ihr noch Zeit, um euch da für die grüne Hausnummer zu bewerben. Und dann könnt ihr möglicherweise auch zum Aushängeschild für Klimaeffizienz werden. Die Infos dazu gab es von meiner Kollegin Lina. Lina, ich danke dir.

Ich glaube, Cassandra Steen hat darüber gesungen, dass sie sich eine eigene Stadt baut. Eine eigene Stadt bauen, arbeiten gehen, Geld verdienen und sogar Politik machen. Das klingt, finde ich, zumindest so ein bisschen ungewöhnlich, ne? Ist aber gerade hier bei uns in Osnabrück Realität. Kinder zwischen 9 und 14 Jahren, die übernehmen nämlich eine Woche lang das Kommando hier in Osnabrück in ihrer eigenen Stadt. Was da genau hintersteckt, das erfahrt ihr gleich bei uns in 6 Minuten um 30 in den US-Radio 104,8 Lokalnachrichten mit Jan Molitor. Euch einen schönen Mittwoch.

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1: Mit Jan Molitor. Kinder regieren ihre eigene Kinderstadt in Osnabrück und neues Agrarforschungszentrum in Wallenhorst geplant. Im Rahmen des Ferienspaßes gestalten 9- bis 14-Jährige eine Woche lang ihre eigene Stadt. Sie arbeiten in verschiedenen Betrieben, verdienen eigenes Geld und treffen politische Entscheidungen. Außerdem wählen sie einen Oberbürgermeister oder eine Oberbürgermeisterin sowie einen Rat der Kinderstadt. Die Gewählten werden am Freitag von Osnabrücks Oberbürgermeisterin Katharina Pötter im historischen Rathaus empfangen und haben dort die Gelegenheit, ihr Fragen zu stellen. Im Wallenhorster Gewerbegebiet soll ein neues Forschungszentrum für moderne Agrartechnologien entstehen. Das sogenannte Field Lab Osnabrücker Land soll auf einer rund 8 Hektar großen Fläche Raum für die Entwicklung und Erprobung neuer Technologien bieten. Im Mittelpunkt stehen unter anderem autonome Landmaschinen, künstliche Intelligenz und digitale Agrarsysteme. Ziel ist es, die Landwirtschaft nachhaltiger und widerstandsfähiger zu machen. Das Projekt wird unter anderem vom Landkreis Osnabrück, der Gemeinde Wallenhorst und der Universität Osnabrück vorangetrieben. Erste Forschungsprojekte sollen im Rahmen des bereits gestarteten KI Real Labor Agrar umgesetzt werden. Der Umweltbildungsstandort Bifurkation in Melle-Gesmold ist um 38 neue Wissensinseln erweitert worden. Besucher können sich dort künftig auf interaktive Weise über Natur, Umwelt und Klimawandel informieren. Zum Angebot gehören unter anderem Informationstafeln, Mitmachstationen, Experimente und Hörstationen. Ziel ist es, Naturwissen verständlich zu vermitteln und das Bewusstsein für Umwelt- und Klimaschutz zu stärken. Die Inhalte sind außerdem auf einer eigenen Internetseite digital abrufbar. Das Hasebad in Bramsche geht 2 Tage früher als geplant in die Sommerpause. Nach Angaben der Stadtwerke bleibt das Bad bereits am kommenden Samstag und Sonntag wegen Personalmangels geschlossen. Grund sind mehrere Krankheitsfälle und Urlaubszeiten im Team. Ab Montag beginnen dann die ohnehin geplanten Wartungs- und Instandhaltungsarbeiten. Als Alternative öffnet am Freitag das modernisierte Dahnseebad wieder seine Türen. Das Hasebad und die Varustherme sollen ab dem 11. August wieder regulär öffnen.
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2: Windig ist es und es ist grau und bedeckt da draußen. Also die Sonne macht noch eine Pause, kommt aber später im Laufe des Tages nochmal raus. Eher so gegen frühen Abend, da sieht es recht freundlich aus. Da gibt es nochmal ordentlich Sonnenschein, sonst bleibt es eher bedeckt, aber trocken. Das alles heute bei Top-Temperaturen von 21 Grad haben wir aktuell jetzt auch schon erreicht. Hier in Osnabrück, da sind es nämlich 21 Grad, bei euch in Boomte auch. In Germhütte 19, in Bissendorf, da messen wir 20. 20 Grad gibt es dann auch heute Abend aufs Thermometer. Morgen sieht es dann auch erstmal ein bisschen bedeckter und trüber aus. Im Laufe des Nachmittags wird es aber auch da freundlich. Sonne und Wolken wechseln sich morgen Nachmittag ab. Und morgen Abend ist es dann richtig schön sonnig, das bei Top-Temperaturen von 22 Grad. Am Freitag klettert das Thermometer dann auf maximal 24 Grad. Da wird es schon so ein bisschen sommerlicher. Mehr Sonne sehen wir am Freitag auch, vor allem ab dem Mittag. Und am Wochenende wird es dann richtig schön sommerlich mit Temperaturen um die 28 Grad.
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2: Da habt ihr aktuell freie Fahrt hier bei uns in Stadt und Landkreis. Da habe ich nämlich keine Meldung für euch, bis auf die Blitzer. Einer steht nach wie vor in der Meller Landstraße, wenn ihr da Richtung Osnabrücker Straße fahrt. Und die Blitzer des Landkreises, die habe ich auch noch für euch. Die stehen heute in und um Wallenhorst. Wenn ihr jetzt noch Verkehrsmeldungen für uns habt, Staus, Blitzer, irgendwelche Gefahrenmeldungen, ihr könnt es uns gerne einfach mal mitteilen. Entweder ruft ihr uns an 0541 750 400 oder ihr schickt eine WhatsApp, dann bitte an 01 5788 533 187. Ich wünsche euch eine gute und vor allem sichere Fahrt. Kommt gut an.
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2: Mit mir Verena Morris und Christina Stürmer. Die spielen wir nämlich jetzt. Schönen Mittwoch.

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Ace of Base mit Happy Nation 5 vor 1 haben wir es, OS Radio 104,8 ist hier und fast jede zweite Lehrkraft in Deutschland, die arbeitet nicht mehr in Vollzeit. Also die Teilzeitquote bei Lehrerinnen und Lehrern, die ist so hoch wie nie zuvor und das trotz des großen Personalmangels an Schulen. Warum immer mehr Lehrkräfte ihre Arbeitszeit reduzieren, das gucken wir uns gleich ein bisschen genauer an. Und zwar in den OS Radio 104,8 Nachrichten. Also in 4 Minuten um 1. Da wisst ihr mehr.

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1: Ich bin Diana Kramer. Für US-Präsident Donald Trump ist die Waffenruhe mit dem Iran nach eigenen Worten beendet. Er wolle keine Einigung mehr und halte es für reine Zeitverschwendung, sich mit Vertretern des Irans abzugeben. Das sagte Trump am Rande des NATO-Gipfels in der türkischen Hauptstadt Ankara.
2: Trump ist richtig wütend auf die Iraner. Ich will nichts mehr mit ihnen zu tun haben. Sie sind Abschaum, sagte er. Für ihn sei der Waffenstillstand vorbei. Aber falls sie wollten, könnten die Unterhändler auch noch weiterreden. Zuvor hatten die USA Dutzende von Zielen im Iran bombardiert als Reaktion auf den Beschuss von Schiffen in der Straße von Hormuz. Fängt der Krieg jetzt also wieder an? Sehr wahrscheinlich. Aber auf jeden Fall sind die Ölpreise gleich nach Trumps Worten schon wieder steil in die Höhe geschossen. Brüssel, Dieter Ebeling.
1: Auch im Ukraine-Krieg eskaliert die Lage weiter. Die ukrainische Armee hat Russland erneut mit Drohnenangriffen bis tief ins Hinterland überzogen und dabei auf die Ölindustrie gezielt. In zwei russischen Raffinerien brachen Brände aus. Das Verteidigungsministerium in Moskau teilte mit, bis zum Morgen seien über russischem Gebiet mehr als 400 feindliche Drohnen abgefangen worden. Rund 44% der Lehrerinnen und Lehrer hier in Deutschland arbeiten in Teilzeit. Laut Statistischem Bundesamt etwas mehr als im vorigen Schuljahr. Die Teilzeitquote bei Lehrkräften stieg damit auf einen neuen Rekord.
3: Ob Arbeitsbelastung, Familie oder aus Altersgründen, laut der Statistiker fällt die Teilzeitquote bei Lehrkräften deutlich höher aus als bei anderen Berufen. Viele treten auch mit zunehmendem Alter kürzer. Im Untersuchungszeitraum war jede dritte Lehrkraft mindestens 50 Jahre alt. Besonders Lehrerinnen reduzieren Stunden. Bei ihnen war die Teilzeitquote zuletzt mit über 50% mehr als doppelt so hoch wie bei ihren männlichen Kollegen. Katrin Müller, Nachrichtenredaktion.
1: Maximal 2 Packungen Eier pro Einkauf. Das gilt derzeit für Kunden des in Nord- und Ostdeutschland vertretenen Discounters Netto. Hintergrund sei die angespannte Situation auf dem Eiermarkt, sagte eine Unternehmenssprecherin, unter anderem durch Tierkrankheiten. Netto erwartet, dass sich die Lage ab der kommenden Woche wieder entspannt. Andere Lebensmittelhändler wie Aldi, Edeka, Lidl, Kaufland oder Rewe begrenzen die Einkaufsmengen für Eier bislang nicht.
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4: Das Wetter zeigt sich heute eher von der grauen Seite. Also viele dichte Wolken sind am Start, die machen sich da irgendwie gemütlich. Die Sonne schafft es kaum hervor, bleibt aber meist trocken und Richtung frühen Abend wird es dann besser. Also da lockert es immer mehr auf. Am Abend gibt es nochmal ordentlich Sonnenschein. Das alles heute bei Top-Temperaturen von 21 Grad. Die haben wir aktuell auch schon erreicht hier bei uns in Osnabrück. Da messen wir nämlich 21, bei euch in Osterkappeln und Bad Lahr auch in Wallenhorst. Das sind 20 und 20 Grad gibt es dann auch heute Abend aufs Thermometer. Morgen gibt es dann auch eher erstmal etwas graues, trübes Wetter. Im Laufe des Nachmittags wird es dann aber freundlicher. Da wechseln sich Sonne und Wolken ab. Das dann bei Maxi-Werten von 22 Grad. Am Freitag klettert das Thermometer auf 24 Grad. Da wird es insgesamt auch etwas sommerlicher, etwas sonniger. Also mehr Sonne ist da am Freitag drin. Und dann freuen wir uns alle auf ein richtig sonniges Wochenende mit Top-Temperaturen von 28 Grad.
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4: Da läuft es rund, nichts los auf den Straßen hier bei uns in der Region. Aktuell habe ich da nämlich keine Meldung für euch, bis auf die Blitzer. Einer steht nach wie vor hier in Osnabrück in der Mellerlandstraße. Da wird stadtauswärts geblitzt, wenn ihr da Richtung Osnabrücker Straße fahrt. Und die Blitzer des Landkreises, die gibt es natürlich auch on top. Die stehen heute in und um Wallenhorst. Und wenn ihr jetzt noch Verkehrsmeldungen für uns habt, Staus, Blitzer, irgendwelche Gefahrenmeldungen, gerne einfach mal Bescheid geben bei uns. Entweder ruft ihr uns an 0541 750 400 oder ihr schickt eine WhatsApp an 015788 533 187. Ich wünsche euch eine gute und vor allem sichere Fahrt. Kommt gut an.
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4: Am Mittwochmittag 4:15 haben wir es. Und ihr denkt vielleicht auch nur noch an Essen, denn es ist Mittagszeit. Ihr habt Hunger, ja. Und ich überlege auch schon fleißig, was es heute Abend bei uns so zu essen geben kann. Eventuell habt ihr auch mal wieder Lust, den Grill anzuschmeißen. Da müsst ihr aber nicht immer nur Wurst oder irgendwie Steaks draufpacken. Da geht auch ganz viel Gemüse, denn Paprika, Zucchini oder Aubergine, die können längst mehr als nur Beilage sein. Wie ihr beim nächsten Grillabend, vielleicht ja schon heute Abend, richtig Geschmack aufs Rost bringt und wie ihr euch morgen dazu auch noch das passende Kochbuch sichern könnt. Also da geht es um Gemüsegrillen. Das hört ihr gleich bei uns in der neuen Ausgabe von unserer Food-Rubrik Lecker. Ich bin Verena Morris, euch einen schönen Mittwoch.

0: 13 Minuten nach 1, OS Radio 104,8 ist hier, der Magen knurrt eventuell, ihr habt Hunger, ne? Und jetzt haben wir uns gedacht, ist mal wieder Zeit für was richtig Schmackhaftes. Der Grill läuft bei vielen gerade eventuell auf Hochtouren, ganz egal, ob die Sonne jetzt scheint oder nicht. Und längst landen nicht mehr nur Würstchen und Steaks auf dem Rost. Gemüse spielt beim Grillen inzwischen eine echte Hauptrolle. Und welche und was ihr da so alles machen könnt mit Gemüse, das verrät euch jetzt Stefanie Hiekmann. Die hat ja zusammen mit Markus unsere neue Food-Rubrik gestartet. Lecker heißt die.
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3: Eines der Lieblingsthemen unserer Food-Expertin Stefanie Hiekmann ist das Thema Gemüse. Du hast das Gemüsebuch geschrieben, ist auch dein aktuelles Buch wieder, ein Gemüsebuch. Außerdem liebst du ja auch Kräuter, wie ich weiß. Und damit sind wir beim Thema vegetarisches Grillen, vielleicht auch sogar beim veganen Grillen. Stefanie, erstmal grüß dich, hallo.
4: Hallo Markus.
3: Welches Gemüse deiner Meinung nach eignet sich denn besonders gut für den Grill, wenn wir Gemüse grillen wollen?
4: Oh, viele. Was ganz witzig ist, wer gerne experimentell in der Küche unterwegs ist, wird das vielleicht auch sogar schon mal ausprobiert haben. Spitzkohl ist so wirklich ein mega Gemüse zum Grillen, vor allen Dingen zum Verbrennen. Also du legst einen ganzen Spitzkohl auf den Grill und machst die Klappe zu und vergisst den im Grunde genommen zwischendurch nochmal wenden, dass der von beiden Seiten auch wirklich verbrennt und schwarz wird. Und dann löst du nach ungefähr einer Stunde die ganzen schwarzen Blätter ab, sauber ab, dass wirklich nur das ganz saftige Innere überbleibt und das ist so mega schön gegart. Einfach nur ein bisschen Olivenöl und Salz drauf, fertig, oder Kräuterbutter, so lecker. Das ist fantastisch, was aber auch super schön ist, Zucchini, Paprika. Ich finde es zum Beispiel richtig super, die Restwärme vom Grill zu nutzen, um eine Paprikaschote in Scheiben oder eine halbierte Zucchini oder Mais, diese vorgegarten Maiskolben, diese vakuumierten, einfach mit in die Restwärme legen und im Grunde genommen auch noch vergessen, bis der Grill richtig kalt ist. Dann hat man richtig sanft gegartes, gegrilltes Gemüse und kann am nächsten Tag daraus so einen Antipasti-Salat machen. So, das finde ich auch super schön.
3: Du hast gerade gesagt, man braucht sich eigentlich gar nicht drum kümmern, einfach nur ab und zu mal umdrehen.
4: Klingt gut, oder?
3: Ja, klingt total gut. Ja. Schön easy auf jeden Fall. Das würde auch bedeuten, ich brauche das gar nicht irgendwie vorbereiten. Also ich muss das nicht irgendwie würzen oder solche Sachen.
4: Nee, bei der Verbrennmethode, wir gehen jetzt nochmal kurz auf den Spitzkohl, tatsächlich nicht. Es ist eher die, wähle ich den Gedanken, mit der Hülle sozusagen, die Blätter entferne ich ja später. Die werden zur Hülle sozusagen und die entfernen wir. Ich muss da gar nichts machen. Ich packe den runter und lediglich hinterher, um den sauber sozusagen aufzutischen, muss ich dann nochmal tätig werden, aber es ist total einfach. Das kann ich im Übrigen mit allen Gemüsesorten machen, die ja im Prinzip bildlich gesprochen, die ich nicht mit der Hand zerquetschen kann, also die fest sind. Mit der Gurke geht das nicht. Das kann ich aber zum Beispiel auch mit einer Süßkartoffel machen. Also wenn ich die Süßkartoffel da auf dem Grill vergesse, ein bisschen einstechen mit der Gabel würde ich die, damit die nicht platzt. Auch die ist super schön, ja, weich geschmort, weil wenn ich den Deckel zumache vom Grill, entwickelt sich Feuchtigkeit und die hilft natürlich, dass so ein Gemüse dann einerseits gegrillt wird, aber auch so ein bisschen sozusagen durch die Feuchtigkeit ein leichtes Schmoren stattfindet. Und dieser Gartechnik-Mix, den man sich dann da baut, das ist super.
3: Du bist eine Gemüsefrau, du bist Gemüsefan, du bist aber auch Kräuterfan. Wenn das Gemüse runterkommt vom Grill, noch irgendwelche Kräuter dran oder was mache ich dann noch?
4: Ja, das ist super. Gerade wenn ich Gemüse so plain zubereite, ne, wie Verbrennmethode oder auch einfach mit ein bisschen Olivenöl und Salz bestreut und wirklich im klassisch Grillen und Wenden, dann ist das ja erstmal sehr pur und Kräuter bieten sich da mega an, je nachdem, was man so im Garten hat. Also ganz klassisch feingeschnittener Schnittlauch, Petersilie geht super, Basilikum eh. Ich finde auch super, wenn man sowas wie Zitronenthymian hat, die feinen Blättchen mal abzupfen. Die machen übrigens auch mega Sinn, wenn man so eine Pfanne quasi, manchmal gibt es ja auch so eine Platte auf dem Gasgrill, wo man Gemüse noch mal so an der Seite machen kann, mit ein bisschen Zwiebel, Knoblauch, Zitronenthymian in so einem Ansatz, so leicht angeschmort, das ist so ein bisschen, die Aromen sich noch besser entfalten. Zitronenthymian ist super, Zitronenverbene ist auch toll, wenn man so ein bisschen diese Zitrusnoten drin haben will. Ich mag Majoran mega gerne, kennt man ja eigentlich aus der klassischen Küche immer so Kombination mit Fleisch, aber ich finde auch Majoran und Oregano sind verwandt, muss man mal nebeneinander testen. Ist noch ein bisschen verschieden, aber beides super und gerade auch zu Gemüse, was so ein bisschen deftiger schmecken darf, schön.
3: Gemüse, wenn man nicht auf klassisches Grillgut wie Fleisch oder Fisch verzichten will, Gemüse passt dazu natürlich auch immer wieder. Gibt es irgendwie was, wo du sagen würdest, es gibt ein spezielles Gemüse, was besonders gut zu Fleisch passt? Gibt ein spezielles Gemüse, was besonders gut zu Fisch passt? Oder muss man das einfach ausprobieren?
4: Einfach ausprobieren, was man gern hat, ne? Also ich habe in meinem Kochbuch jeden Tag Gemüse auf so einer Green Barbecue-Seite gemacht, weil es ist schon entscheidend, welches Lieblingsgemüse habe ich gerade und wie bereite ich es zu. Also der Spitzkohl bietet sich halt mega an in der Verbrennmethode. Wenn ich da jetzt anfange, den in Scheiben zu schneiden, dann rutscht mir das alles durch den Rost, macht gar keinen Sinn. Bei der Zucchini hingegen, wenn ich da dicke Scheiben schneide, die so ein bisschen einsalze, Olivenöl drum zumache und die von beiden Seiten im direkten Bereich zwischendurch auch mal im heißen Bereich, man kann es aber auch länger im

von Stefanie Hiekmann. Jeden Tag Gemüse heißt das. Also perfekt für alle, die neue Rezepte ausprobieren wollen, sich so ein bisschen ja, neue, frische Inspiration für den Sommer jetzt in die Küche holen wollen. Also schaltet morgen wieder ein, denn morgen um 9:15 gibt es das Buch bei uns zu gewinnen. Schönen Mittwoch.

6 Minuten vor 13:30 haben wir es. Ihr hört OAS Radio 104,8 am Mittwoch. Und da muss ich mal kurz zwischenfunken wegen der Gefahrenmeldung A33 Osnabrück Richtung Bielefeld zwischen Borglo-Kloster Ösede und dem Rastplatz Teutoburger Wald West. In beiden Richtungen gibt es Gefahr durch Gegenstände auf der Fahrbahn. Da werfen nämlich Personen Gegenstände auf die Fahrbahn. Bitte aufpassen, vorsichtig fahren auf der A33 Osnabrück Richtung Bielefeld zwischen Borglo-Kloster Ösede und dem Rastplatz Teutoburger Wald West. Da also besonders vorsichtig fahren. Und mehr Nachrichten hier aus Stadt und Landkreis gibt es gleich bei uns in den Lokalnachrichten. Und zwar um 13:30. Und da geht es unter anderem um das Freibad in Bramsche, das Hasebad. Denn da müssen sich alle Badefans auf kleinere Änderungen einstellen. Denn das Hasebad, das geht ein bisschen früher als geplant in die Sommerpause. Warum? Das hört ihr dann gleich um 13:30 hier in den Nachrichten mit Jan.

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1: Mit Jan Molitor. Kinder regieren ihre eigene Kinderstadt in Osnabrück und neues Agrarforschungszentrum in Wallenhorst geplant. Im Rahmen des Ferienspaßes gestalten 9- bis 14-Jährige eine Woche lang ihre eigene Stadt. Sie arbeiten in verschiedenen Betrieben, verdienen eigenes Geld und treffen politische Entscheidungen. Außerdem wählen sie einen Oberbürgermeister oder eine Oberbürgermeisterin sowie einen Rat der Kinderstadt. Die Gewählten werden am Freitag von Osnabrücks Oberbürgermeisterin Katharina Pötter im historischen Rathaus empfangen und haben dort die Gelegenheit, ihr Fragen zu stellen. Im Wallenhorster Gewerbegebiet soll ein neues Forschungszentrum für moderne Agrartechnologien entstehen. Das sogenannte Field Lab Osnabrücker Land soll auf einer rund 8 Hektar großen Fläche Raum für die Entwicklung und Erprobung neuer Technologien bieten. Im Mittelpunkt stehen unter anderem autonome Landmaschinen, künstliche Intelligenz und digitale Agrarsysteme. Ziel ist es, die Landwirtschaft nachhaltiger und widerstandsfähiger zu machen. Das Projekt wird unter anderem vom Landkreis Osnabrück, der Gemeinde Wallenhorst und der Universität Osnabrück vorangetrieben. Erste Forschungsprojekte sollen im Rahmen des bereits gestarteten KI Real Labor Agrar umgesetzt werden. Der Umweltbildungsstandort Bifurkation in Melle-Gesmold ist um 38 neue Wissensinseln erweitert worden. Besucher können sich dort künftig auf interaktive Weise über Natur, Umwelt und Klimawandel informieren. Zum Angebot gehören unter anderem Informationstafeln, Mitmachstationen, Experimente und Hörstationen. Ziel ist es, Naturwissen verständlich zu vermitteln und das Bewusstsein für Umwelt- und Klimaschutz zu stärken. Die Inhalte sind außerdem auf einer eigenen Internetseite digital abrufbar. Das Hasebad in Bramsche geht 2 Tage früher als geplant in die Sommerpause. Nach Angaben der Stadtwerke bleibt das Bad bereits am kommenden Samstag und Sonntag wegen Personalmangels geschlossen. Grund sind mehrere Krankheitsfälle und Urlaubszeiten im Team. Ab Montag beginnen dann die ohnehin geplanten Wartungs- und Instandhaltungsarbeiten. Als Alternative öffnet am Freitag das modernisierte Dahnseebad wieder seine Türen. Das Hasebad und die Varustherme sollen ab dem 11. August wieder regulär öffnen.
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2: Viele Wolken, wenig Auflockerung. So sieht ja Mittwochmittag aus hier bei uns in Stadt- und Landkreis Osnabrück. Also es ist meist bewölkt und so bleibt es auch. Ja, bis zum frühen Abend. Da lockert es nämlich auf, dann schaut die Sonne nochmal raus. Das alles heute bei Top-Temperaturen von 22 Grad und am Abend, da sind dann maximal 20 Grad drin. Morgen wird es ein bisschen besser, also vormittags sind auch noch einige dichte Wolken unterwegs. Nachmittags wird es aber schon freundlicher, da gibt es einen Sonne-Wolken-Mix. Abends ist es dann richtig sonnig. Das auch nochmal bei Temperaturen um die 22 Grad. Freitag wird es dann etwas wärmer mit maximal 24 Grad und auch insgesamt etwas freundlicher. Also mehr Sonne gibt es da zu sehen, auch schon am Vormittag. Nachmittags wechseln sich auch Sonne und Wolken ab und wie wir es jetzt auch so schon von den letzten Tagen aus kennen, abends wird es nochmal richtig sonnig und dann können wir uns auf ein sonniges, sommerliches Wochenende freuen mit Top-Temperaturen von 28 Grad. 22 Grad messen wir aktuell, also ein Check, da haben wir die Maxi-Werte schon erreicht heute, hier bei uns in Osnabrück zumindest, in Quakenbrück, Belm und Bad Rothenfelde, da sind es 21 Grad.
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2: Die Gefahrenmeldung auf der A33, die ist aufgehoben worden. Also da kommt ihr dann wieder reibungslos durch, ohne Gefahr. Es wird aber geblitzt. In der Mellerlandstraße hier bei uns in Osnabrück, statt auswärts, wenn ihr da Richtung Osnabrücker Straße fahrt. Und die Blitzer des Landkreises, die habe ich auch noch vor euch, die stehen heute in und um Wallenhorst. Und wenn ihr jetzt gerade unterwegs seid, euch da noch was aufgefallen ist an Verkehrsmeldung, ihr könnt es uns sehr gerne mitteilen. Entweder ruft ihr uns an 0541 750 400 oder ihr schickt eine WhatsApp an 0157 88 533 187. Ich wünsche euch eine gute und vor allem sichere Fahrt, kommt gut an.
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2: Kurz nach 2:30 haben wir es und vorhin habe ich schon euch über unsere große Jubiläumssause aufgeklärt, was da so los war, wofür wir auch so stehen, was wir so machen, ne? Und was passiert eigentlich hinter den Kulissen eines Radiosenders? Genau diese Frage haben sich auch Ferienpasskinder aus Georgsmarienhütte gestellt. Die wollten das einfach mal genau wissen. Die sind zu uns gekommen, die haben hier bei uns im Studio vorbeigeguckt, was sie hier so erlebt haben und welche Pläne sie auch noch so für die Sommerferien haben. Haben sie uns verraten. Mehr dazu gleich in der nächsten halben Stunde um 2:15. Ich bin Verena Morris. Hi.

0: In den Sommerferien. Da ist bei uns immer was los, ne? Denn wir bekommen regelmäßig Besuch von Ferienpasskindern hier aus der Region. Die schauen bei OS Radio 104,8 so ein bisschen hinter die Kulissen, entdecken unsere Studios, erfahren, wie Radio eigentlich so gemacht wird. Also wer sitzt wo, was passiert in der Redaktion genau? Wie klingt die eigene Stimme eigentlich live am Mikrofon? Genau das dürfen die Kinder bei uns ausprobieren. Und natürlich dürfen sie sich auch das Studio hier angucken, auch bei einer Live-Sendung dabei sein. Und diesmal wollten wir von den Ferienpasskindern aus Georgsmarienhütte wissen, was steht bei euch in den nächsten Wochen eigentlich noch so auf dem Ferienprogramm? Immerhin liegen ja jetzt noch 5 Wochen Sommerferien vor uns.
1: Ich fahre noch 2-mal ins Zeltlager, von KJKO. Und dann habe ich natürlich noch Ferienpass. Das andere Zeltlager ist ein Reitlager.
2: Also ich fahre noch in den Urlaub nach Kroatien. Und wir fahren noch 3 Tage nach Innsbruck.
3: Wir fahren mit dem Camper durch Frankreich.
4: Wir fahren als Grundschulabschlussfahrt für ein Wochenende nach Hamburg.
5: In den Ferien fahren wir nach Cuxhaven. Da mache ich noch vom Ferienpass die Kläranlage, die Wasserbaumschlacht und Bowling.
6: Ich habe jetzt auch eine neue Meerjungfrauenflosse und mit der möchte ich, wenn es geht, im Pool schwimmen.
7: Ich fahre in den Ferien nach Cuxhaven und davor fahre ich in so ein Baumhaus und ich habe noch vom Ferienpass mit einem Freund das Fußballcamp.
0: Also das waren die Ferienpasskinder aus Georgsmarienhütte und da hört man, langweilig wird denen bestimmt nicht. Wir wünschen euch auf jeden Fall ganz viel Spaß bei allem, was ihr noch so vorhabt, was noch kommt, ob beim Schwimmen, Reiten, Freunde treffen, Eis essen oder einfach mal die Füße hochlegen. Ne? Also genießt eure Ferien und vielen, vielen Dank, dass ihr hier bei uns im Studio wart.

0: Sonntag gemütlich ausschlafen oder doch noch schnell shoppen gehen? Bei der Frage, ob Geschäfte häufiger sonntags öffnen sollten oder nicht, sind die Menschen in Deutschland ziemlich geteilter Meinung, denn rund 43% sagen ja, gern öfter. Die Mehrheit von 50% ist dagegen und möchte den Sonntag als freien Tag behalten. Hinak, was denkst du dazu?
1: Da bin ich wohl in der Minderheit, wenn ich das jetzt richtig verstanden habe. Ich finde es nämlich gar nicht so verkehrt, ehrlich gesagt.
0: Also du bist schon dafür, dass die Geschäfte sonntags mal öffnen können?
1: Ja, genau. Da kann man ein bisschen bummeln, da kann man auch noch ein bisschen was unternehmen. Dann ist Sonntag auch was noch ein bisschen mehr los in der Stadt und vielleicht können die Geschäfte auch noch ein bisschen mehr Umsatz machen. So eigentlich gar nicht so schlecht.
0: Genau, nur doof für die Leute, die dann arbeiten müssen sonntags, ne?
1: Ja.
0: Wenn wir schon dabei sind, so ein schöner Tag in der Stadt bummeln.
1: Genau, ja.
0: Ne? Und was ist, wenn man da plötzlich auf Toilette muss? Hast du da irgendeinen Tipp, eine Adresse, was du da machst, wenn du ganz dringend musst?
1: Vielleicht,
0: kaufst du dann was?
1: Vielleicht geht man dann ja bald hier in Osnabrück zur netten Toilette. Das ist eine öffentliche Toilette, ein Konzept, das ja gerade in Planung ist. Das könnte vielleicht auch bald hier in Osnabrück sein. Darüber sprechen wir dann gleich bei US Radio am Nachmittag. Könnte sein, dass wenn man dann auch samstags bummelt, auch eine passende eine schöne öffentliche Toilette hat.
0: Am Sonntag.
1: Am Sonntag vielleicht auch, ja.
0: Genau, also mehr dazu dann um kurz nach 2 in US Radio am Nachmittag mit Hinak. Ich bin Verena Morris, ich wünsche euch noch einen schönen Mittwoch. Wir hören uns morgen früh ab 6 wieder.

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1: Ich bin Dirk Zeitler. Nach der jüngsten Eskalation im Iran-Krieg ist die Waffenruhe aus Sicht von US-Präsident Trump beendet. Er werde seine Unterhändler aber weiter mit dem Iran reden lassen, wenn diese es wünschen, sagte Trump am Rande des NATO-Gipfels in Ankara. Er halte es für reine Zeitverschwendung, sich mit Vertretern des Irans abzugeben. Das US-Militär hat in Reaktion auf Attacken gegen Tanker in der Straße von Hormuz in der Nacht Dutzende Ziele im Iran bombardiert. Ein KI-Bot, eine weitere App und schnellere Infos zu Gleiswechseln. Die Deutsche Bahn will noch in diesem Jahr ihre Kundenkommunikation deutlich verbessern. Das kündigte Bahnchefin Palla an.
2: Zugausfälle und Verspätungen, oft herrscht Chaos am Gleis, das soll besser werden, laut Bahn. Künftig sollen die Infos beim Gleiswechsel innerhalb von 2 Sekunden im Navigator angezeigt werden. Dort sollen Reisende bald individuelle Auskünfte zu ihrer Fahrt erfragen können, hieß es. Gerade wer öfter umsteigen muss und ein Zug der Reise ausfällt, muss sich oft durch die Verbindung wühlen und kommt nicht schnell weiter. Die Bahn arbeitet außerdem an einer weiteren App. Sie soll ab Dezember verfügbar sein und in Echtzeit Informationen zu individuellen Reiseketten liefern. Tine Klimach, Nachrichtenredaktion.
1: Die Regierung will das umstrittene Gesundheitssparpaket noch vor der parlamentarischen Sommerpause durchboxen. Es soll am Freitag im Bundestag beschlossen werden und dann direkt in den Bundesrat kommen. Die Grünen beschweren sich über kurzfristige Änderungen und knappe Beratungszeit und wollen die Verabschiedung stoppen.
3: Die Grünen sprechen von Murks und Kürzungskahlschlag. Die Abgeordneten hätten wohl erst Anfang der Woche rund 300 Seiten mit kurzfristigen Änderungsanträgen zum Lesen bekommen, so Fraktionschefin Dröge im ZDF. Bis heute gäbe es keine finale Beschlussfassung. Die Grünen könnten nun einen Eilantrag beim Bundesverfassungsgericht einreichen. Damit wurde zu Zeiten der Ampelkoalition schon das Gesetzgebungsverfahren zum scharf kritisierten Heizungsgesetz gestoppt. Damals hatte ein CDU-Politiker über zu wenig Lese- und Beratungszeit geklagt. Katrin Müller, Nachrichtenredaktion.
1: Deutschland ist gespalten in der Frage, ob Geschäfte sonntags öfter öffnen dürfen sollten. 43% der Menschen würden dies befürworten, 50% lehnen es hingegen ab. Das zeigt eine YouGov-Umfrage. Jüngere und Männer stehen einer Lockerung der Sonntagsöffnungen demnach offener gegenüber als Ältere und Frauen.
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4: Ein bisschen Sonne und viele Wolken haben wir aktuell hier bei uns in der Region. Das ändert sich noch zum Guten, denn heute Abend verziehen sich die Wolken und wir gehen trocken in die Nacht. Morgen dann deutlich mehr Sonne und 22 Grad maximal. Gerade der Nachmittag morgen wird sehr freundlich. Freitag wird es auch trocken und wärmer. 24 Grad maximal sind da drin. Samstag dann absolutes Freibadwetter. 28 Grad und 15 Stunden Sonne. Das sieht richtig gut aus. Aktuell messen wir 22 Grad hier in Osnabrück sowie in Quakenbrück. Belm kommt sogar auf 23 Grad.
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4: Vorsicht bitte auf der A1 Bremen Richtung Osnabrück zwischen Neunkirchenförden und Bramsche. Hier liegen Gegenstände auf der Fahrbahn. Fahrt dort bitte vorsichtig. In Sutthausen, da stockt es gerade in der Ortsdurchfahrt. In beiden Richtungen braucht ihr gerade ca. 10 Minuten mehr. Blitze habe ich keine, nur die des Landkreises. Die stehen heute in und um Haßbergen. Wenn ihr aber etwas gesehen habt, Blitzer oder Gefahrmeldung, dann ruft uns an 0541 750 400 oder schickt eine WhatsApp. Dann bitte an die 0157 88 533 187. Alle Nummern und noch viel mehr von uns gibt's auch im Netz unter usradio.de. Wir wünschen eine gute und sichere Fahrt.
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4: Um 2:03 und wenn die Blase drückt, dann muss es ja echt schnell gehen. Gut, wenn man eine saubere und öffentliche Toilette schnell findet, wenn man mal unterwegs ist. Schlecht ist, wenn man es nicht tut. Hier in Osnabrück soll es bald so etwas geben. Das nennt sich nette Toilette. Reimt sich nicht nur, sondern soll wohl auch helfen, wenn die Blase mal so richtig drückt. Was macht die denn überhaupt so nett, diese nette Toilette? Das klären wir hier gleich in ein paar Minuten. Mein Name ist Tina Gramm. Ich wünsche euch einen schönen Mittwochnachmittag. Hier ist jetzt Robbie Williams. Hi.

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1: Wir kennen das doch alle. Man ist unterwegs, bummelt durch die Stadt oder wartet auf den Bus und plötzlich, da wird die Suche nach einer öffentlichen Toilette zur wichtigsten Mission des Tages. Ja, öffentliche Toiletten, die gibt es nicht so oft. Die sind auch sehr oft einfach geschlossen und wenn, dann kosten sie immer was. Genau das soll sich jetzt aber ändern. In Osnabrück soll nämlich das Konzept der netten Toilette eingeführt werden. Dabei öffnen zum Beispiel teilnehmende Cafés, Restaurants und Geschäfte ihre Toiletten kostenlos, auch für Menschen, die dort gar nichts konsumieren, also gar nichts gekauft haben. Eine Idee, die in vielen Städten schon existiert und auch funktioniert, die könnte es jetzt vielleicht auch hier in Osnabrück geben. Wie das Konzept genau aussieht und was sich die Stadt davon verspricht, das sagt uns jetzt Stefan Gerecht vom Osnabrück Marketing.
2: Die Idee ist im Grunde ganz einfach. Betriebe in der Innenstadt, also zum Beispiel aus der Gastronomie oder dem Einzelhandel, öffnen ihre Toiletten auch für Menschen, die da gerade nichts kaufen oder bestellen. Und diese Nutzung ist dann kostenlos. Die teilnehmenden Betriebe werden entsprechend gekennzeichnet und dann kann man sie auch schnell finden. Für Osnabrück ist das interessant, weil wir damit das bestehende Toilettenangebot in der Innenstadt ergänzen können. Denn darum geht es ja letztendlich, die Situation für die Menschen, die in der City unterwegs sind, spürbar zu verbessern.
1: Okay, die Idee dahinter ist natürlich klar. Es geht darum, dass man leichter eine Toilette findet. Man soll sie dann wohl finden, zum Beispiel durch einen Sticker an der Eingangstür. Der kennzeichnet dann zum Beispiel sehr auffällig, dass dort eine nette Toilette ist. Im Moment, da tut sich in der Osnabrücker Innenstadt ja sehr, sehr viel. Was die nette Toilette dazu beiträgt, das hat uns Stefan Gerecht auch verraten.
2: Ja, da muss man, glaube ich, realistisch bleiben. Wegen einer Toilette fährt niemand extra in die Innenstadt. Aber wenn die Menschen schon mal da sind, dann entscheidet eine gute Infrastruktur eben darüber, ob sie sich wohlfühlen und vielleicht auch länger bleiben. Dazu gehören gute Wege, Sitzmöglichkeiten, attraktive Angebote und eben auch saubere, leicht auffindbare Toiletten. Insofern ist die nette Toilette kein großer Einzelimpuls, aber ein wichtiger Baustein für eine angenehmere und gastfreundlichere Innenstadt.
1: Ja, ein Touristenmagnet wird sie nicht werden, aber sie kann helfen und dazu beitragen, dass der Shopping-Trip durch die Innenstadt nicht zur Vollkatastrophe wird. Die letzte Frage, die offen bleibt, ist natürlich, wann das Konzept dann auch wirklich eingeführt wird und auch, wie der finanzielle Rahmen so ist, damit auch die teilnehmenden Betriebe nicht mit einem Minus aus dieser ganzen Sache rausgehen.
2: Also das Ziel ist nach wie vor, die nette Toilette noch in diesem Jahr in Osnabrück einzuführen. Im Moment sind wir allerdings noch in einer frühen Abstimmungsphase. Es gibt aber schon eine ganze Reihe von Betrieben, die grundsätzlich gesagt haben, das können wir uns vorstellen. Vorgesehen ist, dass die teilnehmenden Betriebe einen monatlichen Zuschuss von der Stadt bekommen, denn natürlich entsteht dort zusätzlicher Aufwand bei der Reinigung, beim Verbrauchsmaterial, möglicherweise auch bei der Instandhaltung. Wie hoch diese Erstattung am Ende ist und wie sie genau geregelt wird, ist noch offen.
1: Ja, und ein anderer, weiterer Vorteil für die Betriebe soll wohl auch sein, dass sie durch das Mitmachen bei der netten Toilette auch einfach sichtbarer werden für Menschen, weil sie eben darauf aufmerksam werden und sich vielleicht denken, Mensch, ich gehe hier nochmal rein, auch wenn ich nicht zur Toilette muss.
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Der Ferienspaß hier bei uns in der Region ist in vollem Gange und jetzt gibt's eine Aktion in Osnabrück, bei der Kinder quasi eine eigene Stadt richtig regieren dürfen. Quasi wie so eine Art Planspiel, wo es darum geht, was bedeutet es eigentlich, Lokalpolitik zu machen. Sehr, sehr spannende Sache. Wenn ich damals, als ich klein war, mitgemacht hätte, hätte ich mir quasi ein Semester meines Politikstudiums sparen können. Wer sich auf jeden Fall kein Semester gespart hat, ist Jan Molitor, unser Nachrichtenmann. Ihn hört ihr gleich in 7 Minuten in den OS-Radio Lokalnachrichten.

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1: Mit Jan Molitor. Kinder regieren ihre eigene Kinderstadt in Osnabrück und neues Agrarforschungszentrum in Wallenhorst geplant. Im Rahmen des Ferienspaßes gestalten 9- bis 14-Jährige eine Woche lang ihre eigene Stadt. Sie arbeiten in verschiedenen Betrieben, verdienen eigenes Geld und treffen politische Entscheidungen. Außerdem wählen sie einen Oberbürgermeister oder eine Oberbürgermeisterin sowie einen Rat der Kinderstadt. Die Gewählten werden am Freitag von Osnabrücks Oberbürgermeisterin Katharina Pötter im historischen Rathaus empfangen und haben dort die Gelegenheit, ihr Fragen zu stellen. Im Wallenhorster Gewerbegebiet soll ein neues Forschungszentrum für moderne Agrartechnologien entstehen. Das sogenannte Field Lab Osnabrücker Land soll auf einer rund 8 Hektar großen Fläche Raum für die Entwicklung und Erprobung neuer Technologien bieten. Im Mittelpunkt stehen unter anderem autonome Landmaschinen, künstliche Intelligenz und digitale Agrarsysteme. Ziel ist es, die Landwirtschaft nachhaltiger und widerstandsfähiger zu machen. Das Projekt wird unter anderem vom Landkreis Osnabrück, der Gemeinde Wallenhorst und der Universität Osnabrück vorangetrieben. Erste Forschungsprojekte sollen im Rahmen des bereits gestarteten KI Real Labor Agrar umgesetzt werden. Der Umweltbildungsstandort Bifurkation in Melle-Gesmold ist um 38 neue Wissensinseln erweitert worden. Besucher können sich dort künftig auf interaktive Weise über Natur, Umwelt und Klimawandel informieren. Zum Angebot gehören unter anderem Informationstafeln, Mitmachstationen, Experimente und Hörstationen. Ziel ist es, Naturwissen verständlich zu vermitteln und das Bewusstsein für Umwelt- und Klimaschutz zu stärken. Die Inhalte sind außerdem auf einer eigenen Internetseite digital abrufbar. Das Hasebad in Bramsche geht 2 Tage früher als geplant in die Sommerpause. Nach Angaben der Stadtwerke bleibt das Bad bereits am kommenden Samstag und Sonntag wegen Personalmangels geschlossen. Grund sind mehrere Krankheitsfälle und Urlaubszeiten im Team. Ab Montag beginnen dann die ohnehin geplanten Wartungs- und Instandhaltungsarbeiten. Als Alternative öffnet am Freitag das modernisierte Dahnseebad wieder seine Türen. Das Hasebad und die Varustherme sollen ab dem 11. August wieder regulär öffnen.
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2: Das ist zurzeit warm, bewölkt und trocken. 23 Grad messen wir bei euch in Fürstenau, Haßbergen und auch in Melle. Osnabrück kommt auch auf angenehme 23 Grad. Heute Abend, da wird es noch freundlicher. Da kriegen wir noch ein bisschen mehr Sonne ab. Und die nächsten Tage, die bleiben trocken und werden auch immer besser. Morgen 22 Grad und 8 Stunden Sonne. Freitag schon 24 Grad und viel Blau oben am Himmel. Samstag heißt es dann Sonnenbrille raus. 15 Stunden bei 28 Grad am Samstag. Das sieht also fürs Wochenende zumindest richtig gut aus.
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2: Vorsicht bitte, A1 Bremen Richtung Osnabrück zwischen Neunkirchenförden und Bramsche. Hier liegen nämlich Gegenstände auf der Fahrbahn. Fahrt dort bitte vorsichtig. Es stockt zurzeit in Sutthausen in der Ortsdurchfahrt. Beide Richtungen braucht ihr 10 Minuten länger. Dann die Blitze. Einen haben wir in der Bad Essener Straße zwischen Oldendorf und Oberholsten wird geblitzt. In Osnabrück-Westerberg im Richard-Strauß-Weg und der Landkreis hat seine mobilen Blitzer heute in und um Haßbergen aufgestellt. Wenn ihr noch was gesehen habt, einen Blitzer oder eine Gefahrenmeldung, dann ruft uns gerne an 0541 750 400 oder schickt eine WhatsApp an die 0157 88 533 187. Wem das jetzt zu schnell ging, keine Sorge, ihr könnt die Nummern auch nachlesen. Dafür müsst ihr auf osradio.de gehen. Ich wünsche euch eine gute und sichere Fahrt.
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2: 4 Minuten nach 2:30. Wir machen gleich weiter mit einem Veranstaltungstipp. Einem, an dem ich selber sogar schon mal war und ja, quasi teilgenommen habe. Und ich kann auch wirklich sagen, das ist wirklich empfehlenswert. Wovon ich spreche, das sage ich euch gleich. Hier ist jetzt Avicii mit Heaven, euer Mix für den Mittwochnachmittag bei OS Radio am Nachmittag. Hi.

0: Ganz egal, ob ihr Feierabend habt oder einfach mit den Kids nochmal eine Runde raus wollt. Beim Abendmarkt in Osnabrück, da kommen alle auf ihre Kosten.
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0: Selbst Radiomoderatoren, die Feierabend machen wollen, genießen da gerne mal ein paar Stunden. Ich spreche da aus Erfahrung. Letztes Mal habe ich mir beim Osnabrücker Abendmarkt ein lecker Honigbier geholt. Das hat sehr lecker geschmeckt und es gibt sogar noch sehr viel mehr. Lecker Essen aus der Region, Live-Musik, nette Gespräche, alles in so einer sehr schönen Wochenmarktstimmung, nur halt abends. Der Abendmarkt, der ist immer am zweiten Donnerstag im Monat, also morgen wieder ab 16 Uhr bis 20 Uhr. Und Ort ist im Herzen der Osnabrücker Innenstadt, nämlich dem Domplatz, Domvorplatz. Also nette Gespräche, lecker Essen und Trinken aus unserer Region. All das gibt's dann morgen Abend vorm Dom von 16 bis 20 Uhr beim Abendmarkt.

Zahlreiche Polizisten sind gerade an einem Gymnasium in Oberbayern im Einsatz. Da läuft nämlich der Schulbetrieb noch, da sind keine Ferien, noch nicht. Laut Polizei gibt es Hinweise auf eine Amoktat. Mehr als 15 Streifen sind beim Welfengymnasium in Schongau. Ein Großaufgebot also. Ein mutmaßlicher Täter ist schon festgenommen worden. Wie die Lage da genauer aussieht und mehr Meldungen aus Deutschland und der Welt hört ihr hier in 6 Minuten in den OS-Radio-Nachrichten.

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1: Ich bin Dirk Zeitler. Für US-Präsident Trump ist die Waffenruhe im Iran beendet. Er wolle keine Einigung mehr und nichts mehr mit ihnen zu tun haben, sagte er am Rande des NATO-Gipfels in Ankara. Zuvor hatte das US-Militär zahlreiche Ziele im Iran bombardiert, als Reaktion auf Attacken gegen Tanker im Golf von Hormuz.
2: Trump ist richtig wütend auf die Iraner. Ich will nichts mehr mit ihnen zu tun haben. Sie sind Abschaum, sagte er. Für ihn sei der Waffenstillstand vorbei. Aber falls sie wollten, könnten die Unterhändler auch noch weiterreden. Zuvor hatten die USA Dutzende von Zielen im Iran bombardiert als Reaktion auf den Beschuss von Schiffen in der Straße von Hormuz. Fängt der Krieg jetzt also wieder an? Sehr wahrscheinlich. Aber auf jeden Fall sind die Ölpreise gleich nach Trumps Worten schon wieder steil in die Höhe geschossen. Aus Brüssel, Dieter Ebeling.
1: Die Deutsche Bahn will ihr großes Sanierungsprogramm für die wichtigen Strecken auf den Prüfstand stellen. Hintergrund sind die Verzögerungen bei der Baustelle Nürnberg-Regensburg. Insgesamt sollen Kosten und Zeitabläufe nochmal kontrolliert werden, sagte Verkehrsminister Schnieder.
3: Die Deutsche Bahn will bis Mitte der 2030er Jahre rund 40 besonders wichtige Strecken komplett sanieren. Das heißt auch längere Vollsperrungen. Im Detail entwickelt die Bahn schon jetzt für jede Strecke etwas unterschiedliche Pläne, um die Baumaßnahmen nicht in die Länge zu ziehen. Aber das Wie soll nochmal umfassend geprüft werden, so Bahnchefin Paller beim gemeinsamen Termin mit Verkehrsminister Schnieder in Berlin. Denn nicht nur die Großbaustelle Hamburg-Berlin hakte. Aktuell wird die Sanierung der vielbefahrenen Strecke Nürnberg-Regensburg diese Woche auch nicht fertig. Tine Klimach, Nachrichtenredaktion.
1: Deutschland ist gespalten in der Frage, ob Geschäfte sonntags öfter öffnen dürfen sollten. 43% der Menschen würden dies befürworten, 50% lehnen es hingegen ab. Das zeigt eine YouGov-Umfrage. Jüngere und Männer stehen einer Lockerung der Sonntagsöffnungen demnach offener gegenüber als Ältere und Frauen. An einem Gymnasium in Oberbayern sind laut Polizei mehrere Menschen verletzt worden. Der mutmaßliche Täter sei nach dem Vorfall in Schongau festgenommen worden, teilte die Polizei mit. Sie geht von einer einstelligen Zahl an Verletzten aus. Schongau ist eine Kleinstadt in Oberbayern mit mehr als 12.000 Einwohnern.
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4: Der Himmel über uns, der ist zurzeit grau wie Beton, aber das ändert sich noch. Zum Guten, möchte man sagen. Heute Abend verziehen sich die Wolken und wir gehen auch deutlich freundlicher und auch trocken in die Nacht. Morgen dann mehr Sonne und 22 Grad, das sind die Höchstwerte morgen. Gerade der Nachmittag morgen, der wird sehr, sehr freundlich, da sieht's gut aus. Und auch gut wird der Freitag, da bleiben wir trocken und es wird sogar noch wärmer, 24 Grad maximal. Wer den Sommer vermisst hat, da habe ich jetzt gute Nachrichten. Samstag ist nämlich absolutes Freibadwetter. 28 Grad und 15 Stunden Sonne kriegen wir da. Aktuell sind wir noch ein bisschen was von entfernt davon. 22 Grad hier in Osnabrück sowie in Bersenbrück und Glandorf. Bad Essen kommt auf 21 Grad.
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4: In Sutthausen stockt es gerade in der Ortsdurchfahrt in beiden Richtungen. Da braucht ihr gerade 10 Minuten mehr. Dann habe ich noch Blitzer in der Bad Essener Straße zwischen Oldendorf und Oberholsten und in Osnabrück Stadtteil Westerberg im Richard-Strauß-Weg steht auch ein Blitzer. Die Blitzer, die uns der Landkreis zugeschickt hat, die stehen heute noch in und um Haßbergen. Und wenn ihr noch Blitzer gesehen habt oder vielleicht auch eine andere Meldung, die ich weitergeben soll, dann sagt Bescheid und ruft uns an 0541 750 400, das ist die OS Radio Telefonnummer, oder ihr schickt einfach eine WhatsApp-Nachricht, dann bitte an die 0157 88 533 187. 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Wir wünschen eine gute und sichere Fahrt.
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4: Ja, auch wenn es gerade nicht so richtig warm ist, wir merken es ja immer häufiger. Der Klimawandel ist da und wir müssen etwas tun. Diejenigen, die etwas in ihrem eigenen Wohnhaus tun, die kriegen dafür hier auch etwas, nämlich eine grüne Hausnummer, sozusagen als Urkunde für klimafreundlichen Häuserbau. Was man dafür tun muss und mehr zur grünen Hausnummer, das gibt sie gleich bei OS Radio am Nachmittag.

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1: Wir haben es alle gemerkt in den letzten Wochen. Der Klimawandel ist im vollen Gange. Bei Temperaturen fast um die 40 Grad merkt man, es wird unangenehm und das Klima, es verändert sich. Deswegen ist es ja auch wichtig, dass jeder von uns etwas zum Klimaschutz beiträgt. Und eine Motivation soll die grüne Hausnummer sein. Worum es sich dabei handelt, das weiß unsere Praktikantin Lina. Mit ihr spreche ich jetzt darüber. Und Lina, was soll denn jetzt die Farbe der Hausnummer aussagen? Es ist ja die grüne Hausnummer, aber ob jetzt rot, blau oder grün, das ist doch eigentlich egal, oder?
2: Ja, das meint man vielleicht, aber eine grüne Hausnummer ist sozusagen eine Auszeichnung für einen besonderen Einsatz für den Klimaschutz. 2015 wurde die grüne Hausnummer in Niedersachsen von der Klimaschutz- und Energieagentur Niedersachsen, kurz KERN, und wird seitdem landesweit gemeinsam mit regionalen Partnern umgesetzt. Die grüne Hausnummer wird an Haushalte vergeben, die mit gutem Beispiel vorausgehen und besonders energieeffizient sanieren oder bauen. Wenn ein Gebäude also diese grüne Hausnummer trägt, zeigt es automatisch, dass es klimafreundlich gebaut ist und wird so natürlich auch ein Vorbild für andere Eigentümer und Eigentümerinnen.
1: Okay, die Farbe Grün hat also doch einen Sinn. Grün ist ja auch die Farbe für Klima und für Klimaschutz. Verstehe. Wie kommt man denn jetzt an so eine grüne Hausnummer? Was muss man dafür tun?
2: Also, um an so eine grüne Hausnummer zu kommen, muss man sich erstmal dafür bewerben. Für den Landkreis Osnabrück läuft aktuell diese Bewerbungsphase, und zwar noch bis zum 31. Juli. Man kann einfach online über die Seite des Landkreises den Bewerbungsbogen ausfüllen und ist dann mit im Auswahlverfahren für die grüne Hausnummer.
1: Ja, schade, da kann ich also nicht einfach in den Baumarkt gehen und mir so eine grüne Hausnummer kaufen. Das wäre auch ein bisschen zu einfach, wenn ihr mich fragt. Man wird also quasi ausgewählt, dann gibt es ja bestimmt auch konkrete Kriterien, die so ein Gebäude erfüllen muss, oder?
2: Ja, das ist vollkommen richtig. Die Kriterien variieren aber je nach Region und nach Gebäudetyp. Neubauten müssen einem hohen Energieeffizienzstandard entsprechen und die Wohnfläche darf nicht über ca. 47 Quadratmeter pro Person überschritten werden. Bei Sanierungen fällt etwas mehr an, aber auch hier ist es wichtig, dass das Gebäude auf einen gewissen Energieeffizienzstandard saniert wird und das entweder im Gesamten oder durch Einzelmaßnahmen. Und Einzelmaßnahmen wären da zum Beispiel das Dämmen des Daches, das Einsetzen einer Wärmepumpe oder die Verwendung von Photovoltaikanlagen.
1: Also an die Hausbesitzerinnen und Hausbesitzer im Landkreis Osnabrück. Einfach mal nachschauen, was denn das eigene Gebäude so erfüllt von diesen ganzen Kriterien, die Lina euch gerade genannt hat. Bis zum 31. Juli, also bis Ende des Monats, ist noch Zeit, um sich für die grüne Hausnummer zu bewerben. Und dann könnt ihr vielleicht auch zum Aushängeschild für Klimaeffizienz werden. Das mit Aushängeschild war in dem Sinne auch wörtlich gemeint. Dankeschön, Lina, für die Information. Wir haben es jetzt 3:15 Uhr. Ihr seid bei OS Radio am Nachmittag. Hi.

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Hören könnt ihr sie aber auch hier gleich bei uns im Programm. Die kommen nämlich gleich in circa 9 Minuten hier bei OS Radio am Nachmittag.

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1: Mit Jan Moditor. Osnabrück beteiligt sich am Flaggentag des weltweiten Netzwerks Majors for Peace und Kinder regieren ihre eigene Kinderstadt in Osnabrück. Mit dem Hissen der Majors for Peace Flagge setzt Osnabrück heute ein Zeichen für eine Welt ohne Atomwaffen. Anlass ist der internationale Flaggentag des Städtenetzwerks Majors for Peace, dem weltweit mehr als 8500 Kommunen angehören. Er erinnert an das Gutachten des Internationalen Gerichtshofs von 1996, das den Einsatz und die Androhung von Atomwaffen grundsätzlich als völkerrechtswidrig einstuft. Gleichzeitig wird in diesem Jahr an die Atombombenabwürfe auf Hiroshima und Nagasaki erinnert. Mit der Aktion wirbt die Stadt gemeinsam mit anderen Kommunen für nukleare Abrüstung. Im Rahmen des Ferienspaßes gestalten 9- bis 14-Jährige eine Woche lang ihre eigene Stadt. Sie arbeiten in verschiedenen Betrieben, verdienen eigenes Geld und treffen politische Entscheidungen. Außerdem wählen sie einen Oberbürgermeister oder eine Oberbürgermeisterin sowie einen Rat der Kinderstadt. Die Gewählten werden am Freitag von Osnabrücks Oberbürgermeisterin Katharina Pötter im historischen Rathaus empfangen und haben dort die Gelegenheit, ihr Fragen zu stellen. Am Wochenende machen sich wieder tausende Menschen aus Osnabrück auf den Weg zur Take der Wahlfahrt. Die 174. Ausgabe der Fußwahlfahrt startet am Samstagmorgen. Laut der neuen Osnabrücker Zeitung werden rund 4500 Pilger auf der 43 Kilometer langen Strecke nach Telgte erwartet. Begleitet wird der Pilgerzug unter anderem von ehrenamtlichen Helfern, Ordnern sowie Sanitätskräften des Deutschen Roten Kreuzes und der Malteser. Entlang der Strecke gibt es mehrere Rastmöglichkeiten und Verpflegungsstationen. Das Leitwort der diesjährigen Wahlfahrt lautet Raum geben. Am Sonntag geht es für die Teilnehmer wieder zu Fuß zurück nach Osnabrück. Ein bewaffneter Mann hat am Dienstagabend einen Einkaufsladen in Osnabrück überfallen. Nach Angaben der Polizei betrat der Täter den Markt kurz vor Geschäftsschluss. Er bedrohte drei Mitarbeiterinnen mit einer schwarzen Schusswaffe und forderte Bargeld. Die Angestellten händigten ihm das Geld aus. Anschließend flüchtete der Mann in unbekannte Richtung. Verletzt wurde niemand. Nach Angaben der Polizei sollen sich während der Tat drei Kunden im hinteren Bereich des Marktes aufgehalten haben.
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2: Eine ziemlich dicke Wolkendecke zieht gerade von Westen aus kommend zu uns in die Region, aber die ist wahrscheinlich harmlos. Es bleibt hier unten trocken. 21 Grad sind es zurzeit in Bad Iburg, Neunkirchenrohle und in Osnabrück. Da kommen wir auf 22 Grad. Heute Abend, da wird es wahrscheinlich noch ein bisschen freundlicher. Da kriegen wir noch ein bisschen mehr Sonne ab. Die nächsten Tage, die bleiben trocken und werden immer besser. Morgen 22 Grad und 8 Stunden Sonne. Freitag schon 24 Grad und auch sehr viel Blau oben am Himmel. Samstag dann auf jeden Fall absolutes Sommerwetter. Da kriegen wir bis zu 15 Stunden Sonne, also kaum Wolken. Dazu sogar noch 28 Grad. Also das Wochenende, das wird so richtig gut.
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2: Da sieht's gut aus. Ihr habt freie Fahrt. Ich habe nur noch Blitzer. Einmal in der Bad Essener Straße, also zwischen Oldendorf und Oberholsten, da wird geblitzt. Und in Osnabrück, Stadtteil Westerberg, im Richard-Strauß-Weg steht ein Blitzer. Und die Blitzer, die uns der Landkreis zugeschickt hat, die stehen heute noch in und um Haßbergen. Wenn ihr noch Blitzer oder Gefahrenmeldungen gesehen habt, dann gerne her damit, ruft an 0541 750 400 oder schickt eine WhatsApp an die 01 5788 533 187. Die Nummern und auch die Lokalnachrichten könnt ihr ganz entspannt zu Hause nachlesen. Dafür müsst ihr einfach auf osradio.de gehen. Wir wünschen eine gute und sichere Fahrt. Kommt gut an.
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2: 4 Minuten nach 3:30 ist es jetzt. Hier ist OS Radio und wir machen gleich weiter mit Kinotipps. Für den nächsten Kinoabend zu zweit oder mit den Kids, mit dem Freundeskreis. Wie auch immer, die Kinostarts der Woche, die gibt's hier gleich. Jetzt aber ein Mann, der es ganz, ganz easy mit euch meint. Nämlich Crow, der Mann mit der Panda-Maske. Schönen Mittwoch.

0: Der Song geht wirklich unter die Haut. Someone You Loved von Lewis Capaldi. Und was vielleicht manchmal auch unter die Haut geht, ist Ostdeutschland und Astrophysik. Warum spreche ich darüber? Weil das alles Themen sind in den Kinostarts der Woche. Die werden jetzt präsentiert von Ronny Thorau.
1: Vaiana, erzähl mir was von dir.
2: Die Reihe der Disney-Neuverfilmungen geht diese Woche mit Vaiana weiter.
3: Ich habe schon immer davon geträumt.
1: Zeit ist um, ich muss los.
2: Das Inselabenteuer um Vaiana und den Halbgott Maui mauserte sich 2016 zu einem der erfolgreichsten Animationsfilme der 10er Jahre.
4: Du hast das Herz von Tefiti gestohlen. Wenn du es zurückbringst, bist du für alle ein Held.
2: Die Realfilmversion hält sich dicht an die Geschichte der Animationsvorlage, aber zum Beispiel einige Dialoge wurden sanft modernisiert und es gibt ein bisschen neue Musik. Vor allem Dwayne Johnson in Real mit ganzem Körpereinsatz und voller Lockenhaarpracht ist aber sogar noch witziger und unterhaltsamer als im Animationsfilm.
1: Ja, ich hab wirklich schönes Haar.
2: Bei der Berlinale viel Lob bekommen, hat der Film etwas ganz Besonderes.
5: Hallo Lea, du bist bei den Open Auditions 2026, liebe Lea.
2: Eine Jugendliche in Thüringen wird in einer Castingshow gefragt, was sie besonders mache.
6: Ja, man fragt, was das Besondere an mir ist. Und? Keine Ahnung.
2: Es geht um Selbstfindung, um ostdeutsche Identität, um die Mechanismen von Castingshows, aber vor allem um eine sehr emotionale Familiengeschichte.
7: Wir könnten natürlich auch ein bisschen Richtung Familie gehen.
8: Klar, frühstücken tun wir und wir können alle reiten.
6: Reiten tue ich seit 2 Jahren nicht mehr.
2: Eine junge Frau will als Astrophysikerin das Weltall erforschen, doch die Männerwelt will sie auf Kinderküche und Haushalt beschränken.
9: Du wirst heiraten und Ehefrau sein.
2: Die Virginia Woolf-Romanverfilmung Night and Day zeigt eine mitreißende Powerfrau, die leidenschaftlich gegen die überholten Zwänge ihrer Zeit kämpft.
10: Ihr steckt fest im letzten Jahrhundert, Jungs.
2: Auch der deutsche Star Elias Mbarek spielt hier mit und macht in seiner ersten internationalen Rolle eine gute Figur.
11: Es ist so abwegig für sie, sich vorzustellen, dass ein Mann den Erfolg einer Frau unterstützen will.
0: Da ist für alle etwas dabei bei den Kinostarts der Woche. Die wurden euch präsentiert von Ronny Thorau mit dabei. Vaiana, etwas ganz Besonderes und Virginia Woolf's Night and Day.

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Gute Nachrichten für die Ukraine. Die NATO-Staaten haben sich mal zusammengesetzt und versprechen der Ukraine jetzt einen hohen Geldbetrag in Höhe von Milliarden. Eher schlecht dagegen sind die Nachrichten vom Internationalen Währungsfonds. Der schätzt nämlich das Wirtschaftswachstum für Deutschland als noch geringer ein als ursprünglich angenommen. Mehr dazu dann gleich in den US-Radio-Nachrichten. Da geht es auch um Updates zur Lage in Oberbayern. Da hat es ja offenbar einen Amoklauf an einem Gymnasium gegeben. Wie da so die Lage jetzt oder gerade ist, das erfahrt ihr dann gleich in 8 Minuten in den US-Radio-Nachrichten.

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1: Ich bin Dirk Zeitler. Bei einer möglichen Amoktat an einem Gymnasium in Oberbayern sind laut einer Polizeisprecherin mindestens zwei Mädchen schwer verletzt worden. Die beiden seien ins Krankenhaus gebracht worden, sagte die Sprecherin.
2: Es gibt mehrere Verletzte. Der mutmaßliche Täter sei festgenommen worden, hieß es. Zudem deutet der Vorfall auf eine Amoklage hin. Was genau sich an der Schule zutrug, ist noch unklar, ebenso wie viele Menschen wie schwer verletzt wurden. Das werde derzeit noch abgeklärt. Zuvor hieß es, der Bereich um die Schule solle gemieden werden. Schongau ist eine Kleinstadt am Ufer des Lechs im westlichen Oberbayern mit mehr als 12.000 Einwohnern. Fabian Schaffer, Nachrichtenredaktion.
1: Die von Russland angegriffene Ukraine hat beim NATO-Gipfel in Ankara eine neue Zusage für milliardenschwere Militärhilfen erhalten. Für dieses Jahr sagen Verbündete 70 Milliarden Euro für Ausrüstung, Unterstützung und Ausbildung zu. 2027 soll die Militärhilfe mindestens auf diesem Niveau fortgesetzt werden. Das geht aus der am Nachmittag von den Staats- und Regierungschefs angenommenen Gipfelerklärung hervor. Die Deutsche Bahn will ihr großes Sanierungsprogramm für die wichtigen Strecken auf den Prüfstand stellen. Insgesamt sollen Kosten und Zeitabläufe nochmal kontrolliert werden, sagte Verkehrsminister Schnieder.
3: Die Deutsche Bahn will bis Mitte der 2030er Jahre rund 40 besonders wichtige Strecken komplett sanieren. Das heißt auch längere Vollsperrungen. Im Detail entwickelt die Bahn schon jetzt für jede Strecke etwas unterschiedliche Pläne, um die Baumaßnahmen nicht in die Länge zu ziehen. Aber das Wie soll nochmal umfassend geprüft werden, so Bahnchefin Paller beim gemeinsamen Termin mit Verkehrsminister Schnieder in Berlin. Denn nicht nur die Großbaustelle Hamburg-Berlin hakte. Aktuell wird die Sanierung der vielbefahrenen Strecke Nürnberg-Regensburg diese Woche auch nicht fertig. Tine Klimach, Nachrichtenredaktion.
1: Angesichts der Folgen des Irankriegs senkt der Internationale Währungsfonds erneut seine Wachstumsprognosen für die deutsche Wirtschaft. Bis einschließlich 2027 dürfte sich die Bundesrepublik schwächer entwickeln als gedacht, teilte die Organisation mit Sitz in Washington mit. Für das laufende Jahr rechnen die Experten nun mit einem Plus von 0,7%.
0: Das Wetter bei uns in der Region.
4: Das könnte besser sein, da bin ich ehrlich mit euch. Graue Wolken sind am Start und das bleibt auch noch ein bisschen so. Gegen Abend erst, da verziehen sich die Wolken, da sehen wir nämlich ein bisschen mehr Himmel. Mit Regen müssen wir heute wahrscheinlich nicht mehr rechnen. Die kommenden Tage, die werden auf jeden Fall freundlicher. Morgen 23 Grad und 8 Stunden Sonne. Und ins Wochenende, da starten wir dann Freitag mit warmen und angenehmen 26 Grad. Samstag dann kaum eine Wolke am Himmel, dazu 28 Grad am Samstag. Ihr könnt also langsam schon mal eure Badehose und die Sonnenbrille zurechtlegen.
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4: A33 Richtung Bielefeld ab dem Kreuz Osnabrück Süd. Hier stockt es zurzeit, kostet euch 10 Minuten mehr. 10 Minuten länger braucht ihr auch in Sutthausen in der Ortsdurchfahrt. Hier stockt es, wenn ihr Richtung Osnabrück wollt. Dann haben wir Blitzer in der Bad Essener Straße zwischen Oldendorf und Oberholsten. Da wird geblitzt und hier in Osnabrück im Stadtteil Westerberg im Richard-Strauß-Weg steht ein Blitzer. Die mobilen Blitzer, die uns der Landkreis zugeschickt hat, die stehen heute in und um Haßbergen. Wenn ihr jetzt noch was gesehen habt, eure Blitzer- und Gefahrmeldungen nehmen wir gerne entgegen. Ruft an 0541 750 400 oder schickt eine WhatsApp an die 0157 88 533 187. 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Jetzt wünsche ich euch eine gute und sichere Fahrt.
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4: So, 3:04 haben wir es jetzt. Gleich gibt es einen Essenstipp von OS Radio. Wir haben nämlich eine Rubrik, die sehr zum Sommer passt, nämlich lecker. So heißt diese Rubrik. Heute ein Thema, Barbecue machen, aber in gesund. Wie das genau aussieht, das gibt's gleich. Nach zwei Songs, mein Name ist Hinak Gramm. Ich wünsche euch einen schönen Mittwoch. Hier sind Coldplay, Higher Power. Hi.

0: 10 Minuten nach 4, ihr seid bei US Radio am Mittwochnachmittag und wir machen euch das graue Wetter da draußen jetzt mal ein bisschen schmackhafter. Ja, schmackhafter ist ein gutes Stichwort, denn wir reden jetzt mal über das Grillen. Ganz egal, wie es Wetter ist, der Grill, der ist sehr, sehr oft bei uns hier eben nun mal an. Der gehört im Sommer regelmäßig angeschmissen, wenn ihr mich fragt. Und ganz egal, was am Ende draufkommt, Hauptsache ist, ihr sagt am Ende
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2: Lecker. Eines der Lieblingsthemen unserer Food-Expertin Stefan Hiegmann ist das Thema Gemüse. Du hast das Gemüsebuch geschrieben, ist auch dein aktuelles Buch wieder, ein Gemüsebuch. Außerdem liebst du ja auch Kräuter, wie ich weiß. Und damit sind wir beim Thema vegetarisches Grillen, vielleicht auch sogar beim veganen Grillen. Stefan, erstmal grüß dich, hallo.
3: Hallo Markus.
2: Welches Gemüse deiner Meinung nach eignet sich denn besonders gut für den Grill, wenn wir Gemüse grillen wollen?
3: Oh, viele. Was ganz witzig ist, wer gerne experimentell in der Küche unterwegs ist, wird das vielleicht auch sogar schon mal ausprobiert haben. Spitzkohl ist so wirklich ein mega Gemüse zum Grillen, vor allen Dingen zum Verbrennen. Also du legst einen ganzen Spitzkohl auf den Grill und machst die Klappe zu und vergisst den im Grunde genommen zwischendurch nochmal wenden, dass der von beiden Seiten auch wirklich verbrennt und schwarz wird. Und dann löst du nach ungefähr einer Stunde die ganzen schwarzen Blätter ab, sauber ab, dass wirklich nur das ganz saftige Innere überbleibt und das ist so mega schön gegart. Einfach nur ein bisschen Olivenöl und Salz drauf, fertig, oder Kräuterbutter, so lecker. Das ist fantastisch, was aber auch super schön ist, Zucchini, Paprika. Ich finde es zum Beispiel richtig super, die Restwärme vom Grill zu nutzen, um eine Paprikaschote in Scheiben oder eine halbierte Zucchini oder Mais, diese vorgegarten Maiskolben, diese vakuumierten, einfach mit in die Restwärme legen und im Grunde genommen auch noch vergessen, bis der Grill richtig kalt ist. Dann hat man richtig sanft gegartes, gegrilltes Gemüse und kann am nächsten Tag daraus so einen Antipasti-Salat machen. So, das finde ich auch super schön.
2: Du hast gerade gesagt, man braucht sich eigentlich gar nicht drum kümmern, einfach nur ab und zu mal umdrehen.
3: Klingt gut, oder?
2: Ja, klingt total gut. Ja. Schön easy auf jeden Fall. Das würde auch bedeuten, ich brauche das gar nicht irgendwie vorbereiten. Also ich muss das nicht irgendwie würzen oder solche Sachen.
3: Nee, bei der Verbrennmethode, wir gehen jetzt nochmal kurz auf den Spitzkohl, tatsächlich nicht. Es ist eher die, wähle ich den Gedanken, mit der Hülle sozusagen, die Blätter entferne ich ja später. Die werden zur Hülle sozusagen, die entfernen wir. Ich muss da gar nichts machen. Ich packe den runter und lediglich hinterher, um den sauber sozusagen aufzutischen, muss ich dann nochmal tätig werden. Aber es ist total einfach. Das kann ich im Übrigen mit allen Gemüsesorten machen, die ja im Prinzip bildlich gesprochen, die ich nicht mit der Hand zerquetschen kann, also die fest sind. Mit der Gurke geht das nicht. Das kann ich aber zum Beispiel auch mit einer Süßkartoffel machen. Also wenn ich die Süßkartoffel da auf dem Grill vergesse, ein bisschen einstechen mit der Gabel würde ich die, damit die nicht platzt. Auch die ist super schön, ja, weich geschmort, weil wenn ich den Deckel zumache vom Grill, entwickelt sich Feuchtigkeit und die hilft natürlich, dass so ein Gemüse dann einerseits gegrillt wird, aber auch so ein bisschen sozusagen durch die Feuchtigkeit ein leichtes Schmoren stattfindet. Und dieser Gartechnik-Mix, den man sich dann da baut, das ist super.
2: Du bist eine Gemüsefrau, du bist Gemüsefan, du bist aber auch Kräuterfan. Wenn das Gemüse runterkommt vom Grill, noch irgendwelche Kräuter dran oder was mache ich dann noch?
3: Ja, das ist super. Gerade wenn ich Gemüse so plain zubereite, ne, wie Verbrennmethode oder auch einfach mit ein bisschen Olivenöl und Salz gestreut und wirklich im klassisch Grillen und Wenden, dann ist das ja erstmal sehr pur. Und Kräuter bieten sich da mega an, je nachdem, was man so im Garten hat. Also ganz klassisch feingeschnittener Schnittlauch, Petersilie geht super, Basilikum eh. Ich finde auch super, wenn man sowas wie Zitronenthymian hat, sie feinen Blättchen mal abzupfen. Die machen übrigens auch mega Sinn, wenn man so eine Pfanne quasi, manchmal gibt es ja auch so eine Platte auf dem Gasgrill, wo man Gemüse noch mal so an der Seite machen kann, mit ein bisschen Zwiebel, Knoblauch, Zitronenthymian in so einem Ansatz so leicht angeschmort. Das ist so ein bisschen, die Aromen sich noch besser entfalten. Zitronenthymian ist super. Zitronenverbene ist auch toll, wenn man so ein bisschen diese Zitrusnoten drin haben will. Ich mag Majoran mega gerne. Kennt man ja eigentlich aus der klassischen Küche immer so Kombination mit Fleisch. Mhm. Aber ich finde auch Majoran und Oregano sind verwandt. Muss man mal nebeneinander testen. Jetzt noch ein bisschen verschieden, aber beides super. Und gerade auch zu Gemüse, was so ein bisschen deftiger schmecken darf. Schön.
2: Gemüse, wenn man nicht auf klassisches Grillgut wie Fleisch oder Fisch verzichten will, Gemüse passt dazu natürlich auch immer wieder. Gibt es irgendwie was, wo du sagen würdest, es gibt ein spezielles Gemüse, was besonders gut zu Fleisch passt? Gibt ein spezielles Gemüse, was besonders gut zu Fisch passt? Oder muss man das einfach ausprobieren?
3: Einfach ausprobieren, was man gern hat, ne? Also ich habe in meinem Kochbuch jeden Tag Gemüse auf so einer Green Barbecue-Seite gemacht, weil es ist schon entscheidend, welches Lieblingsgemüse habe ich gerade und wie bereite ich es zu. Also der Spitzkohl bietet sich halt mega an in der Verbrennmethode. Wenn ich da jetzt anfange, den in Scheiben zu schneiden, dann rutscht mir das alles durch den Rost, macht gar keinen Sinn. Bei der Zucchini hingegen, wenn ich da dicke Scheiben schneide, die so ein bisschen einsalze, Olivenöl drum zumache und die von beiden Seiten im direkten Bereich, zwischendurch auch mal im heißen Bereich, man kann es aber auch länger im indirekten Bereich grillen, das ist auch Geschmackssache, habe ich da viel schöneres Ergebnis. Ich brauche eine Zucchini nicht verbrennen. Also immer einfach rantasten und gucken und ein bisschen ausprobieren. Ja, ehrlich gesagt, das ist, ob es jetzt zu Fleisch oder zu Fisch ist, bei den Beilagen, was einem gefällt.
4: Lecker.
0: Das war
2: Vielen Dank.
3: Sehr gerne.
0: Das waren ein paar Tipps zum Thema Grillen und Gemüse. Noch mehr Tipps von Stefanie gibt es morgen hier zu gewinnen, nämlich das aktuelle Buch von Stefanie. Das könnt ihr morgen dann ab halb neun bei US Radio startklar gewinnen. Da wünsche ich euch jetzt schon mal ganz viel Erfolg bei.

7 Minuten vor 16:30 hier ist OS Radio. Und wenn ihr heute vor dem Osnabrücker Rathaus steht und euch wundert, was macht diese Flagge da vor dem Rathaus? Ich kann es euch sagen, das ist die Flagge von Mayors for Peace. Damit setzt die Stadt Osnabrück ein Zeichen für eine Welt ohne Atomwaffen. Mehr dazu zu Mayors for Peace gleich in den Lokalnachrichten. Da geht es auch um eine Pilgerstrecke hier in der Region Osnabrück, die mehr als 40 Kilometer lang ist. Was hat es damit auf sich? Das sagt euch gleich Jan in den Lokalnachrichten. Die gibt es gleich in 7 Minuten um 16:30.

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1: Mit Jan Molitor. Osnabrück beteiligt sich am Flaggentag des weltweiten Netzwerks Majors for Peace und Kinder regieren ihre eigene Kinderstadt in Osnabrück. Mit dem Hissen der Majors for Peace Flagge setzt Osnabrück heute ein Zeichen für eine Welt ohne Atomwaffen. Anlass ist der internationale Flaggentag des Städtenetzwerks Majors for Peace, dem weltweit mehr als 8500 Kommunen angehören. Er erinnert an das Gutachten des Internationalen Gerichtshofs von 1996, das den Einsatz und die Androhung von Atomwaffen grundsätzlich als völkerrechtswidrig einstuft. Gleichzeitig wird in diesem Jahr an die Atombombenabwürfe auf Hiroshima und Nagasaki erinnert. Mit der Aktion wirbt die Stadt gemeinsam mit anderen Kommunen für nukleare Abrüstung. Im Rahmen des Ferienspaßes gestalten 9- bis 14-Jährige eine Woche lang ihre eigene Stadt. Sie arbeiten in verschiedenen Betrieben, verdienen eigenes Geld und treffen politische Entscheidungen. Außerdem wählen sie einen Oberbürgermeister oder eine Oberbürgermeisterin sowie einen Rat der Kinderstadt. Die Gewählten werden am Freitag von Osnabrücks Oberbürgermeisterin Katharina Pötter im historischen Rathaus empfangen und haben dort die Gelegenheit, ihr Fragen zu stellen. Am Wochenende machen sich wieder tausende Menschen aus Osnabrück auf den Weg zur Take der Wahlfahrt. Die 174. Ausgabe der Fußwahlfahrt startet am Samstagmorgen. Laut der Neuen Osnabrücker Zeitung werden rund 4500 Pilger auf der 43 Kilometer langen Strecke nach Telgte erwartet. Begleitet wird der Pilgerzug unter anderem von ehrenamtlichen Helfern, Ordnern sowie Sanitätskräften des Deutschen Roten Kreuzes und der Malteser. Entlang der Strecke gibt es mehrere Rastmöglichkeiten und Verpflegungsstationen. Das Leitwort der diesjährigen Wahlfahrt lautet Raum geben. Am Sonntag geht es für die Teilnehmer wieder zu Fuß zurück nach Osnabrück. Ein bewaffneter Mann hat am Dienstagabend einen Einkaufsladen in Osnabrück überfallen. Nach Angaben der Polizei betrat der Täter den Markt kurz vor Geschäftsschluss. Er bedrohte 3 Mitarbeiterinnen mit einer schwarzen Schusswaffe und forderte Bargeld. Die Angestellten händigten ihm das Geld aus. Anschließend flüchtete der Mann in unbekannte Richtung. Verletzt wurde niemand. Nach Angaben der Polizei sollen sich während der Tat 3 Kunden im hinteren Bereich des Marktes aufgehalten haben.
0: Das Wetter bei uns in der Region.
2: Immer noch sehr, sehr bewölkt, aber das ändert sich gegen Abend noch ein bisschen, denn da verziehen sich die Wolken und wir gehen sehr wahrscheinlich trocken in die Nacht. Morgen dann deutlich mehr Sonne und 22 Grad maximal. Gerade der Nachmittag morgen, der wird sehr, sehr freundlich, da lockert das auf jeden Fall noch ein bisschen auf. Freitag, da wird es nicht nur trocken und sogar auch wärmer. 24 Grad sind da die Höchstwerte. Samstag dann absolutes Freibadwetter, 28 Grad und 15 Stunden Sonne. Da sieht es also richtig gut aus. Aktuell messen wir 21 Grad hier in Osnabrück sowie in Bohmte. GM-Hütte kommt auf 23 Grad.
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2: Da haben wir ein bisschen Stau in Sutthausen. In der Ortsdurchfahrt stockt es gerade, wenn ihr Richtung Osnabrück wollt. Kostet euch aber nur so 10 Minuten mehr. Ein Blitzer in der Bad Essener Straße, also zwischen Oldendorf und Oberholsten, da wird geblitzt. Und apropos Blitzer, der Landkreis hat seine mobilen Blitzer heute in und um Haßbergen aufgestellt. Wenn ihr noch was habt, eure Blitzer und Verkehrsmeldungen, gerne her damit, ruft an 0541 750 400 oder schickt einfach eine WhatsApp an die 0157 88 533 187. Die Nummern könnt ihr natürlich auch nachlesen, dafür müsst ihr einfach auf osradio.de gehen. Wir wünschen eine gute und sichere Fahrt.
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2: Kurz nach 5:30, ihr seid bei OS Radio am Nachmittag und unser Oswin, der war mal wieder unterwegs, hat die kuriosesten und lustigsten Dinge erlebt. Was ihm diesmal passiert ist, das hört ihr gleich bei Oswins Welt nach 2 Songs. Mein Name ist Hinak. Ich wünsche euch einen schönen Mittwoch. Ich freue mich, dass ihr eingeschaltet habt. Hi!

0: Die Niederländer, das sind ja wirklich gern gesehene Gäste hier bei uns in der Region. Auch Oswin ist neulich Niederländern begegnet und das war eine Begegnung der ganz besonderen Art.
1: Hallo und herzlich willkommen zu Oswins Welt. Schön, dass ihr dabei seid. Kehr, es geht doch ab und zu nix über eine schöne Wanderung. Oder wie seht ihr das? Ja, gerade aktuell, wo die Luft wieder ein bisschen frischer ist, kann man doch schön auf Schusters Rappen durch die Landschaft zockeln. Und das Ossenbrücker Land, das ist ja nun wirklich ein Wanderparadies. Da lasse ich nix drauf kommen. Mittelgebirge, soweit das Auge reichen tut. Ja, nicht umsonst kommen sie ja sogar aus den Niederlanden hierher, um schöne Höhenerlebnisse zu haben. Und das will doch was heißen. Dass man bei solchen Wanderungen aber auch echte Abenteuers erleben tut und auf wilde Tiere trifft, ja, das wissen die wenigsten. Ist aber wahr, davon kann ich selbst berichten. Der Knut und ich, wir waren nämlich am Samstag im Hügel bei Hasbergen unterwegs. Schönes Gelände, ja, nur wenn du keinen Spray gegen die Bremsen aufgetragen hast, dann bist du die ganze Zeit nur am Umdichtslagen. Ja, da hatten der Knut und ich aber vorgesorgt und uns von unten bis oben mit Antibrumm eingesprüht plus Zeckenspray. Danach liefen wir zwar rum wie Chemieunfälle auf zwei Beinen, aber die Viechers blieben tatsächlich fern. Auf einen von den vielen Aussichtspunkten an Hügel angekommen, wollten wir erstmal eine Runde durchschnaufen und Knuts Tee mit Schuss verköstigen, aber da kam man gar nicht zu, denn eine Gruppe von so niederländischen Mountainbikers, die war allemal sich die Hälse am Verrenken beim Blick in Himmel und zeigt mit den Händen aufgeregt nach oben. Knut, sag ich, da ist irgendwas im Busch. Ja, vielleicht UFO-Alarm oder ein seltenes Himmelsphänomen. Lass uns doch auch mal schauen. Wie also auch die Köpfe gen Himmel gerichtet, aber auf den ersten Blick nichts gesehen. Er ist ein fahle Gier, hörte ich da einen von den Niederländern krakeelen. Und er klang dabei so weit von begeistert, ja, und da sahen wir tatsächlich auch. Ein riesiger Vogel war da am Kreisen, hoch überm Hügel. Also so ein Mutantenviech, das ist mir in unsere Breiten aber auch noch nicht untergekommen, sag ich da zu den Knut. Der war da aber schon mit den Niederländern an Kommunizieren. Fahle Gier, fragte er die und zeigte auf den Riesen-Oschi über uns. Und da sagte der Mountainbiker mit Akzent, ja, auf Deutsch heiße die Gänsegeier. Ich dachte mir, ich werd nicht mehr. Gänsegeier überm Hügel, hast du das schon mal gesehen? Ja, der muss doch irgendwo ausgebrochen sein, sagte da der Knut so kopfschüttelnd vor sich hin. Natur, Natur, rief aber der lachende Niederländer. Ja, ja, hab ich so geantwortet. Aber wie sich später rausstellen sollte, der gute Mann hatte recht. Der fliegende Kavenzmann war nirgendwo ausgebüxt, sondern quasi Teil einer spanischen Armada, die derzeit ganz Norddeutschland am Heimsuchen ist. In einem Dorf bei Hannover, da hat so ein Gänsegeier sogar ein ganzes Storchennest geplündert. Oswin, das sind die Vorboten der Apokalypse, sagte der Knuter zu mir, als wir später bei ihm am Rechner zu dem Thema am Recherchieren waren. Du siehst dazu pessimistisch, war da mein Kommentar. Das sind quasi Sommergäste, die sich in Zeiten von Klimawandel auch mal in unseren Breiten verirren. Und genau so stand es ja auch in der Zeitung. Nur, dass in diesem Jahr so viele von die zu uns kommen tun, das hat es seit Menschengedenken nicht mehr gegeben. Als wir dann aber noch tiefer in die Materie am Eindringen waren, da stellten wir fest, dass auch noch andere fliegende Gesellen sich neu im Ossenbürger Land tummeln. Etwa die asiatische Hornisse. Ja, da gab es jetzt sogar eine Diskussion im Kreistag drüber. Oswin, was ist, wenn sich die Gänsegeier und die Hornissen abgesprochen haben, um hier in der heimischen Bienen- und Vogelwelt den Laden mal so richtig aufzumischen, fragte der Knut. Da hat doch unsere heimische Honigbiene, Rotkehlchen und Co. schlechte Karten. Knut, sag ich, locker bleiben, das ruckelt sich schon irgendwie zurecht. Die ziehen doch ganz schnell wieder ab, wenn die merken, dass die dunkle und kalte Jahreszeit hier länger als ein halbes Jahr dauert. Noch liegt unsere Region ja an der Hase und nicht an der Côte d'Azur. Ja, und ich kann nur sagen, in diesem Sinne, blecht ihr doch auch mal zu einer Wanderung in der Umgebung auf. Ihr seht ja, es lohnt sich und neue Erfahrungen sind garantiert. Die Niederländer, die fanden übrigens Knuts Tee mit Schuss richtig töfte und sind von der Tierwelt hier und auch von den Bewohnern regelrecht begeistert. Ja, und mir bleibt nur noch zu sagen, munter bleiben und bis nächsten Mittwoch. Euer Oswin.
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Seit Stunden läuft im oberbayerischen Schongau ein Großeinsatz von Polizei, nämlich an einem Gymnasium. Da hat es offenbar einen Amoklauf gegeben. Es gibt wohl auch Schwerverletzte, ein Täter soll aber schon gefasst sein. Wie die Lage dort ist und mehr Meldungen aus Deutschland und der Welt, die hört ihr gleich in den OS-Radio-Nachrichten um 17 Uhr, also in 6 Minuten.

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1: Ich bin Doc Zeitler. Die Blockade der Straße von Hormuz führt zu höheren Spritpreisen und einer höheren Inflation. Der Internationale Währungsfonds senkt deswegen erneut seine Erwartungen für Deutschland.
2: Der Trend geht abwärts. Für Deutschland rechnet der Internationale Währungsfonds nur noch mit einem Plus von 0,7% für das laufende Jahr und 1% für das nächste. Beim Blick auf die Weltwirtschaft müssen zwar auch Abstriche gemacht werden, allerdings sieht es ein bisschen rosiger aus. So erwartet der IWF ein Wachstum von 3% und im nächsten Jahr sogar 3,4%. Aus den USA, Tina Eck.
1: Die NATO-Staaten haben bei ihrem Gipfeltreffen in Ankara neue Rüstungsverträge im Umfang von mehr als 50 Milliarden US-Dollar angekündigt. Im Text der Abschlusserklärung heißt es zudem, man verpflichte sich dazu, die gemeinsamen Produktionskapazitäten auszubauen und mit der Industrie zusammenzuarbeiten, um Innovationen zu beschleunigen. Die Investitionen sollen insbesondere dazu beitragen, der langfristigen Bedrohung entgegenzutreten, die Russland für die euroatlantische Sicherheit und Stabilität darstelle. Bei einer möglichen Amoktat an einem Gymnasium in Oberbayern sind laut einer Polizeisprecherin mindestens zwei Mädchen schwer verletzt worden. Der festgenommene Täter war nach Worten des Innenministers des Bundeslandes Herrmann nach ersten Erkenntnissen auch mit einer Schusswaffe bewaffnet.
3: Es gibt mehrere Verletzte. Der mutmaßliche Täter sei festgenommen worden, hieß es. Zudem deutet der Vorfall auf eine Amoklage hin. Was genau sich an der Schule zutrug, ist noch unklar, ebenso wie viele Menschen wie schwer verletzt wurden. Das werde derzeit noch abgeklärt. Zuvor hieß es, der Bereich um die Schule solle gemieden werden. Schongau ist eine Kleinstadt am Ufer des Lechs im westlichen Oberbayern mit mehr als 12.000 Einwohnern. Fabian Schaffer, Nachrichtenredaktion.
1: Das Vertrauen in die Deutsche Bahn hat in den vergangenen Jahren schwer gelitten. Der bundeseigene Konzern hat sich daher zum Ziel gesetzt, mit drei Maßnahmenpaketen schnell für bessere Stimmung unter den Fahrgästen zu sorgen. Bahnchefin Paller und Verkehrsminister Schnieder stellten ihren Weg zu einer besseren Kundenkommunikation vor. Im Mittelpunkt dabei stehen KI-Lösungen. Vor allem aber soll auf allen Kanälen künftig gleichzeitig dieselbe Information verbreitet werden.
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4: Ich sehe wackelnde Bäume, wenn ich hier aus meinem Fenster schaue. Das liegt daran, dass es ein bisschen windig ist. Außerdem zieht gerade eine dicke Wolkendecke von Westen aus kommend zu uns. Es bleibt aber wahrscheinlich trocken hier unten. Schauen wir aufs Thermometer. 21 Grad messen wir zurzeit bei euch in Wallenhorst, Osterkappeln und auch hier in Osnabrück. Heute Abend, da verziehen sich die Wolken hier und da noch ein kleines bisschen. Könnte sein, dass es bei euch noch auflockert. Regen soll es, wie gesagt, nicht mehr geben. Die nächsten Tage, da bleiben wir auf jeden Fall deutlich trockener und die werden noch immer besser. Morgen 22 Grad mit 8 Stunden Sonne. Der Freitag toppt das dann nochmal. 24 Grad und auch sehr viel Blau im Himmel. Samstag aber dann, da ist absolutes Sommer-Comeback. Da heißt es dann Sonnenbrille raus. 15 Stunden Sonne und 28 Grad, das kriegen wir am Samstag. Wer also mal wieder ins Freibad gehen will, Samstag ist auf jeden Fall euer Tag.
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4: Hier habe ich nichts, ihr habt freie Fahrt, ich habe nur noch die Blitzer des Landkreises. Die stehen heute noch in und um Haßbergen. Wenn ihr jetzt aber sagt, Moment mal, ich habe da etwas gesehen, dann sagt uns Bescheid und ruft an 0541 750 400, das ist die OS-Radio-Telefonnummer. Oder ihr schickt einfach eure Blitzer- und Gefahrmeldung per WhatsApp. Dann bitte an die 0157 88 533 187. Die Nummern und noch viel mehr von OS Radio gibt's im Netz. Dafür ganz einfach auf osradio.de gehen. Wir wünschen eine gute und sichere Fahrt. Kommt gut an.
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4: 3:05. Ihr seid bei OS Radio am Nachmittag. Wir haben die Musik für euren Mittwochnachmittag. Jetzt kommt Adele und danach Tina Turner, Private Dancer. Mein Name ist Tinak. Ich wünsche euch einen schönen Mittwoch. Hi.

0: Knapp eine Woche sind die Sommerferien jetzt alt und wir hier bei US Radio, wir bekommen immer wieder einen netten Besuch von Kindern, die beim Ferienpass mitmachen. Die dürfen dann hier hinter die Kulissen von US Radio 104,8 schauen. Wir zeigen ihnen dann die ganzen Redaktionsräume, was unsere Kolleginnen und Kollegen so machen und natürlich auch die ganzen Studios hier. Das Beste ist, die Kinder dürfen dann auch mal mit in die Live-Sendung kommen. Müssen auch ganz leise sein, damit sie nicht zu hören sind, wenn wir hier am Mikrofon stehen. Und sie dürfen manchmal aber auch tatsächlich ins Mikro sprechen. Wir haben sie neulich mal gefragt, was sie denn so in den nächsten Wochen so vorhaben. Denn zum Glück sind ja noch 5 Wochen Sommerferien. Und was die Kinder aus Georgsmarienhütte, die neulich da waren, uns da gesagt haben, das hören wir uns jetzt mal an.
1: Ich fahre noch 2-mal ins Zeltlager von KJKO. Und dann habe ich natürlich noch Ferienpass. Das andere Zeltlager ist ein Reitlager.
2: Also ich fahre noch in den Urlaub nach Kroatien. Und wir fahren noch 3 Tage nach Innsbruck.
3: Wir fahren mit dem Camper durch Frankreich.
4: Wir fahren als Grundschulabschlussfahrt für ein Wochenende nach Hamburg.
5: In den Ferien fahren wir nach Cuxhaven. Da mache ich noch vom Ferienpass die Kläranlage, die Wasserbaumschlacht und Bowling.
6: Ich habe jetzt auch eine neue Meerjungfrauenflosse und mit der möchte ich, wenn es geht, im Pool schwimmen.
7: Ich fahre in den Ferien nach Cuxhaven und davor fahre ich in so ein Baumhaus und ich habe noch vom Ferienpass mit einem Freund das Fußballcamp.
0: Ja, das klingt doch nach einem gelungenen Sommer. Das waren Ferienpasskinder aus Georgsmarienhütte, die vor wenigen Tagen hier die Redaktionsräume von US Radio 104,8 angeschaut haben. Wir wünschen euch ganz viel Spaß bei allem, was ihr noch so vorhabt. Ob jetzt schwimmen, verreisen, Freunde treffen, Eis essen oder einfach mal gar nichts tun. Genießt die Ferien und danke, dass ihr bei uns im Studio von US Radio zu Besuch wart. Das war doch sehr, sehr schön.

0: Louis Armstrong ist das hier bei OS Radio am Nachmittag. What a wonderful world. Und wir machen jetzt auch weiter mit Musik. Und zwar hat sich die Jolene einen Song gewünscht.
1: Hallo, ich bin Jolene. Ich wünsche mir das Lied Die von Shakira und grüße damit meine Mama und

Dai Dai war das. Ein Songwunsch von Jolien. Wir machen gleich weiter mit den Lokalnachrichten und dem Wichtigsten aus Stadt und Landkreis Osnabrück. Die gibt's gleich um halb von Jan Molitor nach Katharine und den Maroon 5. Mein Name ist Tinak. Ich wünsche euch einen schönen Mittwoch.

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1: Ich muss mal kurz unterbrechen. Bitte vorsichtig auf der A30 Bad Oeynhausen Richtung Osnabrück. Nein, Bad zwischen Bad Oeynhausen und Osnabrück in beiden Richtungen. Bitte vorsichtig. Zwischen Melle Ost und Melle West. Hier sind Personen auf der Fahrbahn. Nochmal. A30 Bad Oeynhausen Osnabrück. Zwischen Melle Ost und Melle West in beiden Richtungen. Bitte aufpassen. Hier sind Personen auf der Fahrbahn.

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1: Mit Jan Molitor. Osnabrück beteiligt sich am Flaggentag des weltweiten Netzwerks Majors for Peace und Kinder regieren ihre eigene Kinderstadt in Osnabrück. Mit dem Hissen der Majors for Peace Flagge setzt Osnabrück heute ein Zeichen für eine Welt ohne Atomwaffen. Anlass ist der internationale Flaggentag des Städtenetzwerks Majors for Peace, dem weltweit mehr als 8500 Kommunen angehören. Er erinnert an das Gutachten des Internationalen Gerichtshofs von 1996, das den Einsatz und die Androhung von Atomwaffen grundsätzlich als völkerrechtswidrig einstuft. Gleichzeitig wird in diesem Jahr an die Atombombenabwürfe auf Hiroshima und Nagasaki erinnert. Mit der Aktion wirbt die Stadt gemeinsam mit anderen Kommunen für nukleare Abrüstung. Im Rahmen des Ferienspaßes gestalten 9- bis 14-Jährige eine Woche lang ihre eigene Stadt. Sie arbeiten in verschiedenen Betrieben, verdienen eigenes Geld und treffen politische Entscheidungen. Außerdem wählen sie einen Oberbürgermeister oder eine Oberbürgermeisterin sowie einen Rat der Kinderstadt. Die Gewählten werden am Freitag von Osnabrücks Oberbürgermeisterin Katharina Pötter im historischen Rathaus empfangen und haben dort die Gelegenheit, ihr Fragen zu stellen. Am Wochenende machen sich wieder tausende Menschen aus Osnabrück auf den Weg zur Take der Wahlfahrt. Die 174. Ausgabe der Fußwahlfahrt startet am Samstagmorgen. Laut der Neuen Osnabrücker Zeitung werden rund 4500 Pilger auf der 43 Kilometer langen Strecke nach Telgte erwartet. Begleitet wird der Pilgerzug unter anderem von ehrenamtlichen Helfern, Ordnern sowie Sanitätskräften des Deutschen Roten Kreuzes und der Malteser. Entlang der Strecke gibt es mehrere Rastmöglichkeiten und Verpflegungsstationen. Das Leitwort der diesjährigen Wahlfahrt lautet Raum geben. Am Sonntag geht es für die Teilnehmer wieder zu Fuß zurück nach Osnabrück. Ein bewaffneter Mann hat am Dienstagabend einen Einkaufsladen in Osnabrück überfallen. Nach Angaben der Polizei betrat der Täter den Markt kurz vor Geschäftsschluss. Er bedrohte 3 Mitarbeiterinnen mit einer schwarzen Schusswaffe und forderte Bargeld. Die Angestellten händigten ihm das Geld aus. Anschließend flüchtete der Mann in unbekannte Richtung. Verletzt wurde niemand. Nach Angaben der Polizei sollen sich während der Tat 3 Kunden im hinteren Bereich des Marktes aufgehalten haben.
0: Das Wetter bei uns in der Region.
2: Immer noch graue Wolken am Start und das bleibt auch noch ein kleines bisschen so. Gegen Abend verziehen sich die Wolken wahrscheinlich, da sehen wir noch ein kleines bisschen mehr Himmel. Die gute Nachricht ist, mit Regen müssen wir heute nicht mehr rechnen, wir bleiben also trocken. Die kommenden Tage, die werden auf jeden Fall freundlicher. Morgen 23 Grad und 8 Stunden Sonne. Und ins Wochenende starten wir dann Freitag mit angenehmen 26 Grad. Samstag dann kaum eine Wolke am Himmel, dazu 28 Grad. Ihr könnt also so langsam aber mal sicher eure Badehose und die Sonnenbrille wieder zurechtlegen. Die werdet ihr wahrscheinlich am Wochenende wieder brauchen.
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2: Ich habe es gerade schon gesagt, bitte vorsichtig. A30 Bad Oeynhausen-Osnabrück betrifft beide Richtungen zwischen Melle-Ost und Melle-West. Hier sind Personen auf der Fahrbahn, fahrt hier bitte vorsichtig. Die Blitzer des Landkreises, die stehen heute noch in und um Haßbergen. Und wenn ihr was gesehen habt, eure Blitzer und Verkehrsmeldungen, immer her damit. 0541 750 400 oder per WhatsApp an die 0157 88 533 187. 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
2: 5 Minuten nach 17:30. Wir sprechen gleich über die FIFA-WM der Männer, denn die heiße Phase geht los. Die Viertelfinals stehen an. Mehr dazu dann gleich nach Raymond Supergirl.

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1: Die Fußball-Weltmeisterschaft geht in ihre heiße Phase. Morgen Abend geht's nämlich los mit den Viertelfinals. Wir schauen jetzt mal auf den Turnierbaum. Welche Paarungen erwarten uns? Worauf können wir uns freuen? Morgen, 22 Uhr geht's los. Gleich ein Knaller. Frankreich gegen Marokko. Das wäre theoretisch unser Viertelfinale gewesen, aber daraus wurde ja bekanntlich nichts. Freitag dann eine fanfreundlichere Anstoßzeit, nämlich 21 Uhr, Spanien gegen Belgien. Die Belgier sind gut in Form, 4:1 haben sie gegen die USA gewonnen, das wird also spannend. Spannend wird es dann auch am Samstag, die Norweger, eine der Überraschungen der WM, wenn ihr mich fragt. Die spielen übermorgen 23 Uhr gegen England und Sonntag dann das vierte Viertelfinale um 3 Uhr morgens, heißt es dann noch Hoppschwyz gegen Messis Argentinier. Chapeau, wenn ihr das auf jeden Fall durchmacht. Mein Tipp auf jeden Fall, was die Halbfinals angeht, Frankreich gegen Spanien und das andere Halbfinale heißt England gegen Argentinien. Das sind zumindest meine Tipps. Was sind eure Tipps? Wer wird Weltmeister? Mein Weltmeistertipp, der hält sich ja Stand jetzt noch. Ich habe nämlich gesagt, Football is coming home. Ich sage, die Engländer werden's. Deswegen, ich drücke den Engländern auf jeden Fall die Daumen. Ich glaube, die haben da sehr, sehr gute Karten.
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0: Clueso ist das mit Chicago um 17.43 Uhr bei OS Radio am Nachmittag. Und wir brauchen eigentlich kein Chicago, denn da gibt es gar kein OS Radio. Da kann man gar kein OS Radio hören. Und wie Markus Oberholthaus uns jetzt sagt, solltet ihr morgen früh auf jeden Fall bei OS Radio Startklar wieder einschalten.
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2: Ja, wenn jemand gute Laune hat am Morgen, dann ist das Verena Morris und die startet morgen mit euch in den OS Radio Tag. Unter anderem mit dem Thema Kitas im Landkreis Osnabrück. Da geht die Zahl der Kinder in den vergangenen Jahren zurück. Während in den Jahren davor vielerorts Kita-Plätze gesucht wurden, entstehen in einigen Einrichtungen mittlerweile neue Kapazitäten. Der Landkreis hat sich damit befasst. Die Frage war, werden diese Kapazitäten abgebaut oder können sie genutzt werden, um die Betreuung und Förderung der Kinder insgesamt zu verbessern? Ein Vorschlag dabei, jede Kita im Landkreis soll künftig mindestens eine Integrativgruppe anbieten. Mehr dazu morgen. Dann, wir bleiben im Landkreis Osnabrück, hat sich Hinner Gramm mal wieder gefragt, was war da denn los? Es geht um so eine Art Party in einer Bäckerei. Party zwar, aber der Anlass war ein trauriger, deswegen war es auch sehr emotional. Hört mal rein, würde ich sagen. Und dann heißt es wieder, aller guten Dinge sind drei, in diesem Fall drei Filme. Verena hat die Kinotipps für euch. Und das alles ab 6 Uhr bei Startklar.

0: Destiny's Child ist das hier um 12 Minuten vor 6 bei OS Radio. Das bedeutet, ich muss gleich leider schon Tschüss sagen, weil meine Sendung vorbei ist. Wir machen gleich weiter mit dem Bürgerfunkprogramm. Da geht's um Fragen, die ich mich noch nie gestellt habe. Und zwar geht's da um das Kaugummi.
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0: Da muss ich ja gar nichts mehr zu sagen. 18 Uhr noch die Nachrichten, danach geht's weiter mit Timeless und unserem Bürgerfunkprogramm. Da wünsche ich sehr viel Unterhaltung bei. Ein sehr, sehr spannendes, interessantes Thema, finde ich. Mein Name ist Tina Gramm. Ich sage Tschüss. Wir hören uns morgen wieder ab 14 Uhr bei OS Radio am Nachmittag. Ich freue mich, wenn ihr einschaltet. Ciao.

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1: Ich bin Dirk Zeitler. Kann sich die NATO auf die USA verlassen? Generalsekretär Rutte zieht nach dem Bündnisgipfel in Ankara eine klare Bilanz. Er wertet das Gipfeltreffen trotz der Attacken von US-Präsident Trump gegen Alliierte als Erfolg.
2: Es gab die erwartete Konfrontation. Der US-Präsident ging die Europäer an, weil sie angeblich nicht genug für die eigene Verteidigung tun. Und Generalsekretär Rutte, eigentlich einer der ganz großen Trump-Flüsterer, musste da sehr deutlich widersprechen. Die Ukraine kann mit Militärhilfe von 140 Milliarden Euro aus Europa für 2 Jahre rechnen. Es kam auch, was nicht erwartet wurde, Trumps Beharren auf der Einverleibung Grönlands und ein drohendes Handelsembargo gegen den furchtbaren Partner Spanien. Aus Brüssel, Dieter Ebeling.
1: Großeinsatz im oberbayerischen Schongau. An einem Gymnasium in der Stadt wurden laut Polizei mehrere Personen verletzt. Es gibt Hinweise auf eine Amoktat. Ein Tatverdächtiger wurde festgenommen.
3: Mindestens 2 Mädchen seien schwer verletzt worden, teilte eine Polizeisprecherin mit. Der festgenommene Verdächtige sei 16 Jahre alt. Die Polizei hatte zuvor mitgeteilt, dass sie mit zahlreichen Beamten am Gymnasium im Einsatz sei. Die Menschen vor Ort wurden aufgerufen, das Areal zu meiden. Für Angehörige und Eltern von Schülerinnen und Schülern wurde eine Anlaufstelle eingerichtet. Fabian Schaffer, Nachrichtenredaktion.
1: Das Vertrauen in die Deutsche Bahn hat in den vergangenen Jahren schwer gelitten. Der bundeseigene Konzern hat sich daher zum Ziel gesetzt, mit 3 Maßnahmenpaketen schnell für bessere Stimmung unter den Fahrgästen zu sorgen. Bahnchefin Paller und Bundesverkehrsminister Schnieder stellten nun ihren Weg zu einer besseren Kundenkommunikation vor. Im Mittelpunkt dabei stehen KI-Lösungen. Vor allem aber soll auf allen Kanälen künftig gleichzeitig dieselbe Information verbreitet werden. Die Blockade der Straße von Hormuz führt zu höheren Spritpreisen und einer höheren Inflation. Der Internationale Währungsfonds senkt deswegen erneut seine Erwartungen für Deutschland. Für das laufende Jahr rechnen die Experten nun mit einem Plus von 0,7%. Auch das Wachstum 2027 fällt laut Prognose niedriger aus als noch im April erwartet.
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0: Herzlich willkommen bei Timeless. Entdecke die Welt, in der du lebst. Das Magazin für alle, die es besser wissen wollen. Heute am 8. Juli 2026 mit der Ausgabe 306.
1: Nee, Entschuldigung, das sind 307. Da habe ich einen Fehler gemacht.
0: Am Mikrofon sind heute Cindy Günther-Lüttke und
1: Norbert Schulte. Und wir haben noch einen Gast, den hat man vielleicht leise im Hintergrund gehört, den stellen wir gleich vor.
0: Fast jeder von uns hat schon einmal Kaugummi gekaut. Aber was genau kauen wir da eigentlich? Tatsächlich reicht seine Geschichte tausende von Jahren zurück, bis in die Steinzeit. Heute ist Kaugummi längst mehr als nur eine Süßigkeit. Er kann die Zahnpflege unterstützen, helfen mit dem Rauchen aufzuhören und Kunststoffbestandteile und der...
1: Ja, und er sorgt wegen seiner Kunststoffbestandteile und der aufwendigen Beseitigung ausgespuckter Kaugummis für große Probleme.
0: Und genau. Kann sogar beim Einschlafen unterstützen.
1: Das kann er auch.
0: In der nächsten Stunde nehmen wir euch mit auf eine spannende Reise durch Geschichte, Wissenschaft, Kultur und kuriose Geschichten rund um den Kaugummi. Holt euch ein Kaugummi und freut euch auf überraschende Fakten, spannende Hintergründe. Unser Thema heute: Kaugummi. Vom Birkenpech zum Bubblegum.
1: Und wie immer haben wir natürlich die passende Musik zum Durchatmen und Weiterkauen. Und wir haben heute einen Gast. Zu Gast ist nämlich Jona. Jona, möchtest du dich kurz selber vorstellen?
2: Ja.
1: Ja?
2: Ja.
1: Du heißt?
2: Jona.
1: Okay, wie alt bist du denn?
2: 10.
1: Ja, du musst schon Richtung Mikro sprechen, damit man dich auch an den Empfängern Geräten hört.
2: 10.
1: 10 bist du.
2: Ja.
1: Und was bist du denn als Experte, dass du heute eingeladen wurdest in diese Sendung?
0: Experte
1: kannst du,
0: für
1: kannst Kaugummi. Kaugummi, kannst du vielleicht ganz gut Blasen machen und uns dann erklären, wie man das macht für alle, die es noch nicht können. Super. Das und noch viel mehr weiß der Jona und der unterstützt uns heute bei dieser Sendung. Und wir fangen an mit der ersten Musik. Wenn ihr Musik und Themenvorschläge habt, dann gerne an info@timeless-magazin.de. Macht uns gerne Vorschläge über schöne Themen. Und jetzt hören wir... Wie könnte es auch anders sein? Den Song namens Kaugummi, ja, von Lying.

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2: Ja, das ist ein schönes Thema, Kaugummi. Und unsere erste große Frage, die wir uns ja gestellt haben, war, wie alt ist jetzt das Kaugummi? Also jetzt nicht das, was hier unterm Stuhl klebt. Das möchte ich lieber nicht wissen, wie alt das ist. Aber das Kaugummi an und für sich. Jona, weißt du zufällig, wie alt das Kaugummi als solches ist?
3: Also das Kaugummi?
2: Ja.
3: Ja, das gab es auch schon in der Steinzeit, so ein Steinzeit-Kaugummi.
2: Ja, da haben Forscher nämlich gefunden, ein über 9000 Jahre altes Exemplar von Kaugummi. Und das ist total spannend. Woraus war das denn gemacht?
3: Wie heißt das nochmal? Ah ja, Birkenteer.
2: Birkenteer oder Birkenpech.
3: Deswegen heißt es ja auch vom Birkenpech zum Bubblegum.
2: Richtig, das ist unser Thema heute. Sehr gut, dass du das einmal noch einmal wiederholst, unser Titelthema, unser Thementitel, ist egal. Und die Forscher haben so einen Klumpen Birkenpech gefunden und weißt
3: da
2: du denn,
3: waren so Bissspuren drauf.
2: Ja, Bissspuren. Und was war noch in den Bissspuren drin? Was war das Spannende an diesem Kaugummi? Warum haben sich die Forscher so gefreut darüber? Was war da drin?
3: Spucke.
2: Steinzeitmenschen Spucke. Und in dieser Spucke war menschliche DNA. Und man konnte, weil die so gut erhalten war in diesem Birkenpech-Kaugummi, konnte man daraus das Genom entschlüsseln und zum Beispiel feststellen, das gekaut hat ein Mädchen. Es hatte schwarze Haare, blaue Augen und hatte eine dunklere Hautfarbe. Und gefunden wurde das Ding in Schweden übrigens.
1: Wow.
2: Ja, krass, ne?
3: Was also es lebt anscheinend irgendwo in Schweden.
2: Ja. Und das heißt, schon früher hat man eben dieses Birkenpech genommen und drauf rumgekaut. Weißt du, wozu Birkenpech eigentlich diente früher? Stattdessen? Oder auch noch?
3: Nee.
2: Nee. Warum? Die haben das gewonnen als Klebstoff gerne. Zum Beispiel. Ne? Damit konnte man Sachen auch abdichten. Würdest du was sagen? Ergänzen einfach rein, Cindy.
1: Zur Zahnreinigung.
2: Ach okay, dieser Kaugummi, vermutet man, ja richtig, dieser prähistorische oder historische, den hat man vermutlich auch zur Zahnpflege benutzt, denn dieses Birkenpech wirkt auch so ein bisschen antiseptisch.
1: Genau, das ist durch den Speichelfluss, was es anregt, reinigt das einfach alles auch noch besser.
2: Ja, genau. Auf jeden Fall, so fing die Geschichte des Kaugummis an. Und aber das war mehr so, dass da auf Rumgekauer auf irgendwas Klebrigen. Ja. es gibt auch Funde von aromatischen Kügelchen, Kaukügelchen bei den Ägyptern, bei den Griechen. Das gab es alles schon. Und dann kommen wir nach Südamerika zur Zeit der Mayas. Und die haben nämlich den milchigen Saft des Breiapfelbaumes benutzt. Das ist eine gummiartige Substanz namens Chicle. Und da haben die auch drauf rumgekaut. Und das hat dann ein mexikanischer Ex-General mit nach New York genommen. Und dort hat der Erfinder Thomas Adams versucht, daraus einen Ersatz für Kautschuk zu machen, um daraus zum Beispiel Autoreifen herzustellen. Hat nicht so gut geklappt. Das Chicle war nicht so gut dafür geeignet. Aber er kam auf die Idee, statt Paraffinwachs, was man sonst für diese Chewing Gums verwendet hat, eben dieses Chicle einzusetzen. Und damit war sozusagen der moderne Kaugummi geboren. Und damit hat er das erste Kaugummi-Patent gehabt. Und wurde dann von Zahnärzten übrigens angepreist als ideales Mittel zur Zahnpflege. Und so richtig erfolgreich wurde das Ganze erst mit einem Mann, dessen Namen wir auch alle kennen, der hier auf meiner Kaugummipackung steht. Ja, wir dürfen hier keine Werbung machen, aber diesen Namen, den kennen wir alle. Ich muss mal gucken, ob ich den gesamten Namen... William Wrigley Jr. war es nämlich... Und der hat damals seine Kaugummis beigelegt zu seiner Seife oder seinem Natron oder was auch immer der da hergestellt hat. Und bald wurden die Kaugummis viel erfolgreicher als sein ursprüngliches Produkt. Genau. Und dann hat er das nochmal mit verschiedenen Geschmacksrichtungen versehen und hat das dann zum Beispiel mit, wie hieß das, Fruit, Juicy Fruit und Spearmint. Ja? Und damit begann der Siegeszug. Und dann 1928, da kam ein Chemiker auf ein neues Rezept mit Kaugummi-Material. Und der hat eine noch elastischere Kaumasse gemacht. Und dadurch wurde der Chewing Gum zum Bubblegum, weil erst damit konnte man dann richtig schöne Blasen machen. Und wie kam der Kaugummi so richtig zu uns nach Deutschland? Natürlich nach dem Krieg, genau. Die US-Soldaten brachten das Ding im Gepäck mit und dann war das in aller Munde. Alle fanden das cool. Jeder Fünfte kauft heute mindestens einmal die Woche Kaugummi. Und was cool war damals, war Kaugummi war ein Symbol halt für Amerika und damit für Freiheit, für Rebellion, für Rock'n'Roll. Und das war cool. Und so ist der Siegeszug des Kaugummis zumindest bei uns geschehen. Und wir machen eine kleine Musikpause und danach kann uns Junior ja mal zeigen und erklären, wie man so eine Bubble aus dem Gum rausholt. Und wir hören Bubblegum von Kepler.

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2: Ja, und wir kauen heute mit euch ein Thema mal so richtig durch, denn es geht um Kaugummi.
1: So, dann hätte ich auch gerne eins.
2: Ja, jetzt. Ich habe hier eine Packung, die ist so silbern. Also wir verraten jetzt nicht den Hersteller.
1: Und das sind Dragées.
2: Ja, genau. Die haben so eine feste Außenhülle drumherum.
1: Warte, genau. Ob ihr den Knack hört?
2: Da hat es schon geploppt hier bei Jona.
1: Hört ihr das?
2: Oh ja, hier, das ist...
3: Ich lutsche das erst.
2: ASMR-Radio hier.
3: Ich lutsche das sonst immer erst ab, das
2: Äußere. Bitte schreibt uns...
1: Schmeckt das besonders gut?
3: Nee.
2: Bitte schreibt uns, wenn ihr mal eine gesamte Sendung haben wollt, nur ASMR oder über ASMR. Dann können wir eine Sendung über ASMR in ASMR machen. Nee, das machen wir nicht.
1: Bitte weiter im Text.
3: Das wäre aber schon lustig.
2: Das wäre schon lustig, ne? Ja, was auch lustig ist, ist Blasen machen. Also, Jona, dann hast du jetzt die Gelegenheit, mal live im Radio eine Blase platzen zu lassen, eine Kaugummi-Blase. Achtung, Wir sind ganz still und konzentriert. Ah, die war ein bisschen, hatte eine kleine Fehlzündung. Mach nochmal. Ja, oh, die war super. Und jetzt erklär mal, wie macht man das? Beschreib das mal.
3: Man drückt das halt dann mit der Zunge am Gaumen platt.
2: Mhm. Und dann?
3: Dann macht man das auf die Zunge.
2: Mhm.
3: Dann?
2: Ja.
3: Und dann puschelt man.
2: Ja, und wenn man es falsch macht, dann macht das nicht plopp, sondern und der Kaugummi ist rausgespuckt worden.
3: Manchmal macht es auch nicht plopp, dann ist halt auch einfach ein Loch drin.
1: Ich mache nur so ein Zischen, hört ihr das?
2: Ja, genau. Also, man muss es ein bisschen üben, ne? Ja, aber was ist denn überhaupt so?
1: Ich habe das immer nach innen gezogen, fällt mir gerade auf.
2: Ah, okay.

0: Regel, wie das so bei Weltrekorden so ist. Es gibt da gewisse Regeln zu. Darf halt nicht mehr als drei Kaugummis aus drei Kaugummis dann
1: Ja,
0: bestehen.
1: also ich sehe jetzt schon die Leute an den Schrank rennen, drei Kaugummis in den Mund hinein verbringen, um dann den Rekord nochmal nachzustellen. Ja? Also ich wünsche viel Erfolg. Wenn ihr es schafft, schickt ein Foto an info@timeless-magazin. Das würde ich gerne sehen.
2: Schicken Foto.
1: Ein Schickenfoto, genau, ein Hühnchenfoto. Ja, also ich wollte gerade sagen, so ein Kaugummi, da haben wir ja gelernt, das ist aus Birkenpech früher gewesen oder aus Chicle, aber das stimmt gar nicht mehr. Ich habe mir die Packung gerade mal angesehen. Wo ist denn die eigentlich? Ah, hier. Und da steht drin, Hauptbestandteil ist Kaumasse. Was heißt denn das? Kaumasse.
0: Ja, das muss nicht näher deklariert werden. Das ist, bleibt Geheimrezept. Da müssen Sie nicht so verpflichtet sein, dieses Geheimrezept zu verraten. Sie dürfen einfach Kaumasse schreiben und dann reinmischen, was Sie so meinen, was da so reingehören soll.
1: Ja, und das
0: In
1: sind
0: den
1: Kunststoffe,
0: meisten,
1: ne?
0: genau, da
1: Ja.
0: ist nämlich erdölbasierendes Zeug drin. Was
1: Ja,
0: halt
1: also
0: gar nicht so geil
1: ich
0: für
1: glaube, das
0: unseren
1: ist,
0: Körper ist.
1: ich
0: Deswegen
1: glaube.
0: sollte man es auch nicht runterschlucken. Da
2: Ich
0: kommen wir
2: habe
0: gleich
2: meinen
0: nochmal zu.
2: Kaugummi
1: Ja, also,
2: runtergeschluckt.
1: wir
0: Hast du
1: kommen da gleich
0: gesehen?
1: nochmal
0: Ist das
1: zu.
0: wieder
1: Also,
2: rausgekommen? Nee.
0: oder hat das deinen Bauch verklebt?
2: Weiß ich nicht.
0: Das tut
1: Nein.
0: es nicht.
1: Nein,
0: Das tut es nicht.
1: da können wir gerade schon mal, wenn wir schon beim Thema sind, können wir das schon mal machen. Also, wenn man kann es verschlucken, es gibt keine akuten Gesundheitsgefährdungen, wenn man ein Kaugummi verschluckt. Man
2: Aber
1: sollte es
2: doch. Es
1: trotzdem
2: ist
1: nicht
2: besser, wenn
1: tun.
2: man es nicht macht.
1: Ja, genau. Ganz, ganz, ganz selten bei Kindern, ja, kann es sein, dass man mehrere Kaugummis verschluckt, dass dann ein Darmverschluss gibt. Aber auch das ist eben eine ganz, ganz, ganz seltene Sache. Es ist ein Mythos. Kaugummis, die bleiben nicht im Körper, die werden einfach wieder ausgeschieden, die werden auch nicht verdaut. Aber die Kaumasse besteht halt aus Kunststoff. Und da ist Zeug drin, das findet man zum Beispiel in Autoreifen, andere Bestandteile findet man in Gummihandschuhen wieder. Und da gibt es eben auch die Möglichkeit, dass sich so Mikropartikel natürlich auch ablösen und im Körper landen. Also wir kauen jetzt gerade Kaugummi und kauen jetzt ein bisschen auf Plastik herum.
0: Es gibt aber auch Alternativen, die eben auf das verzichten, was diese synthetische Geschichten ausmacht, sondern und auf dieses Chicle zurückgreifen, was eben aus diesem Baumharz gewonnen wird. Also aus Südamerika sind die Bäume, glaube ich, hauptsächlich. Und die sind dann mit
2: Ich habe
0: Stevia
2: gerade
0: und
2: eine richtig
0: Xylit
2: große Blase
0: gemischt
2: gemacht.
0: mit Minze oder Ähnlichem. Da ist dann nicht, dass wir auf Plastik rumkauen. Also es gibt auch die Alternativen auf dem Markt.
1: Ja, da muss man sich ein bisschen nach umsehen. Warum ist das denn so, dass diese Kaumasse aus Kunststoff gemacht ist?
0: Weil es eben eine so hohe Anfrage in der Welt gibt,
1: Ja,
0: was
1: also
0: die gar nicht
1: allein in
0: so viel.
1: Deutschland werden, glaube ich, jeder Deutsche 100 Kaugummis pro Jahr oder so.
0: Weiß ich nicht, kann ich null
1: Das
0: einschätzen,
1: ist
0: ich mache das
1: bei,
0: sonst nicht.
1: ja, das hab ich so nachgelesen. Und das ist schon eine ganze Menge Kaugummi, das da zusammenkommt, ne?
0: Ja.
1: Ja. Richtig. Also das ist schon eine riesige Menge an Kunststoffen, die da so zusammenkommt, ne?
0: Ja, und das wäre halt dieser Rohstoff, den die für diese Masse an Produktion bräuchten, ist halt nicht gegeben und deswegen stellen sie
1: Ja.
0: das halt synthetisch her, damit sie den Markt bedienen können.
1: Ja, so viel Chicle kann man gar nicht aus dem, wie ist das Ding?
0: Wald?
2: Brei irgendwas,
1: Aus dem Wald
2: Breiapfel.
1: holen. Brei aus dem
0: Schicklebaum.
1: Apfelbreibaum
2: Ja.
1: holen. Richtig. Genau. So, wir machen jetzt eine kleine Musik zur Erholung und kauen auf unseren Kaugummis noch ein bisschen rum, versuchen noch ein paar Blasen zu machen, den Rekord zu knacken und hören dabei ein Lied, das heißt auch Kaugummis, kommt von Tina mit Y, Tyna.

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3: Denn wir reden über das Thema Kaugummi und wir haben gerade schon den Mythos aufgeklärt, wenn man Kaugummi verschluckt, ist es nicht schlimm. Jona, hast du ein Problem? Müsstest du mal vor die Tür gehen? Musst du den Kaugummi loswerden? Ja, okay. Ich erzähle so lange ein bisschen weiter und wir müssen nämlich einmal noch klären, was ist denn sonst noch so in so einem Kaugummi drin. Und da sind zum Beispiel Süßungsmittel drin. Früher war Zucker drin und Zucker, ja, das war natürlich gar nicht gut für die Zähne. Mittlerweile sind Zuckerbestandteile, also so richtiger Haushaltszucker, aus den Kaugummis größtenteils verschwunden, sind oft jetzt zuckerfreie Süßstoffe oder Zuckeraustauschstoffe drin, wie Sorbit oder Xylit zum Beispiel. Und aus der Packung, die ich gerade hatte hier, die auch so zur Zahnpflege angepriesen wird, da ist ja Xylit drin. Und das ist ein so ein Bestandteil, eben die Süße. Ein weiterer Bestandteil neben dem und der Kaugummimasse ist ein Sirup, Maissirup oder ein anderes Feuchthaltemittel. Also damit wird sozusagen dafür gesorgt, dass der Kaugummi geschmeidig bleibt. Dann kommen noch Aromastoffe hinzu. Nach irgendwas muss es ja schmecken. Nach Pfefferminz, Spearmint, nach Frucht oder nach Zimt oder whatever. Genau, das ist eben auch wichtig. Und es gehen noch weitere Zusätze rein, zum Beispiel Farbstoffe. Warum denken wir eigentlich, dass Bubblegum, also dieses, das die Blasen macht, dass das pink ist? Wieso ist das pink? Ja, das ist einem Zufall geschuldet, denn der Erfinder, der hatte nur noch so einen pinken Farbstoff gerade zur Verfügung. Und deswegen, ja, eben denken wir bei Bubblegum eben an pinken Bubblegum. Ne, das hat der Jona auch gehabt, interessanterweise. Ja, warum klebt eigentlich so ein Kaugummi? Ja, und zwar, das Kaugummi klebt ja dann am Boden fest oder sonst, wo ich es jetzt so hinpappe, unter einen Stuhl, unter einen Tisch, ja, wo er nicht hingehört. Da klebt er total fest, aber nicht an den Zähnen. Warum, Jona, warum klebt der Kaugummi denn nicht an den Zähnen fest?
4: Woher soll ich das wissen?
3: Das ist eine gute Frage. Cindy weiß es.
2: Weil der Speichel quasi wie eine Schutzschicht schon auf den Zähnen liegt und durch die Produktion ja immer mehr davon im Mund ist und deswegen der direkte Kontakt zum Zahn nicht da ist.
3: Richtig, ganz genau. Und genau. Und der klebt aber sonst deswegen so gut, weil er eben voller dieser Polymerketten ist und deswegen setzt er sich gut überall rein und hält sich gut fest und trocknet dann vor allen Dingen an. Wenn er die Feuchtigkeit verliert, dann wird er ganz schön hartnäckig und klebrig, zum Beispiel auf dem Gehweg, wo er natürlich nicht hingehört. Ja, was wollten wir noch besprechen?
2: Wo der stattdessen hingehören könnte. Da gibt es nämlich eine Firma, die sich da mit beschäftigt hat und gedacht hat, ach, das ist ja Kaumasse. Das sind ja auch Bestandteile von. Und Jona, möchtest du da schon so was sagen?
4: Es gibt halt auch eine ganze Wand voller Kaugummis.
3: Ja, genau, war das in
4: Seattle? Da haben halt Leute aus Spaß halt da ihre Kaugummis da angeklebt. Mhm. Und dann wurden es halt immer mehr.
2: Genau, das ist die
4: Berühmte. Wurde halt auch schon mal abgemacht. Mhm. Aber dann kamen halt auch schon wieder immer wieder ganz viele andere.
2: Ja, und nicht nur die Menschen kommen und kleben das dahin, sondern auch die Ratten finden das nämlich super da. Und deswegen ist das eigentlich eine schlechte Idee, das weiter zu unterstützen und dahin zu fahren und das zu tun. Weil eben keiner möchte die Ratten da haben und es stinkt. Und das ist halt sauteuer, das wieder zu reinigen. Also, guckt euch da Fotos von
3: an. Ja, es ist nicht gut für diese Wand. Es ist ein bisschen so, wie dieses Vorhängeschloss an Brücken machen. Sieht am Anfang nach einer geilen Idee aus, ist aber am Ende vielleicht problematisch. Ne? Genau. Also wo auf jeden Fall an Wänden gehört es nicht, auf den Boden und an den Stiefel gehört es nicht. Es gehört natürlich in den Kaugummi-Pfandautomaten, oder?
2: Genau so. Und das nennt sich Gumdrop. Und das ist tatsächlich, ist es ähnlich wie ein Mülleimer, so eine runde Kugel, ein Behälter, wo man sein Kaugummi reintun kann. Und das wird quasi gesammelt und dann verarbeitet zu Pellets. Die heißen dann Gumtech-Pellets. Mhm. Und die werden quasi recycelt und daraus werden Schuhe gemacht, Schuhsohlen, Kaffeebecher und auch Gummistiefel aus diesen recycelten Kaugummis.
3: Cool, gute Idee, würde ich sagen.
2: Ja. Ja, mega gut.
3: Viel besser als einfach nur wegzuschmeißen. Ist ja auch ein Rohstoff, ne?
2: Ja.
3: Ja, und zwar eine ganze Menge Zeug kommt da zusammen. Das kommt so viel zusammen, dass das Städte Millionenbeträge kostet, den zum Beispiel wieder von den Gehsteigen und sowas wegzubekommen.
2: 900 Millionen für die Säuberung pro Jahr.
3: In Deutschland. Hm. Krass. Krass.
2: Ja. Ist das, genau.
3: Also stellt euch vor, jeder von uns würde da, statt dass da Kaugummis weggemacht würden, einen Anteil dafür kriegen. Hm. Da können wir schön schick von essen gehen, alle.
2: Tja.
3: Ja, hätten wir kein Konjunkturproblem mehr. Ja, genau, das haben wir alles schön erklärt. Plastik in Kaugummi ist halt problematisch, ne? Und ja, wollen wir nochmal gucken, wie vielleicht der medizinische Nutzen und Unnutzen von Kaugummis ist. Ich habe es gerade schon gesagt, also mit Zucker ist natürlich schlecht für die Zähne, aber es könnten auch durch die, durch die Zuckeraustauschstoffe, könnte man, wenn man zu viel zu sich nimmt, auch Durchfall und Blähungen entstehen. Also das sollte man nicht zu viel machen, sollte man sowieso nicht zu viel machen. Xylit wird zum Beispiel gerade beobachtet bei Menschen, die Herz-Kreislauf-Probleme haben, ob das nicht unterstützt und man besser dann auch das nicht mehr zu sich nimmt. Und in jedem Fall gilt, wie alle Dinge, man sollte es in Maßen genießen. Ne?
2: Mhm.
3: Genau. Ja.
2: Zählt medizinisch auch, dass man dann nicht mehr weinen muss?
3: Ja, das ist total cool, der Fakt. Erzähl mal.
2: Also, Kaugummi kauen verhindert die Tränen beim Zwiebelschneiden.
3: Jona, hast du schon mal Zwiebeln geschnitten? Oder warst du dabei, als ich das gemacht habe?
4: Nee.
3: Nee, dann haust du mal ab, ne?
4: Warum?
3: Hm? Ja, warum haut man denn ab beim Zwiebelschneiden?
4: Weiß ich nicht.
3: Ja, man muss dann weinen. Weil da zwischen den Zwiebelschichten ist so ein Stoff und wenn der auf die Schleimhäute kommen, dann regen die sich auf, die Schleimhäute. Und warum soll da, also bei mir hilft immer gut eine Taucherbrille, ja.
2: Ja.
3: Ja, aber es ist ja unpraktisch.
2: Geht auch, aber ja. Durch das Kauen wird halt mehr Speichelfluss produziert, also ist mehr dran und das kann halt diesen Reizstoff, der sich halt bei den Zwiebelschneiden löst, teilweise binden. Deswegen empfindet man das als halt weniger krass.
3: Das ist ja heftig. Ja, was auch noch zum medizinischen Nutzen gehört, ist ja, macht Kaugummi eigentlich jetzt konzentrierter oder schlauer?
2: Weiß ich nicht.
3: Also es gibt Untersuchungen,
2: mich macht das hungriger.
3: die zeigen, genau, dass es das Kaugummi-Kauen kurzfristig die Wachheit erhöht, also wenn man ja kaut, man hat was zu tun sozusagen, der Körper ist aktiv, also kurzfristig die Wachheit erhöht und die Müdigkeit etwas geringer da ist und man dadurch eine leicht verbesserte Aufmerksamkeit hat, aber es sind kurzfristige Effekte, aber es zeigt nicht, das sind sehr kleine Effekte auch nur, es heißt aber nicht, dass das irgendwie intelligenter oder klüger macht, Also da gibt es keine Belege dafür, also lasst euch da nicht für doof verkaufen. Hm? Genau, es gibt natürlich auch noch für den medizinischen Nutzen Kaugummis mit bestimmten Inhaltsstoffen, zum Beispiel Zahnpflege-Kaugummis, ja, aber auch Kaugummis, die bei der Rauchentwöhnung helfen. Da ist dann Nikotin drin und dann kaue ich das und nehme das auf diese Art und Weise auf und nehme dann eben keine anderen Giftstoffe auf beim Rauchen. Oder beim Einschlafen unterstützen, indem in diesen Kaugummis dann, Jona, wie heißt der Stoff, der beim Einschlafen hilft?
4: Nikotin.
2: Melatonin.
4: Ja, Melatonin.
3: Ja. Nein, Nikotin vergessen. Wirkt so nicht. Melatonin, genau, richtig. Melatonin, genau. Richtig. Ja, gibt es auch als Sprays, da muss man nicht als Kaugummi nehmen.
4: Ich habe gerade nicht aufgepasst.
3: Ne? Genau.
2: Kein Problem.
3: Ja, ich wollte dich gerade wieder einbinden. Vielleicht hören wir am besten jetzt wieder eine Musik. Was meint ihr?
2: Ja,
3: Bubblegum Bitch heißt der nächste Song. Finde ich ziemlich cool von Marina.

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1: Ja, und hoffentlich war die Sendung bisher kurzweilig und nicht so zäh wie der Gegenstand, um die es geht. Oder haben wir den schon gebracht?
0: Nee, ich glaub, wolltest du doch erst später.
1: diese ganzen Wortspiele, die bieten sich alle super an bei Kaugummi. Jetzt verwechsle ich das hier schon. Ja, Cindy, was mir neulich passiert ist, ich hatte Kaugummi in meiner Hose.
0: Oh no. Ja.
1: Wie kriege ich denn das jetzt wieder raus?
0: Ah, da habe ich einen super Tipp.
1: Ja, echt? Erzähl mal.
0: Also ich habe selber das noch nicht gemacht, tatsächlich.
1: Ja. Jona, wie kriegt man denn Kaugummi aus den Haaren am besten raus?
2: Irgendwie rausziehen.
0: Dann verklebt man den Rest. Alles verklebt sich dann.
1: Am besten nicht die Schere nehmen, Jona. Ne?
0: Weil was haben wir schon gelernt bei der Produktion? Wenn es warm wird, lässt sich das gut verarbeiten. Das haben wir noch gar nicht gesagt. Ne? Wenn es warm wird, lässt sich das gut verarbeiten. Und wenn es kalt wird, wird es hart. Also.
2: Müsste man das warm machen halt.
0: Warm machen und rausbügeln kann man versuchen, indem man ein Zewa drauflegt und das da mit einem heißen Bügeleisen drüber geht, damit das Kaugummi sich in das Küchentuch reinzieht und weg von der Hose. Oder man legt einen Eiswürfel drauf. Dann wird das nämlich ganz, ganz hart und dann kann man das so rausziehen aus dem Gewebe und auch aus den Haaren. Ganz
1: was ist
0: kalt
1: denn,
0: machen.
1: Was ist denn empfehlenswerter? Also
0: kalt.
1: Lieber.
0: Ja? Ich denke kalt.
1: Kalt?
0: Ja, aber ich bin. Ja. Also, ich habe da nicht so eine Berührung im Alltag.
1: Also, ich kann mir. Ich
0: probier
1: kann
0: das
1: mir,
0: doch mal aus.
1: Ich kann mir vorstellen, wenn es schon sehr verschmiert ist, dass es eher lohnt, sich das warm zu machen, um dann das Verschmierte auch wieder überall aus den Ritzen, aus den Haaren oder so rauszubekommen. Und dass, wenn das so oberflächlich liegt und dann aber ne, so anklebt, dass, wenn man es dann hochzieht von der Hose, dass es dann eher zieht und dass man es vielleicht dann eher kalt machen sollte.
0: Wir gehen in die Forschung.
1: Wir gehen in die Forschung. Ja, ich dachte, du hast jetzt den Tipp und dann sagst du ja, entweder machst du es heiß oder machst du es kalt. Also, wir fassen zusammen, wir lassen es nicht bei Zimmertemperatur.
0: Korrekt.
1: Gut, das ist eine gute Idee. Gut, schön, dass wir immer gute Tipps auf Lager haben. Alltagstauglich.
0: Ja, es geht halt nicht immer alles für alle.
1: Ja, aber man kann ja auch Kaugummis, die dann sozusagen recycelt wurden, ja auch noch zu was anderem verwenden. Da haben wir schon gesagt, Schuhsohlen wurden draus gemacht, haben wir gesehen. Total krass. Ich habe erst gedacht, oh cool, kannst du, wenn du schlechte Zeiten hast, dann kannst du deinen Schuh noch essen. Aber nein, also man kann ja Kaugummis sowieso nicht essen, das geht ja nicht. Aber man kann aus Kaugummis richtig tolle Sachen machen, zum Beispiel
0: Kunst.
1: Kunst, krass.
0: Kunst. Es gibt einen, der das nicht daraus macht, sondern der nutzt einfach die Plattgetretenen auf der Straße und malt sie an. Also er malt da Landschaften, Gebäude, Tiere, alles Mögliche drauf und legt sich quasi auf die Straße und sucht sich einen besonders harten und fängt an zu malen. Und das macht er schon seit 10 Jahren und war schon in Deutschland, in weltweit und unterwegs und es gibt überall so ein paar kleine Mini-Kunstwerke auf der Straße zu sehen.
1: Und da macht er dann Fotos von und die.
0: Genau. Ich kann euch mal welche zeigen. Die sehen so aus. Hier sind zum Beispiel 2 Tiere abgebildet. Sehen so ein bisschen aus wie Hasen in bunt.
1: Ja, Moment.
0: Es gibt aber auch verschiedene Häuser.
1: Krass, also er nimmt dann die Form des Kaugummis und macht dann aus den Formen was, oder?
0: Genau. Er grundiert die. Malt
1: ja, witzig.
0: Eine Leinwand.
1: Ein Haus, sieht ein bisschen aus wie so ein Lebkuchenhaus auf so einem roten Hintergrund. Außen eine weiße Außenlinie drumherum um den ganzen Kaugummi. Das sieht stark aus.
0: Aber es gibt auch jemanden, der nimmt diese Dragees, diese flachen Kaugummis,
1: ja, die
0: malt dort Porträts drauf. Ja, winzig kleine Leinwand.
1: Die sind aber wenig groß.
0: Ja, und ich habe da auch ein kleines Bild zugefunden, wo er halt verschiedene Menschen abgezeichnet hat. Oder halt eben hier noch eine Strandlandschaft mit Palmen oder Vögel auf dem Ast sitzend. Cool. Und der hatte das eine kleine Idee. Der war nämlich bei seinem Papa im Supermarkt, haben die geführt. Und er hatte gerade Lust zu zeichnen, aber nur ein Bleistift da und kein Papier. Und aus der Not eine Tugend gemacht, hat er angefangen, auf diese Kaugummis zu malen. Mhm. Ja, und hat auch später mit anderen Lebensmitteln gemalt. Also auch aus Kaffee, Gewürzen und Schokoladen hat er Bilder und Porträts gemacht. Und das auch, wie ich finde, sehr schön und erfolgreich. Also
1: ja, krass.
0: Sind alle in so einem Kakao-braun-Schwarzton schattiert. Und da sagt er auch, da muss man auch die gute Mischung finden, dass sich das so löst, bis man so die richtige Farbkonsistenz hat. Fand ich auch sehr spannend.
1: Ja, und wenn man mal keinen Kaffee hat, holt man sich das Bild dann von der Wand und packt das dann in den Kaffeefilter rein, an den Heißwasser drauf.
0: Aber das ist sehr teurer Kaffee, da gehst du lieber zum Nachbarn klingeln.
1: Nein, das ist echt cool, mit den Materialien, mit so ungewöhnlichen Materialien Kunstwerke zu schaffen. Ne? Ja, ich habe mir gerade einen frischen Kaugummi reingemacht. Wie lange hält dann eigentlich so ein Geschmack, weißt du das?
0: Gefühlt 5 Minuten vielleicht.
1: Also mittlerweile sind so 10 bis 20 Minuten, die ein Kaugummi den Geschmack hält. Und die Lebensmittelindustrie ist ja ganz findig. Mittlerweile gibt es Möglichkeiten, die Aromen sozusagen zu verkapseln. Und erst dann, wenn man darauf beißt, dann wird dieser Geschmack, dieses Aroma freigesetzt. Und dadurch kann man eben ja, die Länge sozusagen, die ein Kaugummi schmeckt, noch etwas ausdehnen.
0: Weil man nicht sofort irgendwie alles durchkaut, sondern immer mal wieder, oh, ich beiß jetzt nicht ganz durch. Oh, plopp, da ploppt noch mal eins. Oh, noch ein Kügelchen.
1: Mhm.
0: Okay, hast du schon mal so eins gehabt?
1: Ja, das ist scheint üblich zu sein.
0: Okay, sind das so kleine, so mini, dass man das kaum merkt, oder was?
1: Ja, das ist diese kleinen Aromen, die sind sozusagen in so Mikrohüllen eingepackt. Das ist
0: ja verrückt.
1: Ja, das ist mikroskopisch klein.
0: Aber trotzdem, also gefühlt ist es jetzt schon wieder raus. Ich habe noch so einen Minzgeschmack im Mund, ja.
1: Ja, du kaust aber jetzt auch schon mindestens eine halbe Stunde drauf rum, ne?
0: Echt?
1: Ja.
0: Okay. Also ich habe da noch einen Künstler, den ich erwähnen wollte, der heißt Maurizio Safini und ist ein Italiener und der macht hauptsächlich rosa und weiße Kunst und hat auch schon mit dem Hersteller gesprochen, weil er ja so riesengroße Mengen benutzt, dass doch der Hersteller ihm eine Sondergrößenabnahme irgendwie gewährt, aber das findet er nicht gut. Das unterstützt er nicht, also hat er Mitarbeiterinnen, die dann immer vorher welche auspacken und teilweise halt 5000 Kaugummis für ein Kunstwerk verwendet. Und die packen die halt alle einzeln aus, wärmen die an, bevor die verarbeitet werden. Das sind diese mit dem Heißluftföhn.
1: Krass.
0: Um die Farben auch noch zu trennen. Und er benutzt halt bewusst dieses Rosa, um die Künstlichkeit auch noch mal zu betonen, was woraus es halt ist. Mhm. Und das fand ich auch noch mal sehr spannend.
1: Krass. Also ich würde sagen, wir hören jetzt noch eine kleine Musik. Und dann können wir nach der Musik vielleicht mal klären, warum in Singapur Kaugummis so gut wie gar nicht zu bekommen sind.
0: Gerne.
1: Dann hören wir jetzt von Paul Martin Chewing Gum, ein ganz altes Stück.

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3: Ja, und diese Geschichte hier bleibt garantiert im Gedächtnis kleben. Ja, ein Thema, an dem man kleben bleibt, kann man sagen hier.
2: Ja.
3: Ja, und was wir gerade in der Pause diskutiert haben, war, es gibt ja auch noch so ein kulturelles Phänomen, sag ich jetzt mal, an dem gerade Kinder mit Kaugummis teilhaben. Das ist der Kaugummiautomat. Der ist ja so gut wie ausgestorben, kann man sagen, ne?
2: Nein.
3: Nein?
2: Nein.
3: Nein?
2: Also, weißt du, wo bei euch in der Nähe ein Kaugummiautomat ist?
4: Nö.
3: Also wir leben in so einem Kaff.
2: Also in meinem Kaff gibt es aber einen Kaugummiautomaten. Auf dem Weg zur Schule klassischerweise.
3: Echt?
2: Ja, total super.
3: Das ist ja für die Kinder richtig toll. Also wir fanden das damals schon ziemlich toll. Da haben wir dann uns 10 Pfennig genommen und dann da reingesteckt und dann gedreht und dann kam da was raus. Und das war da so ein Rotzeball.
2: Genau. Und da ist ja so ein typisches Klackern drin und dann bis die Kugel so vorne gegen dieses Metall klingt. Und das ist halt schon was Besonderes, ne? Das ist das erste Geschäft, was man so als Kind tätigen darf. Und die hatten, das war natürlich clever eingefädelt von der Industrie, ne? Wie können wir noch mehr verkaufen außerhalb der Geschäftsöffnungszeiten, ne? Ja, haben sie ganz clever gemacht und dann schon die Kleinen mit angefixt.
3: Ja, diese Technik ist ja auch spannend, das waren ja alles Mechaniken, da ist ja keine Elektronik drin gewesen, sondern da wird die Münze eingeworfen, man dreht, dann muss die Münze erkannt werden als korrekt, die wird dann gewogen, da wird geguckt, sind Rillen da richtig dran in der Mechanik und so, ne? Und also das ist schon spannend, was so Automaten, so mechanische Automaten können.
2: Also das wird hier nicht gewogen, sondern da ist ein passender Hebel, der quasi da drauf geht, um zu erfassen, ob sie lang genug ist und dick genug ist und ob sie halt in diese passt. Und dann würden die halt zurückschnellen mit Federn, wenn die nicht ausreichende Größen haben.
3: Ja. Ja, aber das kannst du ja austricksen. Ich kenne tatsächlich Modelle von Automaten, die haben auch noch eine kleine Waage drin sozusagen. Also es ist sehr feine Mechanik. Das ist eine richtige Kunst, solche Apparate zu bauen.
2: Auch der Mensch, der regelmäßig diese Auffüllung betreibt, der das schon seit 40 Jahren macht, die auffüllen und betreuen, der sagte auch, die nehmen regelmäßig, holen die da ja auch gern auch gesehen, diese Einkaufschips raus. Die haben aber auch schon mal Goldmünzen, weil die Kinder ja mal, ne, wie sie auch immer zu Talon kommen, jetzt bei dem Opa in dem Fundus, auch an Goldmünzen, die leider ja auch aussortiert werden. Und da kriegen die leider nicht mal für ihren Goldtaler ein Kaugummi raus. Sehr ärgerlich. Aber die mehrere hundert Kilo haben die dann schon aussortiert, was halt nicht in Münzen quasi gekauft wurde. Also was als Ersatz genommen wurde.
3: Spannend. Ja, dann hoffen wir, also ich glaube, es gibt einen, ja, die sind toll. Und da gibt es nämlich noch einen Künstler, hast du gezeigt, der malt diese Dinger.
2: Genau, weil er nämlich möchte, dass die gar niemals aussterben, weil sie einfach Kult sind. Und er macht quasi sowas wie Copy and Paste. Wenn er welche sieht, dann malt er sie genauso wieder. Also er baut quasi so einen Kasten und malt den genauso an, wie dieser Kaugummiautomat, der in live da steht oder stand oder halt dementsprechend nicht mehr stand, weil er zum Beispiel abgebrannt ist, wie diese eine Version, die hier jetzt mit abgebildet
3: hat,
2: ist.
3: Hat er einen abgemalt, der man kennt das ja, das ist das Fach ausgebrannt und dann ist so eine Rußfahne so nach oben aus dem Fach heraus.
2: Genau.
3: Ja,
2: und er malt die und er hängt, zum Beispiel hat er die mal auch mal mitten im Wald an so einer Jägerhütte aufgehängt, ein Foto davon gemacht und dann ins Internet gestellt und dann waren alle so, wow, da hängt halt so ein Kaugummiautomat mitten im Wald, rechnet ja niemand mit. Und der hängt da aber dann nicht mehr, weil er ihn nur hinhängt, um das zu fotografieren und dann wird das halt als Kunst auch verkauft.
3: Cool. Ja, wir müssen noch ganz kurz klären, wie ist das denn jetzt in Singapur? Da wird man wohl keine Kaugummiautomaten finden, oder?
2: Nein, da ist es nämlich seit 1992 verboten. Allerdings ist seit 2004 es auch möglich, es auf Rezept zu erhalten.
3: Wer bekommt denn sowas auf Rezept?
2: Zum Beispiel Ex-Raucher. wie dieses, ne, zu medizinischen Zwecken, dass man da halt Nikotin mit, ne, damit man besser klarkommt.
3: Ja, und die hier in Singapur, denen ist es ganz wichtig gewesen, dass das alles sauber ist, Sauberkeit. Und denen sind die Kaugummis auf der Straße so richtig auf den Senkel gegangen und haben dann gesagt, ne, das wird jetzt komplett verboten.
2: Ja, fände ich total super, das auch hier einfach durchzuziehen. Man muss das ja auch nicht rausspucken.
3: Ja, also, vor allen Dingen, welche Mengen an Kunststoff einfach in der Natur landen und eben nicht abgebaut werden können. Dies braucht ewig, bis es verwittert ist, aber dann sind auch eben diese Plastiken in der Umwelt drin. Ne?
2: Ja, und es, also nicht nur Kaugummimüll, sämtlicher Müll sollte einfach jeder wieder einfach selbst mit nach Hause nehmen.
3: Ja, wir sind leider schon wieder am Ende der Sendung angelangt. Jona, kannst du mal an dein Mikrofon gehen? Jona, ich möchte dir Danke sagen. Das war total toll, was du erklärt hast über das Birkenpech und den antiken, uralten Steinzeit-Kaugummi. Ja. Und wie man Blasen macht, hast du super erklärt. Vielen Dank, dass du da warst. Hast du denn was mitgenommen, was du auch noch toll fandest in der Sendung oder interessant?
4: Keine Ahnung.
2: Was du gelernt hast und hängen
3: geblieben. Keine Ahnung. Naja, wir müssten auf jeden Fall jetzt leider Schluss machen. Das war die Sendung Timeless, entdecke die Welt, in der du lebst, heute am 8. Juli 2026 mit der Ausgabe 307 und dem Thema, Jona?
4: Kaugummi.
3: Vom Birkenpech. Jona?
4: Zum Bubblegum.
3: Richtig. Redaktion und Moderation Cindy Güter-Lüttke und Norbert Schulte. Nächste Sendung am 12. August nach den 18 Uhr Nachrichten. Wir wünschen euch einen schönen Abend und
2: bleibt neugierig.

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1: Ich bin Dirk Zeitler. Kann sich die NATO auf die USA verlassen? Generalsekretär Rutte zieht nach dem Bündnisgipfel in Ankara eine klare Bilanz. Er wertet das Gipfeltreffen trotz der Attacken von US-Präsident Trump gegen Alliierte als Erfolg.
2: Es gab die erwartete Konfrontation. Der US-Präsident ging die Europäer an, weil sie angeblich nicht genug für die eigene Verteidigung tun. Und Generalsekretär Rutte, eigentlich einer der ganz großen Trump-Flüsterer, musste da sehr deutlich widersprechen. Die Ukraine kann mit Militärhilfe von 140 Milliarden Euro aus Europa für 2 Jahre rechnen. Es kam auch, was nicht erwartet wurde, Trumps Beharren auf der Einverleibung Grönlands und ein drohendes Handelsembargo gegen den furchtbaren Partner Spanien. Aus Brüssel, Dieter Hebeling.
1: Der nach einer möglichen Amoktat an einer Schule in Bayern festgenommene Täter war nach Worten von Innenminister Herrmann in der Vergangenheit in psychiatrischer Behandlung. Weitere Hintergründe und Details könne man aber noch nicht nennen. Das werde nun alles sorgfältig recherchiert. Zudem sagte Herrmann, es gebe Hinweise darauf, dass es sich bei dem Täter um einen ehemaligen Schüler handelt. Das sei aber noch nicht gesichert. An dem Gymnasium in Schöngau wurden mindestens 2 Mädchen verletzt. Die Deutsche Bahn will ihr großes Sanierungsprogramm für die wichtigen Strecken auf den Prüfstand stellen. Insgesamt sollen Kosten und Zeitabläufe nochmal kontrolliert werden, sagte Verkehrsminister Schnieder in Berlin.
3: Die Deutsche Bahn will bis Mitte der 2030er Jahre rund 40 besonders wichtige Strecken komplett sanieren. Das heißt auch längere Vollsperrungen. Im Detail entwickelt die Bahn schon jetzt für jede Strecke etwas unterschiedliche Pläne, um die Baumaßnahmen nicht in die Länge zu ziehen. Aber das Wie soll nochmal umfassend geprüft werden, so Bahnchefin Paller beim gemeinsamen Termin mit Verkehrsminister Schnieder in Berlin. Denn nicht nur die Großbaustelle Hamburg-Berlin hakte. Aktuell wird die Sanierung der vielbefahrenen Strecke Nürnberg-Regensburg diese Woche auch nicht fertig. Tine Klimach, Nachrichtenredaktion.
1: Die ukrainische Armee hat Russland erneut mit Drohnenangriffen bis tief ins Hinterland überzogen und auf die Ölindustrie des Gegners gezielt. In 2 russischen Raffinerien brachen Brände aus, wie ukrainische und russische Telegram-Kanäle berichten. Ein Brand wurde auch von einem Militärflugplatz südlich von Moskau gemeldet.
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Das war der Einstieg in unsere heutige Doppelfolge, die wir beginnen möchten mit The Story of Jean-Michel Jarre. Ralf Christian Gößmann heißt euch jetzt willkommen bei Ricky's Box. Zum Auftakt haben wir den aus dem Jahre 1977 veröffentlichten Titel Oxygen Part vorgehört, der auch der einzigste große Single-Erfolg für Jean-Michel Jarre bleiben sollte. Der Fokus lag auch ganz da hier auf seinen Alben. Geboren 1948 in Lyon in Frankreich. Sein Vater war der Komponist Maurice Jarre, der seine Karriere hauptsächlich mit Filmmusik bestritten hatte. Jean-Michel lernte bereits mit 5 Jahren Klavier spielen. Er begann in den 60ern seine Laufbahn als Gitarrist in verschiedenen Bands, aber ab 1971 die Konzentration auf elektronische Musik. Und er durfte auch 1971 als jüngster Komponist in der Pariser Oper ein Elektronikballett aufführen. Er veröffentlichte, wie gesagt, seine ersten Alben, hatte den Durchbruch mit dem eben genannten Song von dem Album Oxygen und 1978 bereits das Nachfolgealbum, fast so erfolgreich wie der Vorgängeralbum. Da spielen wir dann mal 2 Singles raus, das ist Equinox Part 4 und Part 5.

Hallo, ihr seid bei Rickys Box und heute in der ersten halben Stunde widmen wir uns Jean-Michel Jarre, der 1979 in Paris auf dem Place de la Concorde sein erstes Konzert mit über 1 Million Zuschauer hatte. Das bescherte ihm einen Eintrag in den Guinness-Buch Rekorde als das für das zuschauerstärkste Konzert aller Zeiten. Und ich bin mir nicht sicher, ob der Rekord schon gebrochen worden ist. 1981 mit dem Album Made Magic Fields auch die erste Top-10-Platzierung in Deutschland. Hören wir mal rein in die Titel Made Magic Fields und bleiben wir bei der deutschen Nummerbezeichnung Part 2.

Ja, im gleichen Jahr tritt er als erster westlicher Musiker in China auf. Das hieraus resultierende Doppel-Live-Album wird auch heute meine erste Schallplatte als Künstler sein und aus meiner Sicht auch sein bestes Album. Hierauf vertreten ist auch die Single Orient Express.

Ja, Jean-Michel Jarre schafft es ein Jahr später, im Jahr 1983 mit seinem Greatest Hits-Album Musik aus Zeit und Raum die für sich höchste Albumplatzierung in Deutschland mit Platz 3 zu sichern. 1984 das Album Zulog, 1986 das Album Rendezvous und 1988 das Album Revolution. Das waren weitere erfolgreiche Alben. Und da hören wir mal in die Singles rein, jeweils von dem Album Zulog, Rendezvous und Revolutions, mit den Titel Ed Nicolor Part 1, Rendezvous Part 4 und London Kid.

So, ihr seid bei Ricky's Box. Wir kommen zum Ende des ersten Teils. Heute mit Jean-Michel Jarre. 23 Studioalben, 12 Live-Alben und 49 Singles hat er bisher veröffentlicht. Fast 6 Millionen Tonträger hat er abgesetzt, davon über 2 Millionen in seiner Heimat Frankreich. Tolle Konzerte, bei der die Musik an Top-Location mit tollen Lichteffekten präsentiert wird, sind auch zumeist als Konzertfilme veröffentlicht worden. Wir schließen den ersten Teil unserer Sendung mit dem Jahr 1990 und der Single Calypso aus dem Album Waiting for Cousteau.

0: So, da würde ich sagen, bleiben wir in den 70er, 80er Jahren und zwar mit einer australischen Band mit namens Flash and the Pen, die im Kern aus den ausgelösten Easy Beats hervorging. Easy Beats, vielen bekannt durch den größten Hit Friday on My Mind, der auch später nochmal in einer Version von Gary Moore zum Hit wurde. Ja, so wurde 1976 aus George Young, dem älteren Bruder von AC/DC-Gründer Angus Malcolm Young und Henry Wanda, ein neues Studioprojekt. Neben ihrer hauptsächlichen Arbeit als Produzent und Songwriter wollten sie auch ein bisschen was Eigenes machen und hatten 1976 ihren ersten Erfolg mit Hey St. Peter und 1978 gleich mit dem Titel Down Along the Dead Man. Und ich würde sagen, die hören wir uns mal gleich im Doppelpack an.
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2: Ich bin Dirk Zeitler. In der Türkei ist der NATO-Gipfel zu Ende gegangen. Kanzler Merz sieht die NATO gestärkt, trotz der massiven Kritik von US-Präsident Trump an den Verbündeten. Wir sind einen wichtigen Schritt vorangekommen auf dem Weg in die neue NATO, sagte Merz zum Abschluss des Treffens in Ankara.
3: Der große Knall ist ausgeblieben, das allein sorgt für gute Laune beim Kanzler. Merz lobt ausdrücklich den Auftritt von Trump in den Beratungen. Der habe aufmerksam zugehört und auch Äußerungen kleinerer Mitgliedstaaten mit großer Sympathie begleitet. Und Trump habe zwar kritisch Punkte angesprochen, aber auch anerkannt, dass die Europäer sich in Sachen Verteidigung mehr anstrengen. Merz würdigt auch die Rolle von NATO-Generalsekretär Rutte, dem ja immer wieder vorgeworfen wird, Trump zu sehr zu umschmeicheln. Rüttes charmante und engagierte Art habe den Erfolg erst möglich gemacht. Thomas Brock, Nachrichtenredaktion.
2: Der nach einer möglichen Amoktat an einer Schule in Bayern festgenommene Täter war nach Worten von Innenminister Herrmann in der Vergangenheit in psychiatrischer Behandlung. Weitere Hintergründe und Details könne man aber noch nicht nennen. Das werde nun alles sorgfältig recherchiert, sagte Herrmann. An dem Gymnasium in Schongau in Oberbayern wurden mindestens 2 Mädchen verletzt. Die Zahl der jährlichen Krebsdiagnosen weltweit wird sich nach Angaben der Weltgesundheitsorganisation deutlich erhöhen. 2050 sei mit 35 Millionen neuen Krebspatienten pro Jahr zu rechnen, im Vergleich zu 20,6 Millionen 2024. Das teilte die WHO in ihrem neuen Krebsreport mit.
4: Alkohol, Rauchen, Bewegungsarmut und Übergewicht, das sind und bleiben laut WHO die Killerfaktoren. Gerade die steigende Zahl übergewichtiger Menschen macht den Experten große Sorgen. Darüber hinaus kritisiert der Report die weltweit immensen Unterschiede bei Vorsorge und Behandlung. In vielen Ländern könnten Patienten und Patientinnen nicht auf eine adäquate Therapie hoffen. Ein weiterer Aspekt ist, dass die Krebsdiagnose für die Betroffenen aufgrund von Arbeitslosigkeit und hoher Kosten oftmals den finanziellen Ruin bedeutet. Aus Wien, Matthias Röder.
2: Zum Sport. Alexander Zverev steht zum ersten Mal im Halbfinale von Wimbledon. Einen Monat nach seinem French Open-Triumph in Paris besiegte der 29-Jährige im Viertelfinale von London seinen Angstgegner Taylor Fritz. Überraschend glatt in 3 Sätzen.
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0: Einen wunderschönen guten Abend hier auf OS Radio 104,8. Im Studio ist der Wolfgang Lampe
1: und Hans-Peter Müller.
0: Ja, ich habe ausnahmsweise mal positive Rückmeldungen oder Nachrichten aus den Staaten bekommen, nämlich Musik. Alles andere, was da von drüben kommt, kannst du ja in die Pfeife, in die Tonne kloppen. Ist ja egal. Egal, was auch immer. Ich habe drei Bands, die jetzt im Mai und Juli ihre CDs rausgebracht haben. Einmal Jason Ricci and the Bad Kind, dann Albert Castiglia, ein sicherlich durchaus bekannter, und The Charlene Band. Wir starten mit der Jason Ricci and the Bad Kind Band mit den Stücken. Wo haben wir sie? Hilf mir doch mal.
1: Ich weiß es ja auch
0: nicht. Tired of Trying und Long Twisted Night, ein langsames Stück.

0: Ja, der Jason Ritchie hat Harmonika gespielt und auch gesungen. Und da war auch noch eine Frauenstimme zu hören. Das ist Caitlin Dibble, seine Ehefrau. Brent Johnson, Gitarre.
1: Bist du da ganz sicher?
0: Ja, jedenfalls haben das Hans Jörg und Markus letztes Mal in ihrer Sendung gesagt.
1: Die können ja auch Mist erzählen, nicht? Ach, also glaub, das ist auch egal.
0: Die wissen das gut. Bill Block am Bass und Hintergrundgesang. Benny Piazza, Schlagzeug und Hintergrundgesang.
1: Die nächsten beiden Stücke, Rivers Invitation und Renegade.

0: Ja, das war die Ricky, Jason Ricky and the Bad Kind Band mit der Sängerin Caitlin Dibble. 30 Hours heißt die CD, ist jetzt im Mai erschienen, also ganz, ganz frisch. Ja, und was jetzt nun total frisch ist, an sich so frisch, dass es noch gar nicht hier gibt, Ende Juli wird dann die neue CD von Albert Castiglia erscheinen, Grits and Glory. Und da habe ich mir die CD durchweg angehört und ja, gleich die ersten vier Stücke hier aufgenommen. Hans-Peter wird sicherlich weitere Stücke davon übernehmen. Ist dann zu meiner Richtung. Ja, mit Sicherheit.
1: Weil die CDs sind ja heute erst hier eingetroffen im Studio.
0: Ja, ich hatte sie ja nur ein bisschen etwas eher. Ich muss ja nicht ins Studio laufen, ich kriege sie ja nach Hause, ne? Wir hören jetzt Albert Castiglia in My America, das erste Stück, und das zweite Stück I'm Afraid to Fall Asleep.

0: Ja, das war Albert Castiglia, der im Juli, Ende Juli 2026 die neue CD rausbringen wird. Ja, das ist natürlich schon ein bisschen mehr so meine Musik, klar, weil ich ja so immer ein bisschen etwas rockiger angetan bin. Aber wie gesagt, also ich habe mir nur die ersten vier Stücke angehört, gleich aufgenommen, fertig, und Hans-Peter wird sicherlich von dem Ganzen noch mehr spielen. Die ja. Band?
1: Jetzt kommt dann gleich auch Stück Nummer 3 und 4, die er sich angehört hat und wo er dann schon super zufrieden war. Ja, ja. Albert Castiglia, Gitarre und Hauptgesang, Cliff Moore, Bass, Ray Hangen am Schlagzeug, David Gross, Gitarre und Hammond-Orgel und Perkussion, Challen, Piano heißt er mit Nachnamen, muss wohl, der spielt auch das Wurlitzer Piano. Aha. Und Hintergrundgesang oder auch Künstlername. Louis Stevens, den kennt man noch von ganz früher, das war schon alter Haudegen, Hammond-Orgel und Piano, Bruce Bears an der Wurlitzer Piano und noch eine Hintergrundsängerin, Deborah Mich.
0: Das ist Michelle, die Blonde da, jetzt auf dem Cover.
1: Nee, nee, das ist ja noch die andere CD, die wir jetzt haben.
0: Ach so. Ja, ach, stimmt ja. Ja, das ist bei gleich Charlene Band. Ja, okay. Nächstes Mal ein Stück Uncertainty und Midnight Avenue.

Das war Albert Castiglia und wir kommen zur letzten Band. Wir müssen uns ein bisschen beeilen, weil die sonst zu kurz kommt. Die Charlene Band, die ist aber mittlerweile auch schon woanders vorgestellt worden. Die haben im März 2026 die CD Chapter 3 rausgebracht. Wir hören jetzt erstmal die beiden Stücke Who's Chose Me und Cruise.

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1: Ja, da wurde noch ein Auto angelassen, das nehmen wir mal weg. Ja, ein Septett ist die Band, The Shailene Band. Shailene Mulberry, Gesang. Eric Gass, Leadgitarre. Curtis Harris, Bassgitarre. Wynn Carlson, Backing Vocals. Jesaja Gaten, Trompete. Moses Maldonado, Posaune. Und Tim Mulberry, der auch Produzent war, am Schlagzeug und Hintergrundgesang.
2: Ja, wir verabschieden uns schon mal. Wir hören gleich noch die Stücke Carry On und ein bisschen Debt. So heißt das Stück zumindest. Wolfgang Klampe war im Studio.
1: Ja, und als Gefährte Hans-Peter Müller daneben.
2: Ich habe gleich nochmal wieder dabei ist. Ne?
1: Ja, und ich habe ja gleich noch ein Stündchen.
2: Ja, und in 14 Tagen sind die Bluesverstärker wieder dabei. Tschüss.

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1: Ich bin Dirk Zeitler. In der türkischen Hauptstadt Ankara ist der NATO-Gipfel zu Ende gegangen. Im Mittelpunkt stand wieder einmal der US-Präsident und Trump zog zum Abschluss eine überraschend positive Bilanz.
2: Trump hatte in Ankara ausgesprochen schlechte Laune, das änderte sich erst am Ende. Es habe Liebe in der Luft gelegen, bemerkte Trump, und es sei ein von Einigkeit bestimmter Gipfel gewesen. Schwerpunkt war der Iran, das Land sei erledigt, die Waffenruhe wohl vorbei, die iranische Führung Abschaum. Solche Kraftausdrücke ist man von Trump gewohnt. Insgesamt aber schraubte er die Temperatur in der Eskalation wieder etwas herunter, wohl auch den Märkten zuliebe. Nach Hause fliegt Trump nicht in seinem neuen Flugzeug aus Katar, aus Sicherheitsbedenken. Aus den USA, Tina Eck.
1: Bei seiner mutmaßlichen Amoktat an einem Gymnasium in Oberbayern hat der 16-jährige Tatverdächtige nach Worten von Bundesinnenminister Dobrindt einen Schuss abgegeben. Dann habe die Waffe versagt. Der Täter habe sich dem Gymnasium mit einer Schusswaffe genähert, habe einen Schuss abgegeben, der niemand verletzt habe, sagte Dobrindt am Abend in Schongau. Dann habe der Täter Messer gezogen. Lehrkräfte und Polizisten hätten ihn wenig später überwältigt und gestoppt. Zwei 13-jährige Mädchen wurden auf dem Schulgelände schwer verletzt.
3: Die Deutsche Bahn will bis Mitte der 2030er Jahre rund 40 besonders wichtige Strecken komplett sanieren. Das heißt auch längere Vollsperrungen. Im Detail entwickelt die Bahn schon jetzt für jede Strecke etwas unterschiedliche Pläne, um die Baumaßnahmen nicht in die Länge zu ziehen. Aber das Wie soll nochmal umfassend geprüft werden, so Bahnchefin Paller beim gemeinsamen Termin mit Verkehrsminister Schnieder in Berlin. Denn nicht nur die Großbaustelle Hamburg-Berlin hakte. Aktuell wird die Sanierung der vielbefahrenen Strecke Nürnberg-Regensburg diese Woche auch nicht fertig. Tine Klimach, Nachrichtenredaktion.
1: Die Deutsche Bahn will ihr großes Sanierungsprogramm für die wichtigsten Strecken auf den Prüfstand stellen. Insgesamt sollen Kosten und Zeitabläufe nochmal kontrolliert werden, sagte Verkehrsminister Schnieder. Zum Sport. Alexander Zverev steht zum ersten Mal im Halbfinale von Wimbledon. Einen Monat nach seinem French Open-Triumph in Paris besiegte der 29-Jährige im Viertelfinale von London seinen Angstgegner Taylor Fritz überraschend glatt in 3 Sätzen.
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Ja, hallo, guten Abend. Es ist mal wieder die Crossroads-Stunde auf OS Radio 104,8 mit Hans-Peter Müller an der Reihe. Ich habe heute einen Konzerthinweis, wo ich mich auch noch mit ein bisschen Musik drauf beziehe. Sonst möchte ich vorstellen die aktuelle CD von Danny Bryant aus Großbritannien, Nothing Left Behind. Dann Kenny Wayne Shepherd, der hat sein Erstlingsalbum Let Better Heights nach 30 Jahren nochmal neu aufgenommen. Und von der Tedeschi Trucks Band habe ich das Album Future Soul eingeplant. Ich fange mal mit Danny Bryant an. Der hat dieses Album in diesem Jahr, wie gesagt, herausgebracht. Und ich möchte starten mit dem Stück Swagger.

Ja, das war Danny Bryant mit dem Stück Swagger. Und in etlichen Musikzeitschriften hat Danny Bryant ja sich geöffnet und gesagt, dass er ein ziemliches Alkoholproblem gehabt hatte und er da jetzt ganz von runter ist. Wenn man die Fotos von ihm sieht, der ist auch schlanker geworden inzwischen. Er sagt, er ernährt sich gesünder und macht Sport und so. Und vielleicht passt dazu auch sein Albumtitel Nothing Left Behind. Er hat dann nichts zurückgelassen. Danny Bryant, Gesang und Leadgitarre. Die Band enthält auch einige deutsche Musiker. Mark Rahner, Gitarren. Jamie Pipe, der könnte Engländer sein, Hammond-Orgel. Artyom Feltzer, der ist auch aus unseren Landen am Bass. Und Alexander Hinz am Schlagzeug und Perkussion. Und die Herren spielen jetzt das Stück Lover Like You.

Ja, Danny Bryant mit Lover Like You aus seinem Album Nothing Left Behind. Und ein drittes Stück habe ich mir da noch ausgesucht, ein Instrumentaltitel Heatwave Heartbreak.

Ja, das war Danny Bryant mit seiner Band Heatwave. Heartbreak hieß das Instrumentalstück und das Album heißt Nothing Left Behind. Vor einem Jahr, also im Sommer vergangenen Jahres, war Danny Bryant auch auf der Bühne in Rheine beim 4. European Blues Festival. Und die Blues-Kollegen von Blues Note, der Blues-Initiative in Rheine, veranstalten jetzt ihr 5. Und auf der Open-Air-Bühne bei der Stadthalle in Rheine. Und es läuft wie immer über 2 Tage. 2 Bands am Freitag, den 17. Juli. Und dann nochmal 2 Bands am Samstag, den 18. Juli. Am Freitag, da ist die Paddy Boy Zimmermann Band aus Mönchengladbach eingeladen worden. Und anfangs war die Planung so, dass Leila Zoe, die kanadische Sängerin, dann spielen sollte, aber die musste krankheitsbedingt absagen. Dafür hört man jetzt Julian Saz aus den Niederlanden. Und ich habe jetzt ein Musikbeispiel von der Paddy Boy Zimmermann Band mitgebracht. Und die Samstagskünstler nenne ich gleich. Dann hören wir erstmal von Paddy Boy Zimmermanns Band, den vom Erstling, der genauso heißt wie die Gruppe, das Stück From Your Blood. Die Jungs sind ja im Trio mit Zimmermann, Gitarre, Gesang, Rupi Schwarzburger, Bass und Jan Wienströer am Schlagzeug, haben inzwischen auch ein Live-Album Made in Bavaria herausgebracht, aber das möchte ich ein andermal vorstellen. Also jetzt aus dem Erstling nochmal From Your Blood.

Ja, die drei Herren und der Paddy Boy ist eigentlich Patrick Zimmermann, sind dann am Freitag, den 17. Juli zu hören in Rheine beim 5. European Blues Festival. Und die Angaben zu Kartenpreisen und so kann man am besten nachschauen unter www.bluesnote-rheine.de. Am Samstag, den 18., ist dann vorgesehen, dass Chris Kramer in Beatbox and Blues auftreten wird. Ich glaube, da ist auch Paddy Boy Zimmermann wieder mit der Gitarre dabei. Und aus Frankreich hat man eingeladen die Gaëlle Buswell, oder Buswell wird sich vielleicht französisch aussprechen, Gaëlle Buswell, Gitarristin und Sängerin. Und da habe ich jetzt auch noch mal ein Stückchen, das Album ist schon ein bisschen älter, 2011, Yesterday's Shadow, und das Stück heißt Wild Girl.

Ja, Gael Buswell wird zu hören sein beim Festival, beim 5. Europäischen in Rheine. Und es beginnt an beiden Abenden um 20 Uhr. Einlass ist aber schon um 19 Uhr. Und man kann ein Wochenendticket kaufen für beide Tage, den Freitag wie den Samstag, oder auch Einzelkarten, wenn man möchte. Gut, jetzt geht's aber weiter in meinem Programm. Kenny Wayne Shepherd hat seinen Erstling Ledbetter Heights neu aufgenommen. The 30th Anniversary Sessions heißt es, weil 30 Jahre ist es her. Da war er noch ein junger Spund von 17 Jahren, glaube ich, oder 16. Nee, 17 war es wohl. Und die Neuaufnahmen sind natürlich jetzt nicht mehr mit den damaligen Musikern oder teilweise nicht mehr, weil Shepherd Gitarre ist natürlich auf jeden Fall noch dabei, aber Noah Hunt ist jetzt ja der Sänger in der Band. Das war damals jemand anders. Chris Layton ist aber wieder mit dabei am Schlagzeug, Kevin McCormick am Bass, Reese Winans macht Keyboards und Joe Crown ebenfalls und Jessica Walls steuert Hintergrundgesang bei. Und was interessant ist, das ganze Cover ist genauso gemacht wie damals, nur dass jetzt dort Kenny Wayne Shepherd steht, wie er heutzutage aussieht und nicht mehr der junge Spund mit den total langen Haaren. Das fand ich ganz interessant, dass man das so gelöst hat. Gut, drei Songs habe ich mir ausgesucht von den Neuaufnahmen. Born with a Broken Heart, geschrieben von Shepherd, und Danny Tate ist das erste.

Ja, das war Born with a Broken Heart und das Album hat 30 Jahre auf dem Puckel gehabt. Da hat es Kenny Wayne Shepherd nochmal neu aufgenommen. Ledbetter Heights ist ein Straßenzug in Shreveport, wo er auch geboren ist oder vielleicht auch noch wohnt, wie auch immer. Jetzt ein Stück, das hat er zusammengeschrieben mit Mark Selby und Tia Sillers und das ist Deja Voodoo.

Kenny Wayne Shepherd mit Deja Voodoo. Ich habe mir eigentlich mal vorgenommen, das ältere Originalalbum zu spielen, für mich selbst also, und dann diese 30. Ausgabe, 13th Anniversary Sessions von Ledbetter Heights, Stück für Stück im Wechsel, ob man da irgendwelche großartigen Unterschiede hört, aber ich fand noch nicht die Zeit dafür. Einen Titel gibt's noch aus diesem Ledbetter Heights Jubiläumsalbum Shame, Shame, Shame von Shepherd und Jonah Doe geschrieben.

Ja, das war Kenny Wayne Shepherd mit Shame, Shame, Shame, der Neuaufnahme seines ersten Albums Let Better Heights zum 30-jährigen Jubiläum sozusagen. Ja, jetzt noch was Neues von der Tedeschi Trucks Band. Das neue Album heißt Future Soul. Und ja, die Zeit läuft und die Band besteht ja aus 12 Personen. Da spare ich mir jetzt ein bisschen was auf, um die Musik noch reinzukriegen. Crazy Crying ist das erste Stück. Der Mike Matheson, der auch in der Band singt, hat es geschrieben mit Derek Trucks, dem Gitarristen. Und dessen Frau Susan Tedeschi singt auch überwiegend hier auf dem Album Future Soul. So auch bei Crazy Crying.

Die Tedeschi Trucks Band mit Crazy Crying. Die nächsten beiden Stücke sind vom Tastenmann Gabe Dixon geschrieben worden. Sie heißen Be Kind und dann noch Devil Be Gone. Und das ganze Album heißt Future Soul. Und der nächste Termin für Blues ist am 22.07. Und zwar Wolfgang Marx macht das Bluesverstärkerprogramm und ich, Hans-Peter Müller, dann noch Crossroads. Ja, schönen guten Abend und danke fürs Zuhören.

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2: Ich bin David Riemer. In der Türkei ist der NATO-Gipfel zu Ende gegangen. Kanzler Merz sieht die NATO gestärkt, trotz der massiven Kritik von US-Präsident Trump an Verbündeten. Wir sind einen wichtigen Schritt vorangekommen auf dem Weg in die neue NATO, sagte Merz zum Abschluss des Treffens in Ankara.
3: Der große Knall ist ausgeblieben, das allein sorgt für gute Laune beim Kanzler. Merz lobt ausdrücklich den Auftritt von Trump in den Beratungen. Der habe aufmerksam zugehört und auch Äußerungen kleinerer Mitgliedstaaten mit großer Sympathie begleitet. Und Trump habe zwar kritische Punkte angesprochen, aber auch anerkannt, dass die Europäer sich in Sachen Verteidigung mehr anstrengen. Merz würdigt auch die Rolle von NATO-Generalsekretär Rutte, dem ja immer wieder vorgeworfen wird, Trump zu sehr zu umschmeicheln. Rüttes charmante und engagierte Art habe den Erfolg erst möglich gemacht. Aus Berlin, Thomas Brockt.
2: Bei einer mutmaßlichen Amoktat an einem Gymnasium im oberbayerischen Schongau hat ein 16-Jähriger zwei Mädchen schwer verletzt. Sie schweben aber nicht mehr in Lebensgefahr. Die Ermittlungen laufen.
4: Der Jugendliche war nach Angaben von Bundesinnenminister Dobrindt ein ehemaliger Schüler des Gymnasiums. Er war demnach mit einer Schusswaffe bewaffnet, doch die versagte nach einem Schuss ins Leere. Daraufhin zückte der Teenager ein Messer und griff die Mädchen an. Sie waren wohl zufällige Opfer. Das Tatmotiv ist noch unklar. Der Tatverdächtige war den Behörden zufolge in psychiatrischer Behandlung. Er sitzt jetzt in Untersuchungshaft. Aus München, Joshua Heise.
2: Während Kreml-Chef Putin die Treibstoffkrise in Russland als vorübergehend einstuft, hat die Regierung in Moskau den Export von Diesel gestoppt und mit der Einfuhr von Kraftstoffen begonnen. Das teilte Russlands Vizeregierungschef Novak auf einer von Putin einberufenen Sitzung zur Lage im Energiesektor mit. Vor russischen Tankstellen stehen Autofahrer teils in kilometerlangen Schlangen, um Sprit zu ergattern. Hintergrund ist, dass die Ukraine zuletzt zahlreiche Ölverarbeitungsanlagen mit Drohnenangriffen außer Betrieb gesetzt hat. Zum Tennis. Alexander Zverev steht zum ersten Mal im Halbfinale von Wimbledon. Einen Monat nach seinem French Open-Triumph in Paris besiegte der 29-Jährige im Viertelfinale von London seinen Angstgegner Taylor Fritz überraschend glatt in drei Sätzen. Damit beendete Deutschlands bester Tennisspieler nach 7 Niederlagen am Stück die Negativserie gegen den Amerikaner.
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1: Ich bin David Riemer. In der türkischen Hauptstadt Ankara ist der NATO-Gipfel zu Ende gegangen. Im Mittelpunkt stand wieder einmal der US-Präsident. Und Donald Trump zog zum Abschluss eine überraschend positive Bilanz.
2: Trump hatte in Ankara ausgesprochen schlechte Laune. Das änderte sich erst am Ende. Es habe Liebe in der Luft gelegen, bemerkte Trump. Und es sei ein von Einigkeit bestimmter Gipfel gewesen. Schwerpunkt war der Iran. Das Land sei erledigt, die Waffenruhe wohl vorbei, die iranische Führung Abschaum. Solche Kraftausdrücke ist man von Trump gewohnt. Insgesamt aber schraubte er die Temperatur in der Eskalation wieder etwas herunter, wohl auch den Märkten zuliebe. Nach Hause fliegt Trump nicht in seinem neuen Flugzeug aus Katar, aus Sicherheitsbedenken. Aus den USA, Tina Eck.
1: Die Deutsche Bahn will ihr großes Sanierungsprogramm für die wichtigsten Strecken auf den Prüfstand stellen. Hintergrund sind die Verzögerungen bei der Baustelle Nürnberg-Regensburg. Insgesamt sollten Kosten und Zeitabläufe nochmal kontrolliert werden, sagte Verkehrsminister Schnieder in Berlin.
3: Die Deutsche Bahn will bis Mitte der 2030er Jahre rund 40 besonders wichtige Strecken komplett sanieren. Das heißt auch längere Vollsperrungen. Im Detail entwickelt die Bahn schon jetzt für jede Strecke etwas unterschiedliche Pläne, um die Baumaßnahmen nicht in die Länge zu ziehen. Aber das Wie soll nochmal umfassend geprüft werden, so Bahnchefin Paller beim gemeinsamen Termin mit Verkehrsminister Schnieder in Berlin. Denn nicht nur die Großbaustelle Hamburg-Berlin hakte. Aktuell wird die Sanierung der vielbefahrenen Strecke Nürnberg-Regensburg diese Woche auch nicht fertig. Aus Berlin, Tine Klimach.
1: Neue Anträge für die staatliche Heizungsförderung können ab Mitternacht vorerst nicht mehr gestellt werden. Grund ist eine technische Umstellung bei der staatlichen Förderbank KfW und dem Bundesamt BAFA. Sie dauert etwa anderthalb Wochen. Ab dem 21. Juli gelten dann die neuen Förderbedingungen. Künftig gibt es für klimafreundliche Heizungen weniger Zuschuss vom Staat. An einem Gymnasium im oberbayerischen Schongau hat sich eine mutmaßliche Amoktat ereignet. Dabei habe der 16-jährige Tatverdächtige nach Worten von Bundesinnenminister Dobrindt einen Schuss abgegeben. Dann habe die Waffe versagt. Anschließend habe der Täter ein Messer gezogen. Lehrkräfte und Polizei hätten den Täter wenig später überwältigt und gestoppt. Zwei 13-jährige Mädchen wurden schwer verletzt. Sie schweben nicht in Lebensgefahr.
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1: Ich bin David Riemer. In der türkischen Hauptstadt Ankara ist der NATO-Gipfel zu Ende gegangen. Dabei wurden unter anderem neue Rüstungsverträge im Umfang von mehr als 43 Milliarden Euro angekündigt. NATO-Generalsekretär Rutte wertete den Gipfel trotz der Attacken von US-Präsident Trump gegen Alliierte als Erfolg. Das Bündnis sei stärker als je zuvor. Auch Bundeskanzler Merz lobte das Treffen in seiner Abschlusspressekonferenz.
2: Wir tun alle mehr und noch einmal, wir tun es nicht zum Gefallen einzelner Mitgliedstaaten der NATO, sondern wir tun es aus unserem eigenen Interesse. Und vielleicht kann man es etwas salopper ausdrücken, die Trittbrettfahrerei der Europäer ist jetzt halt zu Ende.
1: Bundeskanzler Merz. Während Kreml-Chef Putin die Treibstoffkrise in Russland als vorübergehend einstuft, hat die Regierung in Moskau den Export von Diesel gestoppt und mit der Einfuhr von Kraftstoffen begonnen. Vor russischen Tankstellen stehen Autofahrer teils in kilometerlangen Schlangen, um Sprit zu ergattern. Hintergrund ist, dass die Ukraine zuletzt zahlreiche Ölverarbeitungsanlagen mit Drohnenangriffen außer Betrieb gesetzt hat. Die Zahl der jährlichen Krebsdiagnosen weltweit wird sich nach Angaben der Weltgesundheitsorganisation deutlich erhöhen. 2050 sei mit 35 Millionen neuen Krebspatienten pro Jahr zu rechnen, im Vergleich zu rund 21 Millionen im Jahr 2024. Das teilte die WHO in ihrem neuen Krebsreport mit.
3: Alkohol, Rauchen, Bewegungsarmut und Übergewicht, das sind und bleiben laut WHO die Killerfaktoren. Gerade die steigende Zahl übergewichtiger Menschen macht den Experten große Sorgen. Darüber hinaus kritisiert der Report die weltweit immensen Unterschiede bei Vorsorge und Behandlung. In vielen Ländern könnten Patienten und Patientinnen nicht auf eine adäquate Therapie hoffen. Ein weiterer Aspekt ist, dass die Krebsdiagnose für die Betroffenen aufgrund von Arbeitslosigkeit und hoher Kosten oftmals den finanziellen Ruin bedeutet. Aus Wien, Matthias Röder.
1: An einem Gymnasium im oberbayerischen Schongau hat sich eine mutmaßliche Amoktat ereignet. Dabei habe der 16-jährige Tatverdächtige nach Worten von Bundesinnenminister Dobrindt einen Schuss abgegeben. Dann habe die Waffe versagt. Anschließend habe der Täter ein Messer gezogen. Lehrkräfte und Polizei hätten den Tatverdächtigen wenig später überwältigt und gestoppt. Zwei 13-jährige Mädchen wurden schwer verletzt, die schweben allerdings nicht in Lebensgefahr.
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1: Ich bin David Riemer. Das US-Militär hat nach eigenen Angaben eine neue Welle von Angriffen gegen den Iran gestartet. Ziel sei es, Teherans Fähigkeit einzuschränken, den Schiffsverkehr in der Straße von Hormuz zu beeinträchtigen. Bereits am Vortag hatte das US-Militär Ziele in der Islamischen Republik angegriffen. Der Iran kündigte daraufhin eine Reaktion an. Trotz der neuen Angriffe hält US-Präsident Trump daran fest, dass der Konflikt bald wieder beigelegt werden könne. In der Türkei ist der NATO-Gipfel zu Ende gegangen. Kanzler Merz sieht die NATO gestärkt, trotz der massiven Kritik von US-Präsident Trump an Verbündeten. Wir sind einen wichtigen Schritt vorangekommen auf dem Weg in die neue NATO, sagte Merz zum Abschluss des Treffens in Ankara.
2: Der große Knall ist ausgeblieben. Das allein sorgt für gute Laune beim Kanzler. Merz lobt ausdrücklich den Auftritt von Trump in den Beratungen. Der habe aufmerksam zugehört und auch Äußerungen kleinerer Mitgliedstaaten mit großer Sympathie begleitet. Und Trump habe zwar kritische Punkte angesprochen, aber auch anerkannt, dass die Europäer sich in Sachen Verteidigung mehr anstrengen. Merz würdigt auch die Rolle von NATO-Generalsekretär Rutte, dem ja immer wieder vorgeworfen wird, Trump zu sehr zu umschmeicheln. Rüttes charmante und engagierte Art habe den Erfolg erst möglich gemacht. Aus Berlin, Thomas Brockt.
1: Weniger Bürokratie. Lange waren die Anträge auf Kindergeld und Elterngeld mit einem Wust an Formularen verbunden. Das soll einfacher werden. Das Kindergeld soll künftig ohne Antrag ausgezahlt werden. Das will der Bundestag heute beschließen.
3: Mit dem neuen Gesetzesentwurf soll die Kindergeldbeantragung nach der Geburt mehr oder weniger automatisch ablaufen. Das Kind müsste von den Eltern dann nur noch beim Standesamt angemeldet werden. Oft übernimmt das aber auch schon das Krankenhaus für sie. Bei Eltern, die schon ein Kind haben, würde dann ab März 2027 bei jedem weiteren Kind das Kindergeld auf das bisherige Konto überwiesen werden. Für Personen, die zum ersten Mal Eltern werden, würde das System erst ab November 2027 greifen. Aber auch da, solange eine IBAN vorliegt, soll das Kindergeld automatisch kommen. Aus Berlin, Jonas Mikulajczak.
1: Zum Tennis. Alexander Zverev steht zum ersten Mal im Halbfinale von Wimbledon. Einen Monat nach seinem French Open-Triumph in Paris besiegte der 29-Jährige im Viertelfinale von London seinen Angstgegner Taylor Fritz überraschend glatt in 3 Sätzen. Damit beendete Deutschlands bester Tennisspieler nach 7 Niederlagen am Stück die Negativserie gegen den Amerikaner.
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1: Ich bin David Riemer. Das US-Militär hat nach eigenen Angaben eine neue Welle von Angriffen gegen den Iran gestartet. Ziel sei es, Teherans Fähigkeit einzuschränken, den Schiffsverkehr in der Straße von Hormuz zu beeinträchtigen. Bereits am Vortag hatte das US-Militär Ziele in der Islamischen Republik angegriffen.
2: Beim NATO-Gipfel hatte Präsident Trump den Iran heftig beschimpft. Das Land sei erledigt, die Waffenruhe vorbei, die iranische Führung Abschaum. Die neue Angriffswelle kommt daher nicht unerwartet. Man habe den Iran hart getroffen, sagte Trump. Man könne noch viel härter zuschlagen. Verschiedene Golf-Anrainerstaaten meldeten feindlichen Beschuss. Der Iran hatte mit entschlossenen Gegenmaßnahmen gedroht. Die Eskalation hat die Märkte erzittern und den Ölpreis wieder steigen lassen. Trump behauptet trotzdem, dass der Konflikt zeitnah beigelegt werden könne. Aus den USA, Tina Eck.
1: Es soll ein echter Servicegewinn für hunderttausende Eltern werden, das verspricht die Bundesregierung. In mehreren Stufen soll das Kindergeld künftig ohne Antrag ausbezahlt werden, also ohne Papierkram. Gerade in einer sensiblen Phase rund um Geburt und Familiengründung soll es eine spürbare Entlastung für Familien geben, heißt es im Gesetzentwurf, den der Bundestag heute verabschieden soll. 5 Monate nach dem tödlichen Angriff auf einen Zugbegleiter in Rheinland-Pfalz wird am Vormittag